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0: Elf Uhr.
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3: Willkommen zum Tierrechtsradio. Wie jedes Jahr, eigentlich um diese Jahreszeit, sprechen wir über das Amphibienprojekt, das jetzt zu Ende gegangen ist am Hanselteich. Das ist ein Teich in 1170 Wien in Hernals, wo eben solche Wanderungen von Amphibien stattfinden, aus dem Wald auf der einen Seite in diesen Teich hinein zum Laichen und dann eben wieder zurück. Eigentlich ein Problem, das ganz Österreich existiert. Überall gibt es solche, vor allem Krötenwanderungen, aber auch andere Amphibien, die eben zu ihren Laichplätzen gehen und dabei Gefahr laufen, von den Autos überfahren zu werden. Im Vorfeld eine Beobachtung, ich fahre sehr oft im oberen Mürztal und auch in Afflens und habe dort gesehen, dieses Jahr keine einzige überfahrene Kröte. Jetzt frage ich mich, war das wegen den Wetterumständen oder weil dort Zäune sind? Es sind tatsächlich Zäune errichtet worden, die bis jetzt noch nicht zu sehen waren und die ziemlich lang die Straße entlang gehen. Meine Frage an euch, Biene und Heidi, sind hier von diesem Projekt Hanselteich und bereit, mit mir hier über dies zu reden und uns zu erzählen, wie erfolgreich oder weniger erfolgreich das heuer war. Glaubt ihr, dass es mehr Sensibilität gegenüber Amphibienproblematik gibt?
4: Also ich habe das Gefühl, dass in den letzten Jahren schon mehr über die Amphibien und ihre Bedrohung gesprochen wird, dass auch in den Medien ein bisschen mehr vorkommt. Da kann natürlich ein Bias drin sein, weil ich mich immer mehr damit befasse, aber man liest jetzt schon häufiger, Gott sei Dank auch in den Zeitungen, dass es die Frühjahrswanderung gibt, dass Aufrufe für Freiwillige sind. Also mir kommt vor, das Thema ist schon präsenter. Es ist natürlich nicht präsent genug, vor allem bei den Entscheidungsträgerinnen. Aber die Beobachtung, die ich dahingehend mache in puncto Wahrnehmung in der Öffentlichkeit, ist eine recht positive.
3: Und habt ihr Rückmeldungen bezüglich anderen Orten und weniger überfahrenen Tieren?
4: Also wir bekommen häufig Rückmeldungen aus ganz Österreich. Da richten sich verzweifelte Leute an uns, die fragen, ich habe da so viele überfahrene Kröten auf der Landstraße, wo ich wohne, was soll ich machen? Da kann man etwas machen. Wir beraten da auch sehr gerne und animieren die Leute da immer aktiv zu werden, denn es gibt eine Verpflichtung seitens der Gemeinde, etwas zu tun, wenn ein gehäuftes Amphibienvorkommen stattfindet. Es gibt da eine Richtlinie, die vom Ministerium herausgegeben wird, die RVS Amphibienschutz an Straßen. Da kann man etwas machen, da muss man aber hartnäckig sein. Und das ist wichtig, sich zu informieren und zu wissen, was man tun kann, denn das kann eine lange Reise sein, wie man bei uns auch sieht.
5: Ich habe das Gefühl, dass wir jedes Jahr, also das ist kein Gefühl, sondern sagen auch unsere Zahlen, wir haben jedes Jahr mehr Freiwillige. Also wir sind schon auch immer ein größeres Team jetzt geworden. Das liegt natürlich daran, dass wir auch jedes Jahr besser werden darin, Freiwillige zu rekrutieren und halt da irgendwie Ehrenamtliche darauf aufmerksam zu machen, dass das halt stattfindet und so. Aber ich habe auch das Gefühl, dass die Leute, die kommen, halt alle schon ein bisschen davon gehört haben. Aber es ist halt sehr lokal. Also die Leute dort wissen halt mittlerweile, da ist dieser Zaun und da sind wir, die das ja betreuen. Also ich habe auch das Gefühl, das ist so eines der Projekte, wenn das überall stattfindet, dann wird überall das Wissen darum einfach besser. Also das ist was sehr Lokales, was einfach in den Gemeinden einfach besser stattfinden sollte.
3: Also ich habe letztes Jahr im oberen Mürztal, so ein paar Kilometer östlich von Neuberg an der Mürz, 13 überfahrene Kröten gesehen in einem Abschnitt von, 50 Metern, vielleicht sogar weniger. Ich habe das dieser Roadkill-App gemeldet, aber eben nicht der Gemeinde. Vielleicht melden die das weiter, jedenfalls steht dort jetzt ein Zaun. Ich vermute nicht wegen mir, aber das ist jedenfalls auch eine Idee, oder? Dass man solche Roadkill-Apps installiert und da meldet.
4: Genau, da raten wir auch dazu, dass die Leute wirklich mitmachen bei solchen Citizen Science-Projekten auch. Die sind wirklich wichtig. Da hat es mal auch das Projekt im Wassertropfen gegeben letztes Jahr, wo die Leute Proben eingeschickt haben von ihren Teichen. Und so hat man jetzt feststellen können, dass wirklich in jedem 10. Teich in Österreich leider schon für die Amphibien tödliche Pilzerkrankungen die Keime drin sind, ja vor allem im Osten und Westen Österreichs. Also die Lage ist da wirklich dramatisch und umso wichtiger ist es, dass die Leute da auch wirklich partizipieren und die Wissenschaft voranbringen. Die Politik macht es leider nicht.
3: Gehen wir jetzt mal das konkrete Projekt am Hanselteich durch. Man kann nicht erwarten, dass Hörer und Hörerinnen das jetzt noch wissen, was vor einem Jahr darüber gesprochen wurde. Also was passiert dort eigentlich konkret?
5: Also passieren tut, dass es eben diese Straße gibt, die quasi eine natürliche Wanderungsstrecke von Amphibien durchschneidet. Also die Amphibien waren sicher vor der Straße da. Die wandern von ihrem Wintergebiet zum Laichgewässer, vom Laichgewässer zum Sommergewässer, quasi als ein Sommergebiet und dann vom Sommergebiet zum Wintergebiet. Und diese Wanderung ist vor allem zwischen Winterquartier und Laichgewässer halt total ziemlich an einem Zeitpunkt gesetzt. Das ist immer im März und im April und das ist die Zeit, in der wir halt dann aktiv werden. Die MA22, Umweltschutz, stellt uns da einen Zaun auf und wir betreuen diesen Zaun. Das sind, ich glaube, 84 Kübel insgesamt, die alle 10, 15 Meter quasi in der Erde vergraben werden und ein Zaun, der quasi die Tiere von der Straße abhält. Die Tiere gehen quasi los, wollen zum Laichgewässer und knallen dann gegen unseren Zaun, wo sie normalerweise einfach auf die Straße rennen würden und halt überfahren werden würden, entscheiden sich für links oder rechts und fallen dann in einen der Kübel. Und unsere Ehrenamtlichen betreuen halt, also wir und unsere Ehrenamtlichen betreuen diesen Zaun, der muss jeden Tag mindestens einmal quasi angeschaut werden, immer in der Früh. Da müssen die Kübel entleert werden. Wenn die Tiere da drinnen landen, es ist ja eine Todesfalle irgendwo ja auch. Die landen da drin, die können nicht raus. Wenn es heiß wird tagsüber, dann vertrocknen die oder irgendwie Krähen oder andere Raubtiere quasi würden die essen können. Die können sich ja nicht verstecken oder weglaufen. Deswegen ist die Betreuung der Ehrenamtlichen so wichtig und es ist auch wichtig, dass das jeden Tag passiert und dass man nicht mal krank ist und dann passiert es einfach mal 2 Tage nicht. Das geht in der Zeit überhaupt gar nicht. Und ja, wir sammeln die ein und bringen sie auf die andere Straßenseite und den Rest des Weges gehen die Tiere dann alleine zum Laichgewässer.
3: Warum sind jetzt auf beiden Seiten Zäune, wenn da auf da drüben das Laichgewässer und da das Winterquartier ist?
5: Weil wir nicht wissen, wo die Tiere dann am Schluss hingehen. Also wir nehmen auch die Rückwanderung mit. Das heißt, wenn die Tiere fertig sind mit Ableichen, gehen die halt eben zu ihrem Sommerquartier. Und das kann eben in der Nähe vom Winterquartier sein oder ganz woanders. Es ist auch immer so, dass wir mehr Hinwanderung haben als Rückwanderung. Also da sind einfach mehr Tiere unterwegs in die Einrichtung. Dann gehen sie vielleicht woanders hin. Und es gibt halt auch Querwanderungen, also es ist jetzt, wir haben unser großes Laichgewässer, der Hanselteich, es gibt aber auch noch ein paar andere kleinere Gewässer in der Nähe, da gibt es dann so kleine Gegenwanderungen, dass die Tiere halt ganz woanders hin wollen und nicht zu unserem Gewässer und dadurch haben wir diesen Zaun halt auch in beide Richtungen auf jeden Fall.
3: Wie lang ist der Zaun? Kann man da wirklich den gesamten Laichwechsel abdecken?
5: So gut es geht, es sind 600 Meter, also quasi eine Länge, insgesamt halt 1,3 Kilometer Zaun, die wir dann dadurch haben. Es ist schon schwer, weil zwischen uns im Hanselteich und wenn man dann die Straße weiter hochfährt zum Schottenhof, da ist halt schon eine gute Strecke, wo halt gar kein Zaun ist. Und da sehen wir schon auch immer wieder einzelne Tiere, aber das sind halt nicht keine Laichgewässer. Dadurch die Tiere, die dort wandern, sind halt viel weniger als bei uns. Also an irgendeinem Punkt, ich sage das immer zu den Ehrenamtlichen bei den Einschulungen, wir machen unseren Zaun und wir machen halt noch so 20, 30 Meter in die Richtung schauend quasi, wenn man am Abend dort patrouilliert. Aber an irgendeinem Punkt muss man selber sagen, okay, hier ist die Grenze, ich kann nicht noch 1 Kilometer weiter die Straße entlang rennen und jedes Tier einsammeln, weil dann vernachlässige ich halt meinen eigenen Posten und sowas. Ja,
3: also es ist der Zaun aber auch unterbrochen, wenn es zum Beispiel eine Einfahrt gibt. Ist das ein Problem?
5: Ja, das ist schon ein Problem. Das ist der Grund, warum wir auch so viele Ehrenamtliche brauchen. Wenn man nur den Zaun kontrollieren müsste, dann könnte man das ja sogar zu zweit machen, einmal am Tag. Aber dadurch, dass wir einige Herausforderungen vor Ort haben, wir haben so einen Parkplatz, so ein privater Parkplatz, der nicht eingezäunt werden kann, eben eine Einfahrt, wie du sagst, zu dem Restaurant, zum Hanselteich. Dadurch müssen wir am Abend, wenn die Tiere wandern, irgendwie patrouillieren. Also da gehen unsere Ehrenamtlichen wirklich 1 bis 3 Stunden auf und ab und dann einfach mit der Taschenlampe ableuchten und sammeln die Tiere einfach per Hand ein, weil das einfach der Zaun nicht abdeckt leider. Das ist halt eine unendlich große Arbeit. Also wenn das nicht wäre, das wäre ein ganz anderes Projekt dann.
3: Wie findet man Ehrenamtliche, die da mitmachen?
4: Ja, wir haben da inzwischen schon eigentlich durch die langjährige Erfahrung ein sehr gutes System uns erarbeitet. Wir nutzen natürlich alle Kanäle, die wir zur Verfügung haben. Also der VGT macht in seinen Ausschreibungen darauf aufmerksam. Wir haben es auf der Homepage, Wir schreiben die Zeitungen an, die veröffentlichen das, man kann das online teilen auf unseren Social-Media-Kanälen, wir rufen via Handzettel, die wir in der Region hängen, dazu auf. Es gibt Facebook-Gruppen im Bezirk, wo man die Leute animieren kann, per Mundpropaganda natürlich, durch die Ehrenamtlichen auch, was immer mehr wird. Also da gibt's die Bezirkszeitungen, da gibt es wirklich sehr viele Möglichkeiten, die wir auch nutzen. In den Gasthäusern, in der Umgebung kann man Zettel aufhängen, da werden wir Gott sei Dank auch sehr lieb unterstützt. Zum Beispiel von dem zur Allee Beisel im Schwarzenbergpark, die hängen das jedes Jahr auf. Also das ist schon einiges an Arbeit, aber mit den Jahren funktioniert das ganz gut. Und heuer waren so viele Ehrenamtliche wie noch nie dabei. Also das war am Anfang des Projekts auch nicht so. Da sieht man schon, dass das immer weitere Kreise irgendwie zieht und immer mehr Leute davon erfahren.
3: Muss man da irgendwie eingeschult werden? Muss man wissen, was man tut und wie passiert das?
4: Ja, also die Einschulungen, die sind relativ zeitaufwendig. Wir haben ja selber über die Jahre sehr viel über die Tiere gelernt und wir wollen natürlich, dass die bestmöglich gehandelt werden auch. Und für dieses Projekt gibt es ja auch einiges an Daten zu sammeln, die wichtig sind für die Wissenschaft. Das heißt, man lernt, wie man die Tiere bestimmt, wie man sie angreift, was dabei den Tieren schaden kann. Zum Beispiel soll man die auf keinen Fall mit falschen Handschuhen angreifen. Es gibt genau eine Art von Handschuh, mit denen man Amphibien angreifen kann, und das sind Nitrilhandschuhe. Alle anderen Handschuhe sind schädlich. Leider halten sich viele Gerüchte diesbezüglich und man sieht auch online immer wieder Fotos von Leuten, die die Tiere dann mit billigen Plastikhandschuhen oder mit Gartenhandschuhen, mit harten Noppen oder Wollhandschuhen und dergleichen angreifen. Also bitte wirklich nur mit Nitrilhandschuhen. Die kriegt man in Drogeriemärkten.
3: Und wie ist es mit der bloßen Hand?
4: Die bloße Hand ist das Beste. Also wirklich, wenn man sich nicht eingecremt hat, wenn man nicht geraucht hat und wenn man vorher die Hände nicht mit einem aggressiven Desinfektionsmittel gereinigt hat, zu Corona-Zeiten war das natürlich eher ein Thema, dann ist die bloße, im Idealfall feuchte Hand für die Tiere wirklich das am wenigsten Schädliche. Und diese ganzen Handschuhe, die können halt die Haut der Tiere verletzen. Die haben dann so kleine Mikrofasern, die dringen ein und zerstören die Haut, machen kleine Mikroverletzungen, wo dann auch die Keime leichter eindringen können. Und in Zeiten von so vielen Krankheiten ist das dann natürlich besonders gefährlich.
3: Und verletzt man sich dann nicht vielleicht selber, weil manche dieser Tiere ätzende Flüssigkeiten auf der Haut haben?
4: Das ist super, dass du das ansprichst, weil auch das ist ein Gerücht, das sich sehr hartnäckig hält. Viele Leute glauben, Amphibien sind giftig, besonders beim Feuersalamander gibt es da Gerüchte, und wir können immer nur beruhigen und sagen, nein, die Tiere sind für uns überhaupt nicht giftig, es sind eher wir, die den Tieren schaden können. Wohl hat der Feuersalamander zum Beispiel ein Abwehrsekret, dass er, wenn zum Beispiel ein Tier ihn bedroht, vielleicht sogar ein Hund verspritzen kann. Aber das ist für den Menschen komplett ungefährlich und wäre wirklich nur ein Thema, wenn man das dann abschleckt und in die Schleimhäute bringt. Und selbst dann gibt es nur wenige Menschen, die sensibel darauf reagieren würden. Also unsere Expertinnen, die das seit Jahrzehnten machen, haben gesagt, sie haben noch nie erlebt, dass durch einen Feuersalamander wäre. Aber ich meine, es ist eh ganz gut, glaube ich, wenn die Leute vorsichtig sind, weil wir sehen auch immer wieder Fotos im Internet, wo dann Leute die Tiere hochheben und Fotos machen. Das ist einfach nicht notwendig. Bitte die Amphibien wirklich, und das gilt natürlich für alle Wildtiere, wirklich nur angreifen, um sie zu retten, um sie aus einer Gefahrensituation zu bringen und nicht um irgendwie Fotos mit ihnen zu machen und zu posieren. Die Tiere sind eh schon, die leiden eh schon genug. Wir versuchen, die möglichst schonend zu behandeln und wirklich nur so kurz wie möglich anzugreifen. Spricht nichts gegen einen schnellen Schnappschuss dann, man möchte ja auch aufmerksam machen auf die wichtigen Themen, aber nicht da jetzt extra irgendwie, weiß ich nicht, stundenlange Fotosessions mit denen bitte abhalten. Ja.
5: Was auch noch wichtig bei den Einstellungen ist, ist die Sicherheit. Das Ganze findet ja bei der Straße statt und die Autos fahren dort wirklich wahnsinnig schnell. Also es ist eigentlich eine 50er-Zone, aber die Leute fahren meistens 70 oder noch schneller, vor allem je später das wird. Deswegen ist uns die Sicherheit auch ganz wichtig, weil wir natürlich, wenn sich dort jemand verletzt, das wäre natürlich also ganz schrecklich und furchtbar, sowohl einfach für die Person als auch für das Projekt an sich. Es ist auch sehr abschüssig dort, also der Zaun ist so auf einer kleinen Steigerung, und also so einen kleinen Hügel, und es ist schon recht steil und halt voller so Kies und Steine, man rutscht wirklich leicht aus. Deswegen, ja, wir sagen allen Leuten, gutes Schuhwerk, trittsicher sein, und dann wird es natürlich auch so Warnwesten, Taschenlampen, Schutzkleidung, alles Mögliche. Also das ist uns natürlich auch sehr wichtig, dass da die Leute in Sicherheit sind. Wir achten darauf, dass auch die meisten, also dass niemand alleine zum Zaun geht oder alleine irgendwo rumsteht, weil halt dort, ja, kann ja sonst auch was passieren, sonst zu zweit sind oder in Rufweite bleiben. Und ja, sehr, sehr gut auf sich selber achten. Wir mussten auch leider schon Leute wegschicken, wenn die einfach gar nicht trittsicher waren. Also das hat man dann halt gemerkt. Es gibt eben einige Stellen, die sind halt total schwer zu erreichen. Und wenn die Leute da sich so schwer tun, dann haben wir leider sagen müssen, okay, das geht halt leider nicht einfach, weil die Sicherheit einfach überwiegen muss.
4: Ja, die haben das dann aber auch immer verstanden.
5: Ja,
4: und wir haben dann auch immer Plätze, wo die Leute sich trotzdem engagieren können. Natürlich, wir haben eine Person gehabt, die hat halt eine leichte Gehbehinderung gehabt. Die haben wir dann auf einer Strecke postieren können, die genauso wichtig ist, aber die halt nicht so stark abschüssig ist. Also da gibt es dann auch schöne Lösungen für die Menschen, die ja motiviert sind, mitzumachen.
5: Voll. Gerade am Abend eben, wenn man so patrouillieren muss, das kann man vollkommen auf gerader Fläche machen zum Beispiel. Bei unserem Projekt sind auch Kinder dadurch leider nicht erlaubt, weil es einfach, ja, so nah an der Straße so gefährlich ist, Hunde natürlich auch nicht an der Straße. Ja.
3: Das heißt, man muss eigentlich abseits der Straße hinterm Zaun durchs Gestrüpp gehen.
5: Naja, soll man nicht, weil da ja die Tiere sind. Also da steht trägt man dann auf,
3: dass
5: die Tiere
3: drauf. Das heißt, man geht schon auf der Straße.
5: Ja, man muss leider schon auf der Straße gehen, aber es ist halt natürlich, ja, deswegen ist es halt so blöd.
4: Ja, ich meine, in puncto Sicherheit der Teilnehmenden muss man schon auch sagen, dass da die Behörde wirklich mehr machen müsste, nicht nur bei uns, sondern auch in ganz Österreich höre ich immer wieder, die Leute sind da eigentlich recht allein gelassen, die bekommen nicht einmal eine Geschwindigkeitsreduktion, man muss jahrelang betteln, damit vielleicht ein Warnschild aufgestellt wird, ja. Also das sind wirklich Sachen, die kosten nicht viel, die sind leicht zu bewerkstelligen eigentlich und da muss man so sehr drum kämpfen, also diese Leute, die das machen und eh schon ihre Freizeit opfern wochenlang, für den Tierschutz, der eigentlich ein gesamtgesellschaftliches Anliegen sein sollte und nicht eine Fantasterei von Einzelpersonen, da gehört wirklich mehr getan. Und das ist nicht schwierig, für ein paar Wochen da die Geschwindigkeit zu begrenzen und Warnschilder oder Lichter aufzustellen. Das ist, glaube ich, wirklich nicht zu viel verlangt.
5: Wir haben dieses Jahr zwei so Warnschilder bekommen quasi an beiden Enden vom Zaun und wir hatten halt Geschwindigkeitsmesser. Das Problem ist, dass ja, also wenn man das kennt, man fährt und dann zeigt diese Geschwindigkeit an und dann kommt ja auch so ein Smiley quasi, wenn du unter 50 fährst oder ein roter Smiley, wenn du quasi drüber fährst, dann steht er zu langsam und so. Und irgendwie ist bei unseren Geschwindigkeitsmessern dort, das einfach nicht, ich weiß nicht, ob es richtig eingestellt war oder so, es hat nur angezeigt, wie schnell man gefahren ist. Das heißt, auch viele Leute haben irgendwie das gesehen und haben dann beschleunigt, weil sie dachten, naja, es blinkt eh kein quasi Smiley, deswegen kann ich auch noch beschleunigen. Also ja, es hat schade leider bis am Ende nicht geklappt, dass man das richtig einstellt.
3: Und es gab eine Begrenzung der Geschwindigkeit oder nicht?
5: Nö.
3: Also es ist ein normales Stadtgebiet oder wie?
5: Es ist 50 Umweltgebiet. Also man fährt gerade aus Wien raus quasi. Eigentlich wäre 100 Landstraße, aber es ist wegen Umweltgebiet 50.
3: Und daran halten sich die?
5: Nein, überhaupt nicht. Also wie gesagt, unter 50 fährt niemand. Ich fahre ja dann natürlich auch öfters mit dem Auto entlang. Und wenn ich 50 fahre, dann werde ich angehupt und überholt. Also die Leute sind da sehr, ja, sehr unsympathisch bei der Strecke.
3: Wie viel Uhr ist man da eigentlich dort, um diese Tätigkeit durchzuführen in der Früh und am Abend, wenn die Freiwilligen sich dafür melden? Manche arbeiten ja und so.
5: Ja, es ist leider, man muss halt so vor Sonnenaufgang und nach Sonnenuntergang dort sein. Bei Sonnenaufgang, also wir sind da, wenn es schon hell ist. Ich glaube, der Treffpunkt war jetzt immer um 6:30, 7 circa. Das ist ja auch Zeitverschiebung in der Zeitumstellung in der Mitte der Saison. Ja, so 6:30, 7 und am Abend so ab 20 Uhr und 19 Uhr, wenn es regnet. Das haben wir immer ein bisschen verschoben hier, weil die Zeit, also ja, die Sonne geht ja auch früher auf und später unter.
3: Ist das deswegen um diese Uhrzeiten, weil die Leute arbeiten oder ist das deswegen, weil dann die Tiere wandern?
5: Weil die Tiere wandern. Also die wandern nur in der Nacht, in der Dämmerung. Die sind tagsüber, verkriechen die sich. Es ist auch so, wenn wir die Tiere in der Früh finden, dann lassen wir die nicht einfach raus, sondern wir vergraben die so ein bisschen. Also wir tun so eine kleine Mulde im Laub machen und legen dann auch Laub über die drüber, weil die halt durch das Licht sich auch gar nicht mehr so viel bewegen. Die sind einfach nachts unterwegs, nicht tagsüber. Und die haben dann auch weniger Chance, dass halt ja eben so Krähen oder so zum Beispiel würden sie schneller essen. Deswegen versuchen wir immer so ihnen ein bisschen Schutz zu geben, weil der einzige Schutz, den sie haben, ist ja die Tarnung. Also die sind nicht schnell oder die haben keine großen Zähne oder sind giftig. Deswegen müssen sie sich gut tarnen. Und wenn wir quasi verhindern, dass die sich vor Sonnenaufgang vergraben können, weil sie im Kübel landen, helfen wir denen quasi damit.
3: Wie viel Aufwand war das jetzt? Wie viele Tage, wie viele Menschen, wie viele Stunden muss man da investieren oder wurde investiert?
5: Also Tage waren es, ich glaube, ziemlich genau 2 Monate. Wir haben den kompletten März und den kompletten April. Wir haben relativ kurz vor Anfang März den Zaun aufgestellt bekommen. Und ich glaube, Anfang Mai haben wir abgebaut. Es waren 90 Ehrenamtliche. die 750 Stunden Arbeit geleistet haben insgesamt. Also schon viel Arbeit, muss man sagen.
3: Dem Herrn Kickl wieder mal ins Stammbuch geschrieben, der diese freiwillige Arbeit und ehrenamtliche Arbeit so kritisiert und offensichtlich eine Bedrohung seiner zukünftigen Diktatur vermutet. Mhm. Wie ist eigentlich die Geschichte dieses Projekts? Wann hat das begonnen und warum?
4: Ja, also vor relativ genau 10 Jahren habe ich aus irgendeinem Grund, vielleicht animiert durch ein Foto, das ich in der Zeitung gesehen habe von Amphibienschützerinnen, mir gedacht, was machen die eigentlich und warum habe ich das noch nie gemacht? Und habe mich plötzlich ganz spontan irgendwie begonnen, dafür zu interessieren. Davor habe ich mit Amphibien nicht viel zu tun gehabt und mich auch sehr schlecht ausgekannt, muss man sagen. Ich habe dann ein bisschen gegoogelt, da habe ich gefunden eine Expertin, die ich dann auch getroffen habe und die ich gefragt habe, wo kann ich da mitmachen, wer macht sowas überhaupt? Es gab damals nicht so viele Informationen, muss man sagen, auf Wien bezogen zur Amphibienrettung. Die hat mir das alles erklärt und auch dann eine Strecke gezeigt, eben die jetzt unsere Hanseldeich-Strecke ist, und gesagt, dort wäre es halt ganz wichtig, dass man etwas macht. Kann der VGT da vielleicht etwas machen?
3: Was war zu der Zeit dort?
4: Nichts. Also dort waren einfach sehr viele überfahrene Tiere. Dort hat niemand gerettet und dort war einfach eine Strecke, die nicht sozusagen nicht betreut war. Und wir haben dann begonnen, ich und ein paar Kolleginnen,

0: aufzuziehen, eben in Zusammenarbeit mit der Stadt Wien Umweltschutz und dann mit diesem Zaun, weil so macht das natürlich erst wirklich Sinn. Das
1: seit wann gibt es den?
0: Seit 7 Jahren. Das waren dann nicht mehr ein paar Ehrenamtliche, die mit Taschenlampen durch den Wald rennen, sondern systematisch eben, dass wirklich 99% der Tiere eigentlich durch diesen Zaun normalerweise abgefangen werden, wenn es nicht so Sonderbedingungen gibt wie bei uns diesen blöden Parkplatz.
1: Aber der Zaun muss behördlich aufgestellt werden.
0: Richtig, also ganz genau. Also da gibt es ja ganz strenge Regulierungen, auch vom Straßenverkehrsgesetz oder so. Auf keinen Fall sollte man das irgendwie alleine machen. Kann multiple problematisch sein.
1: Und die Gemeinde bzw. die Stadtregierung war zugänglich zu dieser Problematik oder eher...
0: Absolut, die sind ja froh, wenn es Freiwillige gibt, die diese Arbeit machen. Eigentlich werden sie ja verpflichtet, das selber in die Hand zu nehmen. Aber ich möchte da schon sagen, dass das in ganz Österreich halt hauptsächlich aus ehrenamtlicher Hand passiert. Ja, also durch diese Richtlinie wäre es eigentlich so, dass an tausenden Stellen eigentlich die Behörde für Schutzzäune und letztendlich auch Tunnel sorgen müsste. Aber dadurch, dass es so viele Freiwillige gibt, die so tierschutzaffin sind und denen das so im Herzen wehtut, wenn Tiere überfahren werden, kann man das gut auslagern. Einerseits ist das ja etwas Gutes, dass es die Menschen gibt, die diese Arbeit machen. Andererseits muss man sagen, das ist halt einfach zu wenig, ne? Weil es gibt so viele Stellen, wo gar nichts passiert und da wäre die Behörde natürlich in der Pflicht.
1: Wie viele solche Projekte gibt es eigentlich in Wien? Hat man da eine Idee?
0: Ja, also ich habe mir über die letzten Jahre natürlich versucht, ein bisschen einen Überblick zu verschaffen, auch über andere Strecken. Also im Frühjahr sind wir immer sehr gut selber beschäftigt, aber so über den Rest vom Jahr dann versucht natürlich auch andere zu unterstützen oder Informationen einzuholen, wo wäre es wichtig, da noch was zu tun. Und so haben wir auch viele Leute kennengelernt, die an anderen Stellen retten, erfahren, was ihre Probleme sind, haben Tunnel gesehen, die vor 10 Jahren gebaut wurden, die total toll sind, aber die nie gewartet wurden und deswegen komplett verfallen sind. Also in Wien gibt es da ein paar Stellen, da wäre dringend noch Bedarf und da wird der VGT die nächsten Jahre sicher auch noch versuchen zu helfen, dass dort die Lage für die Tiere einfach besser wird.
1: Wie viele Projekte gibt es ungefähr, dass man so eine Idee hat?
0: Also in Wien gibt es wahrscheinlich, also ich sag mal, sicher 15 sehr starke Hotspots, aber letztendlich natürlich überall in den Randbezirken, überall dort, wo es dann Natur gibt, wo es Teiche gibt, wo es Richtung Wienerwald geht oder wo es Richtung Prater geht oder auch am Biesamberg oben. Also da ist das Vorkommen wirklich vermehrt, werden natürlich immer weniger Tiere leider, aber das sind sozusagen die Hotspots, ja.
1: Und wie viele Strecken gibt es noch, die betreut werden müssten, aber nicht betreut werden? Ist so etwas, ist das häufig noch
0: in
1: der
0: Wien?
1: Fall? Ja, oder auch dann überall?
0: Ja, also das muss man sich dann natürlich im Detail anschauen. Also im Frühjahr in den Regennächten, wenn viel los ist, waren wir immer am Zaun selber. Dann müsste man eigentlich die Regennacht nutzen, um zu den anderen Strecken zu fahren und wirklich dort zu dokumentieren, was ist in den Regennächten los. Das wird uns erst möglich sein, wenn bei uns ein Tunnel steht. Und gerade im Prater, also zum Beispiel, da ist der Tunnel komplett verfallen. Da haben inzwischen, also da sieht man teilweise gar nicht mehr, wo der verläuft. Das ist komplett verwittert und so. Und am Biesamberg gibt es ehrenamtliche.
1: Und bei so einem verfallenen Tunnel gehen dann keine Tiere mehr durch, oder?
0: Ja, der ist dann halt zum Beispiel löchrig, ne? Also der ist zusammengefallen und teilweise das Erdreich dann schon so hoch, dass die gar nicht mehr unterm Tunnel durchkommen, weil der auch in einem Überschwemmungsgebiet ist, den müsste man freiräumen. Das muss man überall machen. Die müssen natürlich gewartet werden. Da muss schauen, dass der nicht verstopft. Da muss auch dann mal ausgeblasen werden, wenn viel Schutt und Rollsplitter drin ist, damit der überhaupt benutzbar bleibt. Wenn so viel Geld ausgegeben wird für so ein wichtiges Projekt, sollte man natürlich schauen, dass das nach wie vor funktioniert.
1: Du hast einen Tunnel angesprochen. Was ist das eigentlich?
0: Ja, was ist ein Tunnel? Das ist eine hochphilosophische Frage. Versuchen wir uns der anzunähern. Also ich kann dir das jetzt baulich nicht so gut sagen, weil ich bin keine Technikerin, aber im Prinzip für eine Laien, es ist einfach eine Betonröhre, die unter der Straße durchführt und mit einem Leitsystem, sodass so wie beim Zaun einfach die Tiere nicht einfach auf die Straße laufen, sondern anstoßen an eine Barriere. Das ist dann so eine Leitschiene, die kann aus Metall sein, die kann aus Holz sein,
1: die bleibt für
0: die kann aus Beton
1: stehen.
0: Sein, die bleibt dort stehen, ganz genau, und die Tiere stoßen dran an, wie jetzt an unserem Zaun, gehen nach rechts oder nach links und dann beim Tunnel, also bei uns fallen sie ja dann in den Kübel nach 10 Metern und die

0: Tunnel sind dann in Abständen von, weiß ich nicht, sagen wir mal 80 Metern, dann mehrere Durchgleise, je nachdem wie lang die Strecke halt ist, und dann können sie unten durch den Tunnel durchgehen.
1: Das klingt jetzt gar nicht so aufwendig, ein Röhrl unter eine Straße zu legen. Ist das so ein teures Projekt?
0: Das ist leider schon teuer, ja. Aber wenn man bedenkt, was wir sonst für den Straßenbau ausgeben, die Milliarden, die da verpuffen, dann ist es eigentlich gar nicht mehr so teuer. Aber natürlich, man muss die Strecke sperren, man muss die Straße aufreißen, und deswegen werden solche Projekte eher realisiert, wenn sowieso Straßen neu gemacht werden müssen. Aber das dauert halt Jahrzehnte. Bis dahin können die Amphibien nicht mehr warten.
1: Jetzt berichten wir jedes Jahr wieder von dem Tunnel, der kommt, und der ist noch nicht da. Was ist der Stand der Dinge mit diesem Tunnel? Ist die Behörde jetzt willens und bereit und macht es auch wirklich, oder redet sie nur?
2: Also wir haben Anfang des Jahres und im Dezember auch schon so ein bisschen gemixte Signale bekommen. Wir haben ja letztes Jahr gehört, der Tunnel wird kommen. Und dann war halt nur noch so die Frage, wann kommt der Tunnel? Weil es ist natürlich klar, wenn sie sagen, der Tunnel kommt erst in 4 Jahren, das ist halt furchtbar. Also das geht natürlich nicht. Dann hieß es immer wieder, der Tunnel kommt bald. Aber es gab nicht so eine richtige Bekenntnis, kam uns vor. Und Anfang des Jahres haben wir dann von verschiedenen Quellen relativ alarmierende Worte bekommen mit, der Tunnel wird nicht kommen. Es gibt ein Problem, und vor allem der Bezirk Canals quasi stellt sich ein bisschen quer, was das Budget angeht. Das fanden wir natürlich nicht so gut und haben deswegen demonstriert vor dem im 17. Bezirk, bei den Bezirks.
1: Da gab es ja riesige mediale Berichterstattung drüber, oder?
2: Absolut, ja, voll. Und coolerweise, während unserer Demo kam dann der Bezirksvorsteher und hat gesagt, natürlich kommt der Tunnel, und er kommt auch dieses Jahr.
1: Ja. Also, dieses Jahr?
2: Dieses Jahr. Der Baubeginn ist Mitte Juli.
1: Mitte Juli?
2: Ja.
1: Und das glauben wir ihm?
2: Bisher ja. Er hat sehr oft in Interviews mittlerweile gesagt, ja. Wir haben uns getroffen mit demjenigen, der den Tunnel quasi gezeichnet hat. Und der hat auch schon alles so fertig gehabt und sowas. Also es ist schon jemand beauftragt und hat das alles geplant richtig. Es wurde schon eine Firma irgendwie gesucht, die halt dann wirklich baut und so. Also bisher schaut es recht gut aus.
1: Insgesamt müssten das ja fast 10 Tunnel sein, oder? Mit dieser Strecke, oder?
2: Es gibt quasi unseren Teil, und es gibt beim Schottenhof auch noch Tunnel, die gebaut werden. Das wird irgendwie als ein Projekt gesehen ein bisschen. Und beim Schottenhof, glaube ich, werden 2 bis 3 Tunnel kommen. Und bei uns kommen, glaube ich, 4 bis 5. Mhm. 5 Tunnel, ja.
0: So zumindest der Plan.
2: Genau. Aktuell, ja. Mhm.
1: Dann seid ihr arbeitslos. Was passiert dann?
2: Naja, hat ja schon gesagt, wir werden halt dann rumfahren und schauen, was es noch andere Strecken gibt. Wir hören immer wieder von einer Feuersalamander-Strecke, einer ganz spannenden. Aber das geht halt natürlich, wir können nicht 2 Projekte gleichzeitig betreuen. Also ja. Deswegen. Ich glaube es auch erst, wenn ich höre, jetzt ist Baubeginn, dann werde ich hinfahren. Und wenn ich die Bauarbeiten sehe, dann traue ich mich erst zu freuen.
1: Und die ArbeiterInnen stampern, dass sie fertig sind bis nächsten März.
2: Ja.
1: Ist das Ganze eigentlich wissenschaftlich begleitet? Erstens ist ja sicher die Frage interessant, wie gefährdet sind die Arten, gibt es Rückgang oder Zuwachs? Und zweitens muss man sie auch erkennen, was ja vielleicht bei manchen dieser Tiere auch eine wissenschaftliche Frage ist. Also wie begleitet ist das?
0: Ja, also das Projekt ist wissenschaftlich begleitet, dadurch, dass diese Expertin und Biologin von Anfang an uns das alles beigebracht hat, sind wir da ganz gut aufgestellt und haben da uns inzwischen schon einiges an Wissen aneignen können, wie das alles gemacht wird. Also da gibt es natürlich eine Standardpraxis sozusagen, wie das abläuft. Das haben wir uns nicht ausgedacht, sondern da gibt es Erfahrungswerte dazu, und deswegen war das für uns sehr, sehr leicht eigentlich, das zu übernehmen. Die Artbestimmung ist gar nicht so schwierig, weil es in Wien gar nicht so viele Amphibienarten gibt. Es sind insgesamt, glaube ich, 19 oder 20. Na, das ist in Österreich gibt es 21 und in Wien gibt es überhaupt nur 17. Ein paar kennt jeder, so wie den Feuersalamander, und die anderen sind eigentlich auch, wenn man sich die Bestimmungsblätter anschaut und ein bisschen was dazu hört und die Tiere dann vor allem auch mal live gesehen hat, natürlich relativ leicht zu bestimmen nach Art und nach Geschlecht. Das wird von uns erfasst. Auch erfasst wird, wo die durchgehen, also an welcher Stelle genau. Die Kübel sind alle nummeriert, und anhand dessen kann man dann natürlich schauen, wo wäre es am sinnvollsten, die Tunnel auch hinzustellen. Außerdem zeichnen wir auch das Wetter auf. Das ist auch sehr interessant. Wir haben eine eigene Wetterstation, wo wir jedes Jahr auch die Luftfeuchtigkeit und die Bodenfeuchtigkeit und die Temperatur bestimmen können. Man lernt da auch jedes Jahr dazu. Also für uns ist das auch jedes Jahr wieder neu. Wir wissen zwar, okay, bei dieser Temperatur und bei diesen Wetterverhältnissen ist es jetzt relativ wahrscheinlich, dass Tiere gehen, aber die Tiere folgen irgendwie auch ihrem eigenen Plan seit Jahrmillionen und mit letzter Sicherheit kann man es nie sagen. Da müssen wir auch immer auf das Verständnis der Freiwilligen hoffen, wenn wir manchmal doch recht kurzfristig auch Schichten zum Beispiel absagen müssen oder doch recht spontan sagen, der Regen ist jetzt doch gekommen, die Wahrscheinlichkeit lag bei null, aber auf einmal schüttet es und dann müssen Leute einfach hinfahren. Leider sind diese Momente eh selten geworden. Also es hat heuer im Frühjahr, glaube ich, nur zweimal richtig gescheit geregnet und ansonsten war es komplett trocken und war vom Wetter her ein einziges Desaster.
2: Es ist der trockenste Frühling seit Wetteraufzeichnungen.
0: Ja.
1: Was ist die Wetterparameterkombination, die am meisten zu solchen Wanderungen führt?
0: Ja, also Feuchtigkeit Nummer eins. Und sie gehen halt gerne bei Temperaturen, wo es nachts circa plus 7 Grad hat. Also ab da beginnen sie ihre Aktivität. Es muss feucht sein dazu, dass wirklich viele Tiere gehen. Es gehen bei Trockenheit auch einzelne, aber Regen und gerade von ab 8, aber lieber noch, wenn es wärmer ist, ist ihnen am liebsten. Und was sie zum Beispiel nicht mögen, ist Wind. Also der hält sie dann eher davon abzugehen. Am liebsten mögen sie es natürlich, wenn es mehrere Tage hintereinander gut regnet, weil ich habe schon das Gefühl ein bisschen, dass die auch vielleicht ein Sensorium dafür haben, ob es nur kurz regnet oder ob es länger regnen wird. Ist aber jetzt nur so eine subjektive Beobachtung, das kann ich nicht wissenschaftlich beweisen.
1: Aber dass der Wind so stört, wundert mich, die sind ja ganz nah am Boden, dass das einen beeinträchtigt. Ich meine, ich weiß von den Gebirgspflanzen, dass die ja alle so niedrig sind, weil dort eben so viel Wind ist, aber in diesem Mikroklima nah am Boden ist der Wind eben nicht so relevant.
0: Das könnte mit der Haut zu tun haben, das weiß ich aber auch nicht. Das ist jetzt nur eine Vermutung, dass die sonst austrocknet. Die nehmen ja die Feuchtigkeit nur über die Haut auf, die trinken gar nicht. Und wenn viel Wind ist, trocknen sie vielleicht leichter aus und haben es dann schwieriger, zum Teich zu kommen.
2: Kommt mir vor, dass der Wind, also speziell an unserem Ort, oft eher eine Kältewelle mitbringt und auch irgendwie ja so die Luftfeuchtigkeit irgendwie hemmt. Also vielleicht liegt es auch daran.
1: Jetzt gibt es auch jedes Jahr so einen Workshop für Kinder. Ist das von der Wissenschaftlerin begleitet, oder?
2: Genau, also die hat ganz viel Erfahrung mit eben, ja, mit dem Thema und auch mit dem Thema Kindern irgendwie cool altersgerecht beizubringen. Und das machen wir jedes Jahr. Das ist echt ein ziemlicher Hit jedes Jahr. Das ist ganz cool. Die Kinder können dann so fast schon Spiele spielen, wo sie halt zum Beispiel die verschiedenen Stadien von einem Kaulquappe, also von Laich zu Kaulquappe zu Frosch irgendwie so selber sortieren können zum Beispiel. Wir schauen uns gemeinsam auch immer den Teich an. Der Workshop findet direkt beim Teich statt, wo halt unser Laichgewässer ist. Das heißt, wir suchen auch immer gemeinsam nach Laich oder nach Kaulquappen oder nach Kröten, die halt noch da sind. Und ja, es ist voll cool auch zu sehen, wie viele Kinder eigentlich total viel über Amphibien wissen und Erwachsene nicht mehr. Ich habe das Gefühl, in der Schule bekommt man das alles beigebracht, dann vergisst man es wieder. Und manche Kinder sind da echt so oft zack, die wissen, die können die Arten, die wissen da, was die Tiere sind und was das alles heißt. Das ist total beeindruckend.
1: Wie war jetzt das Ergebnis dieses Projekts heuer? Wie viele Tiere, welche Arten wurden da gerettet?
2: Also wir hatten 255 Erdkröten. Das ist im Vergleich zum Vorjahr halt immer weniger geworden leider. Wahrscheinlich eben, weil die Erdkröte generell eine Art ist, die jetzt zurückgehen wird. Zumindest ist das halt, also ist alles nur Spekulation, das weiß man halt nicht genau. Aber gerade im Klimawandel kann es sein, dass sich jetzt in unserem Gebiet die Springfrösche eher durchsetzen und es mehr Springfrösche, weniger Erdkröten gibt. Das passt auch ein bisschen zu unseren Zahlen der letzten Jahre. Wir hatten jedes Jahr einen Anstieg zum Springfröschen. Dieses Jahr im Vergleich zum letzten Jahr auch ein bisschen weniger, aber immer noch viel mehr Springfrösche als am Anfang des Projekts. Wir hatten 93 Springfrösche dieses Jahr, 26 Grasfrösche, die ja, scheinen sich einfach nur ganz leicht, aber die haben wir auch, sind auch jedes Jahr ein bisschen gestiegen. Dieses Jahr hatten wir ganz wenig Molche, das ist ganz ungewöhnlich. Wir hatten die Jahre vorher immer schon so zwischen 20 und 30 und dieses Jahr hatten wir nur 6 Molche, wahrscheinlich wegen der Trockenheit. Die Molche sind wirklich die Tiere, die am allermeisten gehen, wenn es feucht ist. Also wenn es nicht, ja, die sind ja noch kleiner, trocknen noch leichter aus. Ich habe auch was gesehen, das fand ich auch ganz spannend, und zwar einen vertrockneten Feuersalamander am Ende des Projekts. Man hat eindeutig gesehen, dass der Feuersalamander wohl zu spät irgendwie die Strecke schlecht gewählt hat und der ist so in der Nähe vom Zaun so eine kleine Mauer entlang gegangen und genau dort trifft aber die Sonne hin in der Früh und dann ist er einfach vertrocknet. Also die Tiere, das glaubt man gar nicht, wie schnell das geht, will ich damit sagen. Und ja, deswegen guter Grund, dass die Molche dieses Jahr nicht gewandert sind, wahrscheinlich wegen der großen Trockenheit.
1: So im Gegensatz zu den Reptilien, die sich gerne in die Sonne legen, machen das Amphibien nicht, sie einem so ähnlich wirken. Naja.
2: Ja, ich finde gerade, also gerade die Erdkröten, die, für denen ist die Feuchtigkeit irgendwie am wenigsten wichtig. Also die gehen auch, wenn es warm ist hauptsächlich, aber ja, die Molche, die brauchen auf jeden Fall die Feuchtigkeit. Wir hatten von diesen 6 Molchen, die wir hatten, waren aber dafür 2 Alpenkammmolche, die besonders stark gefährdet sind und eben, ja, und natürlich auch gut sind, dass man die dann schützt, und das ist ein guter Grund, dass der Tunnel dorthin kommen muss, weil diese Arten eben so stark gefährdet sind.
1: Dieser Kammmolch ist übrigens eine der zentralen Schutzarten fürs Natura 2000 Schutzgebiet, wo der Herr Meyer-Mellenhoff sein Jagdgatter installiert hatte. Was ein Riesenproblem war, es gibt ja zum Glück jetzt nicht mehr das Gatter, weil er dort Wildschweine gezüchtet hat und die diese Kammmolche aufessen. Mhm. Und das war nicht zu stoppen, trotz einer grünen zuständigen Landesrätin, die das hätte stoppen können. Sie hat einfach gesagt, sie möchte nur politische Schritte setzen, wo der zustimmt. Ja, und das hat er einfach nicht. Und daraufhin lässt sie einfach dort die Kammmolche aufessen. Also entsetzlich, ich weiß nicht, was das bedeutet. Kannst du mir jetzt nochmal so ungefähr den Vergleich schildern zu letztem Jahr und heuer bezüglich dieser Arten? Es ist ja in allen Artenbereichen einen Rückgang zu verzeichnen.
2: Ja, voll.
1: Also und zwar ein riesiger, muss man sagen, also wenn ich mir die Zahlen anschaue.
2: Ja, ich kann es auch aufzählen einfach. Also wir hatten Erdkröte hatten wir 399 letztes Jahr, dieses Jahr 255, Springfrösche 137 letztes Jahr, 93 dieses Jahr, Grasfrösche 38 letztes Jahr, jetzt 26, Molche eben 28 letztes Jahr, jetzt nur 6 und Feuersalamander 90 letztes Jahr, jetzt 33. Bei Feuersalamander ist auch so, dass die Feuchtigkeit auf jeden Fall brauchen. Es ist jetzt auch nicht super ungewöhnlich, dass ein Tier ein Jahr nicht wandert. Also die müssen nicht jedes Jahr ableichen gehen. Wir haben jetzt sogar irgendwie letztens erst irgendwie in eine Studie oder so gehört, dass Erdkröten Frauen sogar nur einmal in ihr Leben ableichen. Manche scheinbar. Also es ist nicht so, dass jetzt die Tiere, nur weil sie dieses Jahr nicht gewandert sind, alle tot sein müssen. Kann natürlich schon sein. Also weil eben ja Klimawandel furchtbar und alles ist natürlich möglich. Aber es kann einfach sein, dass sie dieses Jahr ja durch die Trockenheit nicht zum Wandern gekommen sind.
0: Das sind die Szenarien, an denen wir uns festhalten. Es könnte natürlich auch sein, dass es andere Ursachen gibt, dass Laichgewässer nicht in Ordnung ist. Das ist ganz häufig zu beobachten, dass in wertvollen Laichgewässern leider immer wieder Karpfen oder Goldfische ausgesetzt werden. Die essen natürlich den Froschlaich auf. Das ist ein riesiges Problem. Die Leute wollen irgendwie in ihrem Teich schöne Goldfischerl haben. Oder manche wollen sie loswerden aus dem Aquarium und hauen sie einfach irgendwo in den nächsten Teich rein und dort vernichten sie aber die wertvollen Amphibienbestände. Es kann natürlich auch sein, dass im Wald irgendwas nicht passt. Vielleicht haben dort Rodungen stattgefunden. Es kann auch sein, also wir wissen es letztendlich nicht, was man beobachtet, aber ist, dass die Amphibien die Art sind, die am allermeisten vom Artensterben betroffen sind. Und dass man dringend Maßnahmen ergreifen muss.
2: Was eben ein ganz, ganz großer Punkt ist für den Tunnel, weil was wir hier machen, ist, dass wir die Hinwanderung zum Laichgewässer abdecken. Aber was total wichtig ist, ist eigentlich auch, wenn die frisch geschlüpften kleinen Amphibienbabys quasi aus dem Teich rausgehen, das sind ja dann Zehntausende teilweise. Es gibt ja ganz viele Laich, also ganz viele Eier und ganz viele Kaulquappen. Die wandern ja an irgendeinem Punkt irgendwann mal im Juli oder im August oder so. Das ist total schwer, das kann man nicht eingrenzen. Und die sind so groß wie ein Fingernagel von einem kleinen Finger. Also die sind wirklich sehr klein. Das heißt, diese Wanderung von diesen zehntausenden Tieren, die irgendwann mal aus dem Teich rauskommen, die können wir nicht abdecken mit unserer Zaunkübelmethode. Sie würden durch die Löcher im Kübel fallen. Der Zaun würde sie vielleicht gar nicht aufhalten, weil sie so klein sind. Aber ein Tunnel würde diese Tiere komplett beschützen, weil die halt, ja, die haben ja keine andere Wahl, als durch den Tunnel durchzugehen. Das würde für die Population dort halt unendlich wertvoll sein.
1: Das merkt man eigentlich gar nicht so, oder? Diese Toten wahrscheinlich, weil sie so klein sind, oder?
2: Das sieht man überhaupt nicht. Also du hast es einmal beobachtet,
0: ja,
2: oder?
0: Ja, ich habe einmal das Glück gehabt, da bin ich zu einer Wiese gekommen, auch im 17. Bezirk, im Schwarzenbergpark. Und zuerst habe ich gedacht, da schwirren tausende Insekten herum, weil das waren überall nur schwarze Punkte am Boden. Bis wir erst gesehen haben, das sind mini-hüpfende Erdkröten. Das war so entzückend. Und ja, wenn die, also da ist wirklich der Boden schwarz ist oder...
2: Ja. Wird man nie sehen.
0: Weiß man nicht, sieht man nicht, alle fahren drüber, alle steigen drauf wahrscheinlich. Also das.
2: Und die wandern eben alle in einer Nacht. Das heißt, in einer Nacht werden da zehntausende Tiere wahrscheinlich sterben, wenn sie die Straße
0: anfahren. Die gehen sogar oft untertags, glaube ich, raus, aber ich bin mir gar nicht sicher.
2: Ja.
0: Das war untertags, so, wo ich die beobachtet habe. Das ist komisch eigentlich, weil die dann auch irgendwie nicht geschützt sind, aber ja.
1: Dieser Frühling, sagt sie, war der trockenste. Ist das das Problem beim Klimawandel oder ist Wärme auch ein Problem für diese Tiere? Was ist das Problem, das die Amphibien mit dem Klimawandel haben?
0: Also das Hauptproblem momentan sind, glaube ich, die Krankheiten, die sich leichter ausbreiten, also diesen Chytridpilz und den Feuersalamanderpilz, die gibt es schon seit Jahrzehnten, aber die sind halt begünstigt durch die wärmeren Temperaturen, haben dies viel leichter, die Amphibien zu befallen. Die Amphibien sind auch schwächer. Wenn die Winter wärmer werden, wachen sie häufiger auf und haben weniger Nahrung natürlich, so wie alle anderen Tiere auch. Und dann haben diese Krankheiten ein leichtes Spiel. Wir haben schon Meldungen bekommen, 60 Kilometer von Wien entfernt, dass Amphibien mit diesen Pilzkrankheiten befallen sind. Das schwebt immer so wie ein Damoklesschwert natürlich auch über unserem Zaun. Wir hören aus Deutschland, dass da ganze Regionen der Feuersalamander komplett ausgerottet ist durch diesen Pilz. Und da muss man natürlich auch als Wanderer und Wanderin aufpassen, wenn man viel in verschiedenen Wäldern unterwegs ist, dass man diese Pilzsporen nicht verschleppt. Bei den Pilzen, die alle Amphibien befallen können, beim Chytridpilz ist es so, dass man da einfach die Schuhe abtrocknen lassen kann. Also das reicht, wenn man die ein paar Tage an der Luft stehen lässt. Aber bei dem Pilz, der den Feuersalamander befällt, habe ich gelesen, der überlebt auch, wenn er trocken ist. Und da wäre es wirklich sehr wichtig, dass man sich vorher informiert, jetzt wirklich leider, in welcher Region ist man unterwegs, gibt es dort diesen Pilz? Und wenn ja, und man dann nachher woanders wandern geht, dass man den auf keinen Fall verschleppt und die Schuhe wirklich desinfiziert. Da gibt es eigene Mittel,
1: mit denen man das Wenn man kann. Das Wildnisgebiet Dürnstein-Lassingtal betritt, wird immer desinfiziert, die Schuhe. Ja. Es werden immer automatisch von allen, die da mitgehen, werden die Schuhe desinfiziert. Ja. Also mit einem Desinfektionsmittel dürfte das dann schon funktionieren.
0: Ja, auf jeden Fall. Also bis jetzt haben das natürlich Biologinnen gemacht, die Gewässer kartieren und die da wissenschaftlich unterwegs sind. Aber es wird jetzt auch für Privatpersonen eigentlich notwendig, weil man versucht halt so lange wie es geht, diesen Pilz von abzuhalten. In Österreich hat mir eine Expertin gesagt, dass es noch keinen Nachweis gibt vom Feuersalamanderpilz, von anderen Pilzarten allerdings schon. Das wird leider mehr. Ja, solange wir den nicht haben, versuchen wir halt alles Mögliche zu tun, was den Tieren hilft. Der Tundel hilft ihnen natürlich, dass sie leichter über die Straße kommen. Es ist aber nicht nur der Klimawandel, es sind halt auch die Gewässer natürlich, die Laichgewässer, die einfach zugeschüttet werden. Da wären die Behörden auch in der Pflicht. Man weiß, dass in Gewässern Amphibien vorkommen und Ableichen, dass das wichtige Laichgewässer sind. Man weiß, dass in einem Gebiet geschützte Arten vorkommen und trotzdem werden die zerstört. Das ist ein Fakt, das hören wir immer wieder, das passiert auch in Wien. Das ist ein Wahnsinn, das dürfte natürlich überhaupt nicht sein. Und auch im freien Donaufeld habe ich jetzt Kontakt gehabt zu der Bewegung dort, die ganz toll und engagiert ist. Da gibt es die Wechselkröte und der hat mir jetzt einfach das Laichgewässer zerstört, das riesige Hochhäuser aufgebaut. Das war ein ganz wertvoller Amphibienbestand und der ist fast vernichtet. Da gibt es jetzt nur noch einzelne Individuen, die verzweifelt versuchen zu schützen noch. Und jetzt wollen sie noch weitere Siedlungen dort bauen. Also es ist einfach eine Katastrophe.
1: Ja, die mittlerweile pensionierte MA22-Chefin, die eben Umweltschutzabteilung der Stadt Wien, hat mir gesagt, was Artenschutz betrifft, ist ein reines Rückzugsgefecht. Man versucht hinauszuzögern, aber man kann nicht verhindern. Es wird systematisch weiter zugebaut und alles, was noch existiert, langsam aber sicher vernichtet, was echt erschütternd ist.
0: Das können aber auch Privatpersonen beitragen, weil ich kenne zum Beispiel viele Leute, die gesagt haben, sie haben Gärten und da haben sie zum Beispiel einen kleinen Teich und keine Ahnung, also das sind natürlich auch Sachen, da werden Teiche zugeschüttet, gar nicht, weil man jetzt die Tiere stören will, sondern weil man einfach gar nicht weiß oder nicht dran denkt oder sich nicht auskennt, dass das wertvolle Laichgewässer sind. Für manche Arten reicht ja wirklich schon eine kleine Wasserwanne. Die Erdkröte ist da anspruchsvoller, die braucht schon eine gewisse Tiefe, aber manche Froscharten, denen reicht wirklich eine wirklich kleine Badewanne sozusagen, um ableichen zu können. Leider muss man auch sagen, dass viele schon absichtlich Tiere töten und leicht zerstören. Das wurde uns heuer vermehrt gemeldet aus ganz Österreich, dass da wirklich ganze Siedlungen aus ihren schönen Biotopen einfach den Laich mit Kübel rausschaufeln und auf den Misthaufen hauen oder sogar Tiere wegbringen und dann irgendwo halt in den nächsten Fluss werfen. Also das ist natürlich streng verboten nach dem Naturschutzgesetz. Da setzt es auch wirklich hohe Strafen und da können wir wirklich nur appellieren an die Menschen, freut euch drüber, dass ihr so tolle Tiere in euren Gärten habt. Die sind sehr hilfreich, die sind überhaupt nicht schädlich. Im Gegenteil, die essen zum Beispiel unliebsame Gelsenlarven auf, die essen Nacktschnecken auf. Wenn Leute was anbauen, haben die natürlich immer gern, dass weniger Schnecken sind. Und die sind ein ganz wertvoller Anzeiger, dass ein Gewässer sauber und gesund ist. Also man kann sich wirklich nur darüber freuen. Und die bitte nicht angreifen und auch nicht mit reinnehmen und einfach in Ruhe lassen. Ganz wichtig ist auch, was wir immer wieder hören, dass Leute sagen, sie haben irgendwie eine Kröte im Keller gefunden und die ist jetzt leider vertrocknet. Bitte an alle Gartenbesitzerinnen wirklich schauen, dass Lichtschächte, Keller, Treppen abgesichert sind, gerade im Frühjahr, aber auch unterm Jahr. Muss man schauen, dass das nicht zur Todesfalle wird für Amphibien. Und auch wer einen Pool zu Hause hat, kann ganz leicht, das gibt es im Internet um wenige Euro, eine Ausstiegshilfe kaufen oder einfach ein Brettl reinstellen. Es fallen wirklich ganz häufig nicht nur Amphibien natürlich in Pools rein und ertrinken und man kann so Tieren wirklich helfen.
1: Ist es so, dass die dort ableichen, diese Amphibien, wo sie auch geboren wurden? Oder wenn man jetzt da irgendwo einen Teich macht, dann wird sich schon eine finden, die dort ihren Laich hineinlegt?
2: Grundsätzlich wollen sie schon immer dahin zurück, wo sie geboren worden sind, aber sie sind auch anpassungsfähig. Also wenn man jetzt einen Teich quasi anlegt, dann ist die Wahrscheinlichkeit, dass sich irgendwann mal Amphibien ansiedeln, eigentlich 100%, würde ich sagen. Ja.
1: Also das ist eigentlich empfehlenswert für Leute, die einen Garten haben, dass sie dort einen Teich anlegen.
2: Absolut.
1: Ich denke halt nur, man denkt sich gerade, dass das eben für Gelsen eine Einladung ist, sich dort zu vermehren. Aber du sagst ja fast das Gegenteil.
0: Also ich kann jetzt nicht mit hundertprozentiger Sicherheit sagen, dass die Amphibien alle Gelsenlarven aufessen. Natürlich werden dann ein bisschen mehr Gelsen sein und man hat auch die Freude daran, eigentlich wirklich was zum Artenschutz und zum Tierschutz beizutragen und das live vor Ort beobachten zu können. Auch natürlich die tolle Entwicklung der Tiere. Also es wäre wirklich ganz, ganz wertvoll, wenn Leute sich an solchen Projekten beteiligen würden. Da kriegt man auch Unterstützung dafür.
1: Und es braucht gar nicht so tief sein, oder wie? Bei mir in den Bergen ist vermutlich nur der Grasfrosch. Es gibt natürlich einen Alpensalamander, aber das ist vielleicht noch weiter oben. Jedenfalls die Laiche, die ich sehe, sind alles Bälle, also keine Girlanden. Und vermutlich also dieser Grasfrosch. Was ich jedenfalls gesehen habe, ich war in den letzten Tagen, es hat bei uns geregnet, 3-4 Tage durch, auch ein bisschen geschneit. War ich mit den Kindern im Wald wandern, also durch das Dickicht, und da sind wir zu einem Teich gegangen, bei dem wir oft sind und wo eigentlich immer Laich drin war. Und dieser Teich war, zu meinem Entsetzen würde ich sagen, auf ein Drittel geschrumpft, wahnsinnig niedriger Wasserstand und kein einziger Laich drin.
0: Mhm. Traurig, ja. Also ich habe gehört von Teichen, wo die Feuerwehr ausgeholfen hat am Land, eher, wenn man weiß, dass es ein Laichgewässer, dass da wirklich noch sozusagen gerettet wird, was geht, und die mit Wasser auffüllen. Aber das ist natürlich eher die Ausnahme. Es wäre ganz wichtig, dass Ersatzlaichgewässer geschaffen werden. Ich will gar nicht wissen, wie viele Gewässer jeden Tag zugeschüttet werden. Also das kostet auch nicht die Welt. Man bekommt Unterstützung von der EU, glaube ich, auch. Also da könnte man mehr für die Amphibien tun, auf jeden Fall.
1: Jetzt sind von den Zahlen, die ihr genannt habt, ja eigentlich die Rückgänge dramatischst. Feuersalamander auf ein Drittel, die Molche ja auf ein Fünftel, Rückgang auf ein Fünftel, nicht um ein Fünftel, bei den Erdkröten fast die Hälfte. Beunruhigt das eure wissenschaftliche Begleitung, oder geht man jetzt davon aus, das war jetzt ein Flug, so mal trocken und nächstes Jahr ist alles besser?
0: Ja, wir haben es eh schon angedeutet, also wir versuchen uns natürlich das zu erklären, irgendwie durch die Umstände. Letztendlich können wir es nicht wissen, auch die Expertinnen können es nicht wissen. Es gibt Zäune, die haben noch viel mehr Tiere. Letztendlich wird der Tunnel das zeigen, der dann wirklich optimale Bedingungen nicht nur für die Amphibien, sondern auch für andere Tiere schafft, was dort los ist. Diese Arten müssen unbedingt gerettet werden, koste es, was es wolle. Wir hoffen schon immer noch auf eine Erholung natürlich. Also es ist ein Wettlauf mit der Zeit, das muss man sagen, ja. Das ist sehr, uns beunruhigt das sehr. Aber uns freut halt auch das Engagement, und wir haben Hoffnung, sonst würden wir das Ganze nicht machen.
1: Ja, Hoffnung, dass mit dem Tunnel auf jeden Fall zumindest wesentlich mehr überleben nachher und damit ein bisschen eine Chance ist. Aber kann man danach noch erfassen, wie viel es eigentlich gibt? Nimmer mehr, oder?
2: Mit Kartierungen höchstens, dass sich das Laichgewässer quasi anschaut. Und wir haben schon auch stark vor, dass wir auch danach noch das Projekt halt ein bisschen Also wir denken halt an so Bildkameras an den Eingängen von den Tunneln, vielleicht sogar irgendeine Art von, keine KI, die dann die Tiere zählt oder sowas. Schauen wir mal. Also irgendwie sowas wollen wir schon machen, dass man sieht, wie viele Tiere da diese Tunnel nutzen.
1: Jetzt hast du mir nochmal im Vorfeld erwähnt, dass Amphibien ja nicht nur auf der Straße sterben, sondern auch zum Beispiel in diesen Almtretgittern, mit denen man die Kühe davon abhalten will, die Alm zu verlassen. Wie kann man da diesen Amphibientod verhindern?
0: Ja, also da gibt es ganz tolle Projekte. Ich habe da jetzt die letzten Jahre durch VGD-Aktivistinnen auch davon gehört, die in anderen Bundesländern aktiv sind und sich da beteiligen. Da gibt es zum Beispiel das Projekt Blühendes Österreich, das würden wir auch gerne unterstützen. Da treten wir jetzt gerade in Kontakt. Und die haben die sogenannten Krallmatten, die sie um sehr wenig Geld verkaufen und produzieren lassen. Das sind so Gewebematten, man muss sich das vorstellen, wie ein ausschauen tut es wie so ein dichtes Geflecht eigentlich aus, das schaut irgendwie metallisch aus, ist aber glaube ich aus Hartgummi. Und das hat so eine dichte Struktur, dass die Amphibien tatsächlich, obwohl der Neigungswinkel sehr, sehr steil ist, daran emporklettern können. Diese Matten werden dann in Weideroste zum Beispiel eingehängt. Das ist super leicht, das dauert nur ein paar Minuten eigentlich. Die Landwirte werden da auch ausgebildet, also die können sich ein Erklärvideo anschauen auf der Homepage. Das dauert 3 Minuten und dann kann das eigentlich jeder ganz einfach bestellen und machen. In diesen Weiderosten sterben ja nicht nur Amphibien, da fallen ja auch viele andere Tiere rein und die alle können dann selbstständig daran emporklettern. Das finde ich ganz, ganz toll und zum Beispiel ist es faszinierend, dass sogar Blindschleichen sich daran hochschlängeln können. Also irgendwie, das ist natürlich wissenschaftlich irgendwie erprobt worden und so, dass möglichst viele Tiere das nutzen können und das ist total faszinierend und toll und wir möchten das auch gerne unterstützen, dass mehr Leute das bei sich installieren, dass man auch diese wertvollen Amphibienbestände in der Nähe von sogenannten Nutztierhaltungen halt erhalten kann, weil die haben es definitiv auch nicht leicht mit den Gräben, die immer trockener werden, wo die vielleicht noch abgeleicht haben und natürlich dem Einsatz von Dünger oder so, schaut es da nicht gut für die aus und alles, was man tun kann, um die zu unterstützen, sollte man machen. Ja. Die können auch in zum Beispiel in Kanalschächte theoretisch eingehängt werden, ja, weil so Art Weideroste gibt es ja auch in der Stadt, das sind Gullis, ne? Also überall dort, wo ein Fallloch ist, könnte man solche Dinger befestigen.
1: Unterm Strich, positiv, der Tunnel kommt, negativ, ein starker Rückgang der Amphibien, selbst bei den Fröschen. Wie optimistisch seid ihr gestimmt für die Zukunft?
2: Ich bin schon optimistisch gestimmt, weil ich halt eine große Hoffnung setze darin, dass eben der Tunnel ja das ganze Jahr steht. Wie gesagt, wir sind 2 Monate da. Es gibt ja auch eine Herbstwanderung, die können wir auch nicht abdecken. Ich habe das Gefühl, wenn der Tunnel da ist, dass dann die Tiere sich schon einfach sich ja, gut erholen können, weil sie halt gar nicht mehr befahren werden im besten Fall und nicht einfach nur diese 2 Monate nicht, die wir da sind. Zusätzlich dazu schauen wir uns ja auch an, dass wir irgendwie, ob man das Laichgewässer nicht ein bisschen, ja, dass ob da noch was rauszuholen ist, dass das ein bisschen hochwertiger für die Tiere ist und bleibt. Also ja, ich bin schon positiv.
1: Und den Transfer des Projekts zu einer anderen Stelle, wenn es Tunnels gibt?
2: Bringt eigentlich nichts.
0: Du meinst ein neues Projekt,
1: ja,
0: oder?
1: Ja, ja.
2: Nee. Ach so, wenn es den Tunnel dann gibt, meinst du? Yeah. Ja, ich glaube schon, ja. Ja,
0: sicher hören wir also, nicht auf. Also nee. Ich glaube, mit der Amphibienliebe ist es sicher nicht vorbei,
2: wenn
0: der
2: Tunnel steht. Ich glaube, einen Frühling müssen wir uns dann mal umschauen und ein bisschen spannen und den nächsten Frühling gehen wir dann wieder, geht's dann los, ja.
1: Wie optimistisch bist du gestimmt?
0: Ich bin sehr optimistisch, weil es einfach ein gutes Jahr war für uns. Es haben sehr viele Freiwillige mitgeholfen. Es ist die fixe Bestätigung gekommen, dass dieser Tunnel kommt. Insgesamt hatte ich natürlich riesige Sorge durch den Klimawandel, die ich mit vielen Menschen teile. Insgesamt aber ja, haben wir wieder dazu gelernt und dürfen schon Hoffnung haben, dass wir wirklich was für die Tiere dort gemacht haben, was wirklich nachhaltig ist.
2: Für alle anderen Tiere auch, wollte ich noch sagen. Das ist ja nicht nur ein Tunnel für die Amphibien, sondern es ist ja auch also ein Kleintiertunnel. Da können ja auch Igel durchgehen und Eichhörnchen.
1: Wie groß ist denn dieser Durchmesser?
2: Schon groß genug, dass ein Dachs da
1: ein auch Dachs, recht
0: ja, wirklich? Ja, der ist schon so, also du schätzt es so hoch. Also ein Mensch kann auch gebückt durchgehen, ja.
2: Gibt's auch, genau. Also es ist für alle Tiere gut.
1: Ja, also die Hoffnung stirbt zuletzt. Manche sagen, sie stirbt trotzdem. Wir werden sehen, wie sich das entwickelt. Vielen Dank für eure Zeit, vielen Dank für eure Energie in diesem Projekt. offensichtlich auch sehr, sehr wichtig, nicht nur was den Artenschutz betrifft, sondern auch den Schutz der einzelnen individuellen Tiere. Für die Sendung verantwortlich Martin Balluch.
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Hallo und herzlich willkommen in der Sendung Monikas musikalische Reise für Orange 94.0, sagt Monika Heller. Ja, und wir beginnen gleich mit einer Erkenntnis, einer Information, oder ich würde sagen, es ist schon im Bereich des allgemeinen Wissens. Die Vögel tun es, die Bienen tun es, sogar die wohlerzogenen Flöhe tun es, the birds and the bees and the fleas, sie alle verlieben sich mal in ihrem Leben.

Die wunderbare Stimme von Ella Fitzgerald mit einem Song von Cole Porter. Ein Song, den er 1928 für das Musical Paris schrieb. Naja, also es geht da um die Liebe, es geht anfangs auch um die Tiere, es geht um auch das andere Wesen, auch Menschen sich verlieben können. Tiere wiederum am Ende des Songs, auch die Goldfische verlieben sich. Und so gesehen haben wir das heutige Thema. Es geht um die Tiere, es geht um die Liebe, es geht um die Tierliebe, also die Liebe von Menschen zu Tieren, von Tieren zu Menschen, um die Liebe zwischen den Tieren, zwischen Menschen auch mehr oder weniger. Ja, und die Liebe zwischen Tieren meistens entfaltet es sich innerhalb der eigenen Spezies. Ist nicht immer so, aber meistens. Eben ist es nicht immer so, zumindest in musikalischer Hinsicht. Oder vielleicht hat ja auch der Musiker Marwan Abado das erlebt, irgendwo beobachtet oder mitbekommen, diese Love Story zwischen einem Kamel und einer Kuh. A Love Story between a camel and a cow.

Naja, so klingt das, die Love Story between a Camel and a Cow. Ein Stück, das auf dem Album Kabila zu finden ist, ein Album von Marwan Abadou, an dem auch Jonah Lewis an der Violine, Peter Rosmanit Percussion und Otto Lechner am Akkordeon mitwirkten. Also schon so eine interessante Liebesgeschichte und kann man sagen, okay, wo die Liebe hinfällt, das legen wir noch ein Stückel drauf. Also die Liebe unter lebendigen Wesen sozusagen. Okay, wenn sich aber jetzt ein Gockelhahn in eine Pendeluhr verliebt und das in einem, auf einem Bauernhof in Frankreich, in Poitou, ja, können wir schon ahnen, dass das eine Liebesgeschichte ist ohne Happy End, die dann ganz besonders schlimm ausgehen kann. Es ist ja ein Gockelhahn, der immer wieder mal gerne, nein, nicht gerne aus seiner Sicht, in Kochtöpfen landet als Coq-au-vin. Aber noch ist es nicht so weit. Noch ist dieser Hahn auf einer Farm, also auf einem Bauernhof in Poitou, sehr verliebt in diese Pendeluhr. In der Natur finden wir halt alle möglichen Geschmacksrichtungen, dachte sich zumindest der Autor, der Parolier und der Komponist und der Sänger Claude Nougaro. Also dieser Hahn, ja, der hatte auch einen ziemlich guten Geschmack, denn diese Pendeluhr war sehr schön. Und ihr so sanftes Tick-Tack war ja auch angenehm anzuhören. Und er denkt eben immer nur an sie und verbringt ganz, ganz viel Zeit neben ihr, von morgens bis abends. Und das ist halt eine Geschichte dieses Gockelhahnes. Schau mal weiter. Le Coq rêvait à sa pendule. Also auch wenn er dann endlich einmal schlafen konnte, träumt er natürlich von seiner Pendeluhr. Es ist aber so, dass diese Pendeluhr halt nicht sehr reaktionsfreudig war. Also er sank vor ihr auf den Knien. Oh, meine Pendeluhr, ich bete dich an. Erlaube mir, dass ich dir den Hof mache. Am Hühnerhof, du bist meine Henne, die goldene Eier legt, meine Liebe, mon amour. Also, wer da nicht schwach wird, aber gut, eine Pendeluhr, die kann vielleicht auch nicht anders als zum Beispiel zu den Mahlzeiten, also in der Stunde, wenn es eben ans Essen geht, zu läuten, zu klingeln, eben Töne von sich zu geben. Und das kann dann schon sein, dass es Signal zum Mittagessen ist und wer da auf dem Mittagstisch landet. Es ist kein Chanson für tierliebende, weiche Gemüter. Auf der anderen Seite, die Ironie ist schon eindeutig rauszuhören. Und Claude Nougaro war sicher auch ein Tierschützer, hat auch ein sehr schönes Chanson über den Stierkampf, also gegen den Stierkampf, gegen die Corrida verfasst. Wir hören aber jetzt nicht die Stimme von Claude Nougaro, sondern den Sänger Eric Lebeau mit seinem Trio, mit seinem Lebeau-Trio.

0: Ach ja, der arme, verliebte Gockelhahn, da war dem kein Happy End beschieden auf der Ferme du Poitou. Und ja, das war die Stimme von Eric Lebeau. Eric Lebeau ist Sänger und auch, jetzt muss ich sagen, ist er Klinik-Clown oder Rote-Nasen-Clown? Auf jeden Fall ist er auch für kranke Menschen, kranke Kinder unterwegs, um ihnen etwas mehr Freude und Lachen ins Leben zu bringen. Und das war jetzt ein Auszug aus dem Album C'est si bon. Und da finden wir auch schöne Liebeslieder, also optimistische und gut ausgehende, wie eben C'est si bon oder was denn noch? Naja, Mathilde, Mon amant de Saint-Jean, La vie en rose und einiges mehr. Wir bleiben also im Bereich der Liebe und der Tiere. Wir kommen eher zur Tierliebe und kommen zu einem Tier, das gerne von Menschen als Haustier gehalten wird, das halt in einem Käfig und heutzutage nicht mehr alleine. Also es müssen schon mindestens zwei. Zum Beispiel zwei Papageien. Wenn es einen Papagei gibt in dem Haushalt, müssen es schon zwei sein, sonst sind sie einsam. Aber in diesem Lied aus dem Jahre 1928 ist es so, dass der Papagei noch alleine in seinem Käfig lebt, aber immerhin hat er eine Dame, eine Besitzerin, die sich sehr viele Gedanken macht, diese Gedanken macht, was soll ich dem Papagei zu essen, zu fressen geben, was ist für ihn gut, und sie denkt sich halt, harte Eier müssten ihm gut tun. Und dann wird ihre Liebe zu diesem Papagei, also sie muss ein bisschen federn lassen, denn dieser Papagei legt ein ärgerliches Verhalten an den Tag. Der frisst nämlich keine harten Eier. Er frisst alles andere. Er frisst Hundekuchen und Kaviar und Sellerie, also er isst auch einfaches Gemüse, gesundes Gemüse, saure Gurken, also auch in Gurken, die kostet er auch schon mal, aber harte Eier frisst er nie. Und sie versucht alles, um ihn umzustimmen. Sie kault sein Köpfchen und alles andere, das hört er dann eh gleich, und sie geht sogar mit ihm zum Tierarzt. Der nennt sich Dr. Stein, von wegen harte Eier. Ja, und der Dr. Stein sagt, also harte Eier muss dieser Papagei unbedingt zu sich nehmen. Alles andere ist Quark. Wer fort mit dem anderen, das ist alles Quark. Harte Eier muss er speisen. Aber das tut er halt nicht. Und Marie-Thérèse Escribano bringt das so schön auf den Punkt.
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Im Jahre 1928, Silvester 1928, wurde dieses Lied von Hermann Frey und Walter Kollo, also dieses von Hermann Frey und Walter Kollo geschriebene Lied, das erste Mal gesungen. Und da gibt es auch eine lustige Geschichte, also lustig vielleicht nicht wirklich, aber bitte, dass die Tierschützer, Tierschützerinnen mögen schon wissen, sollen schon wissen, dass ich da auch sehr mich für Tiere einsetze und hier

0: einer Dame, die in der Fledermausklinik arbeitet. Nur so nebenbei. Na, zurück zu oder weiter mit den Tieren der Liebe. Ja, die Geschichte, die sich da im Zusammenhang mit diesem Lied »Mein Papagei frisst keine harten Eier« ereignete. Es war tatsächlich so, dass kurz nach Erscheinen dieses Liedes in einem Haushalt, wo es einen Papagei gab und eine Dienstbotin sozusagen, da war es so, dass diese Dame den Papagei mit harten Eiern oder einem harten Ei fütterte, vielleicht wohlmeinend, nehme ich doch an, und der ist darauf gestorben. Dann kam es zu einer Gerichtsverhandlung und da hat es geheißen, es kam zur Kündigung dieser Dienstbotin, dieser Dame. Denn es wurde gesagt, spätestens seit Erscheinen dieses Liedes muss ihr doch bewusst gewesen sein, dass harte Eier für Papageien gefährlich sind. Im Prozess war es dann so, da ging dann für diese Dame gut aus, denn diese Kündigung wurde rückgängig gemacht, denn ich verstehe das ja auch, denn was heißt eigentlich umgekehrt? Der Arzt hat ja gesagt, der Papagei soll unbedingt Eier essen, also so gesehen. Ja, also auch Lieder können natürlich Gerichtsverhandlungen, Kündigungen bewirken. Ja, Musik ist ja auch informativ und wir lernen immer einiges aus den Liedern. Jetzt könnten wir doch mal zuhören, belauschen, was Reinhard May zu seinem Hund sagt, eigentlich zu seinem schlafenden Hund. Also der hört es eh nicht wirklich, aber wir,
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Reinhard May, Reinhard May mit seinem Lied an seinen schlafenden Hund. Ja, schlafende Hunde sollen ja nicht weggehen, sind das die Löwen, nein, das ist die Höhle des Löwen. Die Tiersendung, Tierliebe, Liebe zu Tieren, Liebe zwischen Tieren. Ja, und wenn jetzt La Chasse aux Papillons, die Schmetterlingsjagd von Georges Brassens, erklingt, dann klingt es dann gar nicht nach Liebe zu Tieren, denn die armen Schmetterlinge. Aber keine Sorge, da geht zwar ein junger Mann in den Wald, um Schmetterlinge zu jagen, aber auf dem Weg dorthin trifft ein junges Mädchen, ja, Cendrillon Aschenputtel, wie das Leben so spielt. Und er lädt sie ein, ihn zu begleiten. Und dann geht es um alles andere als um das Jagen von Schmetterlingen. Es geht dann mehr um die berühmten Schmetterlinge im Bauch.

Georges Brassens. Naja, von Frankreich gehen wir jetzt, wir haben einen großen Sprung. Wir verlassen die Erde und begeben uns auf den roten Planeten zu dem Album Nouvelles de Mars, Neuigkeiten vom Mars von Robinson. Wobei, da wiederum gibt es nicht nur Neuigkeiten vom Mars, sondern auch ein schönes Lied über einen kleinen Esel in Pakistan. Dieser kleine Esel in Pakistan führt kein schönes Leben, sein hartes Leben. Er muss unter der sengenden Sonne, muss er hart arbeiten, wie eine Ameise, so fleißig muss er sein, und er muss seine Lasten tragen. Er trägt ihm die Last, die die Menschen oder die Männer auf seinen Rücken legen. Und das ist eben so seit jeher schon, seit Anbeginn der Menschheitsgeschichte, depuis la nuit des temps, ist er eben mit den Menschen verbunden, verbunden, aber auch angebunden. Und er dient ihnen auch mitten in der Wüste. Und geboren wurde dieser kleine Esel aus Pakistan in einem ganz, ganz kleinen Dorf, wo wilder Honig geerntet wird. Ja, aber eines Tages ist es so, dass alle Bienenstöcke verloren gehen oder nicht oder einfach, weiß nicht, zerstört werden, jemals nicht mehr da sind. Dann wird dieser kleine Esel auch nicht mehr gebraucht und er wird verkauft. Und jetzt ist es eben so, dass er mit kleinen Schritten den Verkäufern, den Händlern gehorcht und folgt. Und er trägt schwere Bündel, schwere Lasten, diese so Weinschläuche. Und die werden ihm also auf seinen Nieren, auf seinen Rücken gelegt. Aber es gibt ja noch die Kinder. Und die Kinder liebt er sehr. Das sind die, die er am meisten liebt. Ceux que j'aime le mieux sont les petits. Also die, die er am meisten liebt, sind die Kleinen. Also die Kinder sind gemeint. Die Kleinen, die ihr Kinn an seinem grauen Fell reiben. Und auch wenn er noch so müde ist, sagt er dem Kind: Steig auf meine Flanken, auf meinen Rücken. Da steig auf, Kind aus Pakistan.

Eine kleine Reise nach Pakistan zu dem Esel aus Pakistan, L'Âne du Pakistan, ein Chanson von Robinson, das auf dem Album Nouvelle de Mars zu finden ist. Und auf dem Album Nouvelle de Mars gibt es auch schon eher Lieder für Kinder, für die Kleinen. Da haben wir auch meine Katzen, Mischa, Mischa. Oder ein Lied über die Zahnfee, Mardon, da freut sich jemand wie ein Schneekönig über das Ausfall, das Verlieren von Zähnen, also eindeutig eine Kindergeschichte. Oder auch der Wolf aus Italien und der Fuchs vom Planeten Mars, also aber eher für die kleinen Ohren. Das folgende Musikstück ist nicht ganz jugendfrei, würde ich mal so sagen. Also sicher nichts für Kinder und auch noch nichts für junge Jugendliche. Trotzdem. Es ist ein Lied von Haley Dineback und es geht schon um die Liebe. Es geht um vielleicht die beginnende Liebe zwischen zwei Menschen, um die sich langsam anbahnende Liebe. Es ist schon noch Romantik dabei, aber natürlich hat die Liebe auch sehr viel mit dem Physischen zu tun. Und so ein Abend, der gemeinsam verbracht wird, kann schon recht aufregend sein. Und dann ist halt er schon in Versuchung, aber er meint, das Tier in mir gehorcht immer noch seinem Herrn.

0: Ja, also eine knisternde, gefährliche Atmosphäre, aber eben er hat sich unter Kontrolle oder er hat sein Tier eben in sich unter Kontrolle. Haley Dallenberg, dieses Lied ist nicht ganz neu, aber ich finde, es ist sehr aktuell und ich finde, also mit aller Ironie in seiner Stimme hat schon was und finde ich recht gut. Und ironisch, satirisch ist ja auch, war ja auch Georges Brassens. Da erklang ja schon heute ein Lied eben La Chasse aux Papillons, die Schmetterlingsjagd. Jetzt kommt nochmal Georges Brassens mit seinem Gorilla. Denn das ist nämlich auch interessant, ist auch nicht ganz, können wir sagen, jugendfrei. Und da geht es um einen Gorilla, der im Käfig lebt, also in einem Zoo lebt und sehr, also da ist auch vieles zu sehen an seinem Körper und wird auch gewisse Körperteile sehr genau angesehen, vor allem irgendwie ein bisschen gemein schon von älteren Damen. Und dann ist es aber so, aus welchem Grund auch immer, dieser Gorilla bricht aus seinem Käfig aus. Es gelingt ihm, aus dem Käfig rauszukommen. Er läuft durch den Zoo und dann heißt ihm Le Gorille, also Achtung, Vorsicht, ein gefährliches Tier ist da unterwegs. Es ist nämlich so, dass dieser Gorilla noch niemals mit einem Gorilla-Weibchen oder Gorilla-Männchen auch immer zusammen war und sehr jung und sehr stark und sehr gefährlich ist in seinen frühlingshaften Gefühlen. Dann ist aber so, dass zum Beispiel ist so dann die älteren Damen, also älteren, meine Dame um die 100, denkt sich gut, also wenn ich das Objet du Désir bin, das Objekt seiner Begierde, würde ich mich eher geschmeichelt fühlen. Und ein Herr ist auch dabei, das ist ein in der Jurisprudenz arbeitender Herr, ein Richter, der denkt sich auch, mir wird auch nichts passieren, ich meine, warum auch? Ja, aber genau er ist dann eben das Objekt der Begierde dieses jungen Gorillas und dann verständlich, dass dieser Richter dann also fleht, verschone mich. Das ist aber ein Richter, der noch kurz vorher, ohne mit der Wimper zu zucken, eiskalt ein Todesurteil verkünden konnte. Und so gesehen oder aussprechen oder beschließen konnte, und so gesehen ist eben Le Gorille von Georges Brassens bei aller tierischer Dynamik ein Plädoyer gegen die Todesstrafe.
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0: ja, der Gorilla und Georges Brassens. Ja, die Todesstrafe, also das Lied wurde in den 1950er Jahren gesungen, war gleich einmal in den französischen Radios, wurde es gleich mal verboten. Er hat dann noch ein bisschen die Endstrophe geändert, hat auch gemeint, er wollte ein lustiges, fröhliches, witziges Lied schreiben und irgendwie ging es halt in diese Richtung. Und erst in den 1980er Jahren wurde die Todesstrafe in Frankreich abgeschafft. Es kann natürlich in einer Sendung über die Liebe und über die Tiere auch angesprochen werden, eben die Todesstrafe, sozusagen das Töten von Tieren, das Schlachten von Tieren. Das ist halt eine große Diskussion. Und das sicherlich auch in der Sendung Tierrechtsradio auf Orange 94.0, immer am Freitag oder, ich weiß nicht, wie oft am Freitag von 10 bis 11, einiges zu erfahren und woanders natürlich auch. Und in diesem Sinne der Liebe zu den Tieren und im Sinne auch eines Statements, könnte gesagt werden, erklingt noch La Corrida. Jetzt nicht La Corrida von Claude Nougaro, die wurde am Anfang angesprochen, sondern La Corrida von Francis Cabrel. Auch da etwas, also ein Lied gegen den Stierkampf, ist natürlich auch eine große Diskussion, aber können wir auch ein anderes Mal führen, diese Debatte. Also heute erklang ihm die Stimme von Reinhard May mit seinem Lied für seinen schlafenden Hund und die Stimme von Marie-Thérèse Escribano und diesen Ärger über den nicht harte Eier fressenden Papagei und die Liebesgeschichte zwischen einer Kuh und einem Kamel. Und jetzt eben noch Corrida von und mit Francis Cabrel. Und Monika Heller wünscht einen wunderbaren Nachmittag mit Orange 94.0, dem freien Radio in Berlin.

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3: Willkommen zu den Stimmlagen, dem gemeinsamen Infomagazin der Freien Radios in Österreich. Diesmal von der Frosin-Redaktion von Radio Froh aus Linz. Am Mikrofon begrüßt Sie Anetta Trimis. In der heutigen Sendung beschäftigen wir uns mit unsichtbaren Krankheiten und damit, was es bedeutet, dass es keine kinderfreundlichen Zugänge zu chronischen Krankheiten, Behandlungsformen und Resilienz gibt. Die Personen, mit denen wir darüber gesprochen haben, sind Julia Katharina Loy und ihre Familie. Sie und ihre Tochter Alma kamen beide mit einem Gendefekt zur Welt, der schweren angeborenen Neutropenie. Julia bekam ihre Diagnose erst im Erwachsenenalter. Nicht nur, weil die Krankheit unsichtbar ist, sondern auch, weil es sich um eine sehr seltene Erkrankung handelt. Bevor wir weiter auf Julias und Almas Geschichte eingehen, hören Sie nun eine kurze Stellungnahme der biomedizinischen Analytikerin Julia Linzer, die ihre Masterarbeit zu primären Immundefekten verfasst hat.
4: Hallo, mein Name ist Linzner Julia und ich bin biomedizinische Analytikerin und hauptberuflich Lehrende an der FH Gesundheitsberufe in Linz am Studiengang Biomedizinische Analytik. Und ich durfte letztes Jahr an der IMC Krems meine Master absolvieren und beschäftigte mich mit dem Thema primäre Immundefekte bei meiner Masterarbeit. Dabei führte ich eine Interviewstudie durch und durfte mit 12 Menschen sprechen, die an einem primären Immundefekt erkrankt sind. Es waren sehr berührende Gespräche. Primäre Immundefekte sind eine sehr bunte Gruppe und gehören zu den seltenen Erkrankungen. Und alles, was selten ist, wird gerne übersehen, wird nicht bedacht. Und primäre Immundefekte haben ganz unterschiedliche Ausprägungen. Derzeit sind 500 Mutationen, ungefähr 500 bekannt. Aber was sie alle gemeinsam haben, ist, dass das Immunsystem nicht funktioniert und dass die Menschen schon potenziell lebensbedroht sind durch einen Schnupfen oder einen grippalen Infekt. Es gibt zwei Hauptausprägungen des primären Immundefekts. Einerseits die schwere angeborene Neutropenie und andererseits auch das Fehlen von Immunglobulinen. Was bedeutet, bei der schweren angeborenen Neutropenie werden bestimmte Zellpopulationen nicht gebildet vom Körper, die für das Immunsystem notwendig sind, nämlich Granulozyten. Und beim Mangel an Immunglobulinen werden keine Antikörper gebildet. Also in beiden Fällen fehlt dem Körper eine gewisse Schutzmechanismusstruktur. Und manchmal ist auch beides nicht vorhanden, insbesondere bei kombinierten Immundefekten. Es braucht vor allem bei einem primären Immundefekt eine adäquate Therapie, was bedeutet, dass entweder mit Wachstumsfaktoren das Knochenmark stimuliert werden kann, damit Granulozyten gebildet werden können. Andererseits aber braucht es Plasmaspenden, denn daraus werden Immunglobuline produziert. Es handelt sich hierbei um hochqualitative, hoch aufgereinigte Medizinprodukte von Menschen, die Plasma spenden. Und wir alle tragen Antikörper in uns. Und diese Antikörper geben wir weiter und helfen somit Menschen, die keine Antikörper bilden können. Diese Therapien sind sehr teuer. Ohne Diagnose gibt es aber keine Therapie. Und wenn es keine Therapie gibt, dann kann es sein, dass sich die Symptome wie ständiger Schnupfen, ständige Entzündungen im Hals oder Rachenbereich oder in der Lunge sich manifestieren, schwere Ausprägungen an sich annehmen können, auch ausarten können in Richtung Malignität, also in Bösartigkeit, wie zum Beispiel Krebs. Diese Menschen haben oft chronische Erscheinungen, chronische Lungenentzündungen. Eine Diagnose bedeutet verbesserte Lebensqualität. im besten Fall. Die zentralen Ergebnisse meiner Studie waren allerdings, dass die Menschen bis zu 60 Jahre auf eine adäquate Diagnose gewartet haben. Und in dieser Zeit gab es viel Leid, viel Unverständnis. Es gab vor allem das Problem, weil es eine unsichtbare Erkrankung ist, dass auch im familiären Umfeld, im Verwandtschaftskreis oder im beruflichen Umfeld mit so viel Unverständnis reagiert wurde, weil es zu wenig Aufklärung gibt, dass diese Menschen sich jetzt sehr, sehr, sehr alleine gelassen gefühlt haben. Sie haben zum Teil den Job verloren. Familien sind zum Teil sogar daran zerbrochen, weil diese Menschen sich besonders schützen müssen, nicht leistungsfähig sind oder nur sehr eingeschränkt, sich zurückziehen müssen und dann irgendwann vergessen werden. Ein noch sehr zentraler Punkt meiner Studie war, und das ist einerseits sehr positiv, das Gesundheitssystem wird sehr, sehr positiv beleuchtet und wird sehr dankbar angenommen. Das österreichische Gesundheitssystem funktioniert grundsätzlich gut. Allerdings gibt es auch sehr viel, auch berechtigte Kritik. Es herrscht zu wenig Bewusstsein in der Ärzteschaft über primäre Immundefekte, generell im Gesundheitssystem. Es sind seltene Erkrankungen und alles, was selten ist, wird selten bedacht. Menschen durchlaufen unzählige Schleifen, bis sie letzten Endes adäquat überwiesen werden zu einem Spezialisten und dieser dann oder einer Spezialistin und diese dann die richtige Diagnose stellen kann. Das beginnt mit der richtigen Laboranalyse. Das ist Teil meines Berufs. Ich diagnostiziere Erkrankungen als biomedizinische Analytikerin. Also sind auch wir dazu angehalten, die Befunde richtig zu lesen, zu verstehen. Wir alle im Gesundheitssystem sind ein wesentlicher Bestandteil in der Behandlung, in der Diagnostik, ja, ein wesentlicher Baustein für diese Menschen, damit sie wieder Teil des gesellschaftlichen Lebens sein können. Aber wir alle sind beauftragt, dass Menschen, die unterrepräsentiert sind, in diesem Fall gesundheitlich, dass wir ihnen Gehör und Aufmerksamkeit schenken, auf Augenhöhe. Wir alle können dazu beitragen, dass wir als Gesellschaft gut funktionieren. Und ich bedanke mich bei allen, die das tagtäglich tun.
3: Julia Katharina Loy möchte auf die Krankheit und auf alle weiteren unsichtbaren Krankheiten aufmerksam machen. Dafür hat sie mehrere Projekte ins Leben gerufen. Die sogenannte Y-Challenge als Erkennungszeichen für Menschen mit unsichtbaren Erkrankungen und Behinderungen. Sie hat ein Lied vertont, welches von ihrer Hoffnung handelt. Und sie hat ein Kinderbuch geschrieben. Was sie dazu bewegt hat, berichtete sie mir im Gespräch. Hallo, wir haben heute die Julia bei uns im Studio und die Julia ist da, weil sie über eine sehr, sehr seltene Krankheit aufklären möchte. Julia, möchtest du dich einmal kurz vorstellen, wer du bist und warum du heute bei uns bist?
1: Genau, also ich bin Julia Katharina Loy. Ich bin hier im Umkreis von Linz aufgewachsen und bin mit einer sehr seltenen Immunschwächeerkrankung auf die Welt gekommen. Und damit einher sind viele Herausforderungen gekommen, weil genau letztendlich ist es erst 2008 diagnostiziert worden. Da war ich 21 und bis dahin hatte ich, kann man sagen, einfach Glück.
3: Okay, also das wurde tatsächlich sehr spät erst mit 21 diagnostiziert bei dir.
1: Genau.
3: Möchtest du ein bisschen genau darüber reden, was für eine Immunschwäche das ist und was genau für Auswirkungen das auf dich und deinen Körper hat?
1: Gerne. Also im Prinzip basiert diese Immunschwäche auf einem Gendefekt, eine Laune der Natur. Man weiß nicht, woher diese Mutation kommt, aber sie verursacht, dass ein Teil der weißen Blutkörperchen nicht ausgereift werden kann. Das heißt, bevor sie im einsatzfähigen Stadium sind, sterben sie ab. Das heißt, ich habe im Prinzip keinen Schutz gegenüber bakteriellen Infektionen, aber auch körpereigene Bakterien, die eben eine gewisse Flora schützen, beispielsweise Mund, Darm, Haut, kann mein Immunsystem auch nicht normal regulieren. Und somit können auch da vermehrt Entzündungen auftreten, einfach aus dem Grund, weil der eigene Körper die guten Bakterien sozusagen nicht in Schach halten kann.
5: Das hört sich sehr intensiv an, muss ich sagen. Was sind denn deine größten Herausforderungen mit dieser Krankheit momentan in deinem Alltag oder auch in der Zeit, wo du noch gar nicht wusstest, dass du damit erkrankt bist?
1: Ein ganz großer Faktor ist Erschöpfung, Müdigkeit, aber auch die immer wiederkehrenden Infekte und damit verbundenen Schmerzen, dass sich auch immer kümmern müssen und dadurch auch viel im medizinischen Umfeld zu sein.
5: Ja, das kann ich mir vorstellen, dass man sehr viel in Krankenhäusern oder auch Behandlung sein muss. Wir haben schon kurz angesprochen, dass es eine sehr seltene Krankheit ist. Ich gehe davon aus, dass die Forschung deswegen auch nur bedingt vorhanden ist. Oder sehe ich das falsch?
1: Das siehst du ganz richtig. Genau, die Spezialistinnen sind leider rar gesät. Als ich damals zur Welt kam, das war im Jahr 1987, war diese Forschung de facto noch in den Kinderschuhen. Deshalb war es auch sehr schwierig, zu einer Diagnose zu kommen. Somit auch schwierig, die richtige medizinische Anbindung zu finden. Und es hat mich wirklich Jahrzehnte gebraucht, um letzten Endes zu der richtigen Person zu kommen, die mich behandelt.
5: Und wie sieht denn deine Behandlung aus oder wie kann man das behandeln?
1: Die primäre Medikation ist ein Wirkstoff namens Filgrastim. Kennt man hauptsächlich aus dem Einsatzgebiet der Onkologie und hilft immunsupprimierten Patientinnen einen gewissen Schutz der Abwehr aufzubauen, beispielsweise im Stadium der Chemotherapiegabe. Und ist eigentlich ein Medikament, das nicht für den Langzeitgebrauch per se eingesetzt wird, aber in unserem Fall oder in meinem Fall die einzige Möglichkeit, um halbwegs stabil zu sein und Infektionen überschaubarer zu halten. Es ist jetzt nicht, dass ich mit diesem Medikament gesund bin. Ja, es wird dadurch die Produktion der weißen Blutkörperchen im Knochenmark stimuliert. Und ich gebe mir das Medikament täglich in Form einer Spritze, also subkutan. Und dieses Medikament, kann man sagen, ist ja ein schweres Medikament. Das macht auch was mit einem. Ich habe immer einen gewissen Dauerschmerz, weil diese Überproduktion der Zellen stattfindet. Diese Stimulierung des Knochenmarks, das arbeitet auch in den Langknochen. Es ist ähnlich zu setzen wie mit einer Wachstumsschmerz.
5: Du hast vorhin schon ganz kurz gesagt, dass das für euch die einzige momentane Behandlungsmethode ist. Du hast euch gesagt, weil deine Tochter auch an dieser Krankheit erkrankt ist. Das ist natürlich nochmal ein ganz anderer Aspekt, denke ich, in deinem Leben. Es ist ein Gendefekt. Ich nehme an, es wurde vererbt.
1: Genau.
5: Wie ist das für dich, dass irgendwie deine Tochter, die ja, ich weiß nicht, wie alt ist deine Tochter?
1: Sie ist 4.
5: Oh, okay, also auch sehr klein, auch damit auch angeboren?
1: Genau.
5: Genau. Für sie war es vielleicht, oder für dich war es vielleicht leichter, es zu sehen, dadurch, dass du die Diagnose hast, konntest du es für deine Tochter leichter sehen, was zumindest deine frühere Behandlung möglich gemacht hat. Da ist nur die Frage, wie ist das für eine 4-Jährige, mit so einer Krankheit zu leben, was sie wahrscheinlich nicht wirklich versteht im Moment, oder?
1: Mir war es von Anfang an wichtig, Alma aufzuklären, so heißt meine Tochter, weil eben wir die Expertinnen sind. Mir ist es auch wichtig, dass sie von Anfang an weiß, was sie hat und wie sie auch zu kommunizieren hat, auch im medizinischen Bereich. Für sich selbst sprechen zu können, ist essentiell. Und ich versuche ihr das eben kindgerecht zu erklären, dass eben unsere weißen Blutkörperchen, die Polizei, die aufräumt, eben ja, ein bisschen unterbesetzt ist und wir dadurch uns die Kraft durch die Spritze holen, um zusammen sein zu können, um ein normales, halbwegs normales Leben führen zu können.
5: Kindgerecht ist, glaube ich, ein gutes Stichwort. Du bist in der Erfahrung als Mutter ja auf die Hürde gestoßen, dass es eigentlich keine kindgerechten Bücher oder auch generell Zugang zu Krankheitsgeschichten gibt oder sehr wenig, und hast es dann in die eigene Hand genommen und ein Buch geschrieben, um genau dieser Problematik entgegenzuwirken. Möchtest du über dieses Buch reden?
1: Ja, sehr gerne. Also es war wirklich schwierig, Literatur zu finden, und mittlerweile haben wir eine kleine, feine Medizinbücherei zu Hause. Und leider sind viele Werke eben ganz speziell auf bestimmte Erkrankungen zugeschnitten, beziehungsweise im anderen Extremen eben zu allgemein. Und für uns ist es nicht passend, ein Buch mit wir gehen zum Kinderarzt, wir gehen impfen. Genau. Und somit bin ich selbst aktiv worden. Genau, also mir war es wichtig, den Prozess der Resilienzbildung, den wir jetzt in den letzten 4 Jahren immer wieder verfeinert, verbessert haben, für ein gutes Miteinander, auch für andere Familien und speziell für erkrankte Kinder zugänglich zu machen. Und ich habe in Reimform beschrieben, wie wir diese Herausforderungen jeden Tag wieder schaffen. Und bewusst habe ich keine Erkrankung genannt und auch keine Medikation, sondern wie geht man um im medizinischen Umfeld mit einem kleinen Kind, wenn man weiß, man muss regelmäßig hin, teilweise 3-mal die Woche. Und wie schafft man es, trotzdem mit einem guten Gefühl gemeinsam da reinzugehen und auch wieder rauszugehen? Und eben auch die tägliche Gabe der Medikamente, sei es jetzt eben durch Saftform oder eben in unserem Fall durch die tägliche Injektion, die tägliche Spritze, dass man das wirklich gut schafft und eben auch verhindert, das Kind dadurch zu traumatisieren.
5: Das Buch heißt Brüllen wie ein Bär. Wie bist du auf den Titel gekommen oder was verbindest du mit diesem Titel?
1: Mehrere Aspekte. Zum einen Brüllen wie ein Bär. Damit möchte ich zeigen, wie es ist, dass man sagen kann, etwas schmeckt nicht gut, etwas tut weh. Dass man sagen kann, dass es jetzt einfach wirklich nicht gut ist, was passiert. Also auch diese Ehrlichkeit, man braucht sich nicht schönreden, dass eine Spritze zum Beispiel angenehm ist. Und eben das darf man auch mal laut rausbrüllen, diese bescheidene Situation. Und zum anderen eben auch diese Kraft holen aus dem, ja, den Schmerz rauslassen, auch dieses, die Stimme einsetzen in der Bewältigung von eben schmerzhaften Situationen. Das wirklich rausschreien und nicht behalten.
5: Das ist sehr interessant, weil meine erste Intuition war Stärke, dass man eben Stärke beweist. Aber es ist, glaube ich, ebenso wichtig zu sagen, okay, man hat auch einfach eine Stimme, die man nutzen kann, um sich eben, um sich selber Ausdruck zu verleihen.
1: Brüllen wie ein Bär auch deswegen, weil der Bär ganz wichtig ist bei uns. Ich hatte als kleines Kind schon mein Stofftier mit dabei, meinen Bären Bonzo. Und der ist jetzt für Alma da und ist auch der erfahrenste Begleiter in Sachen Schmerzbewältigung und Resilienz.
5: Das ist sehr, sehr süß. Das Buch, von dem Julia spricht, soll im Spätsommer in Produktion gehen. Hierfür läuft gerade noch eine Crowdfunding-Kampagne.
3: Sie plant, das Buch ökologisch nachhaltig und fair zu produzieren. Außerdem wird ein Teil der Einnahmen auch an die Forschung gehen. Bei der Kickoff-Veranstaltung Mitte April zu dieser Crowdfunding-Kampagne las sie gemeinsam mit ihrem Mann Christoph das Buch vor. Und sie spielten ihren Song Beat of Hope. Beides hören Sie nun.
1: Alma ist ein tolles Kind.
6: Zu sehen ist ein Porträt von Alma.
1: Sie saust herum und ist geschwind.
6: Alma ist im Garten beim Spiel mit ihrem Hund und Seifenblasen.
1: Freundlich, neugierig und voll Fantasie. Geduldig, friedlich, so ist sie.
6: Zu sehen sind Szenen aus dem Alltag. Alma übergibt Oma eine Blume oder will Opas Tricks studieren, singt ihre selbst erfundenen Lieder, wartet auf Werkzeug beim Knetenmasse-Spielen mit Papa, kuschelt mit Mama oder ist im Vollporträt zerzaust vom Spielen.
1: Aufspießerin, Genießerin.
6: Sie ist beim Essen mit ihrer Familie.
1: Urlauberin, Blätterklauberin.
6: Alma ist beim Sandspielen am Strand oder beim Blättersammeln im Wald.
1: Abenteurerin, Bäuerin.
6: Man sieht sie als Piratin auf einem Schiff verkleidet oder am Bauernhof ihrer Tante beim Tierefüttern.
1: Krankenhäuserin. All das kommt Alma in den Sinn.
6: Man sieht Alma beim Spielen mit ihrem Arztkoffer.
1: Und in ihren jungen Jahren?
6: Alma beim Fiebermessen.
1: Hat Alma bereits viel erfahren.
6: Sie nimmt einen medizinischen Saft ein, der nicht schmeckt.
1: Herausforderungen kennt sie gut.
6: Alma steht händehaltend mit ihrer Mutter vor dem Krankenhaus.
1: Doch immer wieder fasst Alma sich Mut.
6: Man sieht sie bei einer kapillaren Blutabnahme im Krankenhaus.
1: Und es gibt ein Ritual.
6: Alma in der Badewanne mit Papa.
1: Das jeden Abend wird zur Qual.
6: Er trocknet ihr mit Handtüchern auf, trocknet sie mit Handtüchern auf der Couch ab und Mama gibt sich währenddessen eine Spritze in den Oberschenkel.
1: Nie wieder will ich spritzen.
6: Alma krabbelt mittlerweile im Pyjama von der Couch runter.
1: Ich will auch nicht auf deinem Schoß sitzen.
6: Sie verlässt die Szene, schreit in Richtung Mama, die ihr die Arme ausgebreitet entgegenstreckt.
1: Ich will nicht auf dem Sofa liegen.
6: Alma zieht sich stattdessen in ihr Versteck zurück.
1: Am liebsten möchte ich mich winden und biegen.
6: Dabei versucht Papa, sie zu nehmen.
1: Ich bin nicht da, verstecke mich schnell. Ich bin in meiner Welt, denn da ist es hell.
6: Sie ist wehrhaft und rückt noch weiter in ihre Ecke.
1: 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Meine starke Kraft könnt ihr nicht.

0: helfen.
1: Mama streckt Alma die Hand entgegen und die geht auf sie zu und ist dabei, ihr die Hand zu reichen.
0: Gemeinsam schaffen wir es, mit vereinten Kräften.
1: Alma und Mama gehen Hände halten zur Couch.
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1: Auf der Couch desinfiziert Papa die zu punktierende Stelle. Alma sitzt bei Mama auf dem Schoß, diese umarmt sie.
0: Für dich wünsche ich mir weiterhin, dass du sein kannst, ganz nach deinem Sinn.
1: Sagt Papa zu Alma. Mama greift nach Stofftieren zum Drücken.
0: Dass du froh bist und auch frei, dass wir zusammen sein können. Eins, zwei, drei.
1: Papa hält liebevoll Almas Hand. Dann zählen sie sich gemeinsam ab. Auch als Zeichen zur Bereitschaft.
0: Sind wir bereit? Ich liebe dich so, so sehr. Und gemeinsam brüllen wir wie ein Bär. Wow.
1: Sagt Mama, während Papa Alma die Spritze in den Oberschenkel gibt.
0: Super gemacht, mein tapferer Tiger.
1: Mama hält Alma immer noch im Arm.
0: Entspanne dich, es ist vorüber.
1: Papa versorgt die Punktionsstelle mit einem bunten Pflaster.
0: Schüttle ab, was dich jetzt plagt.
1: Mama und Alma schütteln sich.
0: Du bist so mutig, bist nicht verzagt.
1: Lobt Papa.
0: Atme tief aus, es ist Friede bei uns im Haus.
1: Mama und Alma kuscheln.
0: Atme tief ein, wir lassen Schönes herein.
1: Alma sitzt da und überlegt sich, was sie jetzt Schönes machen möchte. Buch vorlesen, Spiele spielen, ausmalen, Sticker kleben.

0: Das waren die heutigen Stimmlagen aus der Frosin-Redaktion von Radio Froh aus Linz. Alle Informationen zu den Stimmlagen finden Sie auf der Webseite unter www.stimmlagen.at. Außerdem finden Sie das ganze Interview mit Julia Katharina Loy sowie Informationen zu ihrem Buchprojekt Brüllen wie ein Bär im CBR Media. Am Mikrofon war Anetta Trimis. Ich bedanke mich ganz herzlich fürs Zuhören und verabschiede mich bis zum nächsten Mal.
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4: Ja, servus Ursula, wie geht's dir?
3: Hallo Nick, ja, ganz, ganz toll. Wie ins Studio gekommen bin, war ich so überwältigt, was sich outside von Radio Orange abspielt.
4: Ja, irgendwie hat man das Gefühl, der ganze Gaußplatz ist, wir sind Radio Orange, oder?
3: Ja, und zwar…
4: Wir haben uns gleich unter den Nagel gerissen.
3: Ja, es findet nämlich heute eine…
4: Eigentlich hätte man anfangen müssen mit was geht ab am Gaußplatz.
3: Stimmt.
4: Fällt mir gerade ein.
3: Ja, vielleicht kann ja von draußen wir ins Studio reinkommen und
4: Wir kommen raus, habe ich gehört. Wir sind live am Gaußplatz zu hören.
3: Oh, also okay. Na, dann wollen wir mal sagen, was da sich heute abspielt. Also,
4: voll, vielleicht kommen noch mehr Leute.
3: Ja, und zwar von 14 bis 18 Uhr gibt es passend zur Zeit
4: Flohmarkt, Kaffee und Kuchen, weil es ist nämlich Soli Flea Flohmarket und Blockparty von Radio Orange.
3: Ja, und warum das notwendig ist, wissen vielleicht schon viele Hörerinnen, vielleicht einige noch nicht, aber Radio Orange wurden die Förderungen gestrichen. Und das hat dann natürlich Folgen, zum Beispiel wurden einige Leute…
4: Wir drehen jetzt noch lauter auf.
3: Ja.
4: Das ist mal so die unmittelbare Folge davon, dass wir deswegen nicht leiser werden, sondern lauter.
3: Und Veranstaltungen machen, um Gelder zu lukrieren, damit das Personal weiter bezahlt werden kann. So hoffen wir zumindest.
4: Und dass es auch weiterhin Programm gibt.
3: Ja, und es gibt natürlich auch, abgesehen von dem heutigen Flohmarkt mit Kaffee und Kuchen bis 18 Uhr, geht es ja dann später weiter von 18 bis 20 Uhr.
4: Da mit Fat Party, Gatta Fera, Kanz und DJ Koyo.
3: Ja, also von 18 bis 22 Uhr gibt es dann zum Tanzen und Bewegen das Programm.
4: Genau, und alle Menschen, die halt sozusagen nicht vor Ort sein können, also die können trotzdem was beitragen, damit es weiter Programm gibt auf Radio Orange. Und zwar kann man den freien Radiobeitrag leisten, wenn man das möchte. Und zwar, also mehr Infos dazu gibt es unter o94.at/frb. Kann man sich selber überlegen, wie viel man da gerne beisteuern möchte und direkt zur Radioheldin und zum Radiohelden werden.
3: Ja, und vor allen Dingen, da gibt es auch so eine Möglichkeit, wenn man eine gewisse Summe, egal welche Summe man spendet, dass man das auch irgendwie von der Steuer absetzen kann. Aber diesbezüglich bin ich keine Expertin, aber
4: das ist,
3: also die
4: Möglichkeit ist prinzipiell steuerfrei. Also, wir können jetzt auch erzählen, dass es erst ab, also man muss mindestens 200 Euro hergeben, dann ist es steuerfrei, aber so stimmt das nicht.
3: Ja, also, liebe Leute, liebe Radiohörerinnen, solidarisiert euch mit Radio Orange. Es gibt viele Möglichkeiten. Es werden auch noch weitere Veranstaltungen kommen, wo man Radio Orange unterstützen kann.
4: Voll. Apropos Programm. Es ist ja unglaublich, wie viel Programm es in Mordor in den nächsten Wochen gibt. Normalerweise haben wir irgendwie das immer am Ende der Sendung. Dieses Mal müssen wir da leider zum Glück die ganze Sendung dafür beanspruchen, um ein bisschen Licht in die Sache zu bringen, weil eben so viel abgehen wird in Mordor in den nächsten Wochen.
3: Ja, ich weiß gar nicht, wo wir beginnen. Ah, wir hatten ja mal den Dr. Knoche bei einer Sendung.
4: Ist noch gar nicht so lange her, ja. Und der ist Teil von 10 Vibes, One Room. Das beginnt heute schon im Kulturankerzentrum Schlingermarkt. Das ist eine Gemeinschaftsausstellung. Wird schon zum zweiten Mal veranstaltet. Federführend ist da der Julian vom Tattoo-Shop am Schlingermarkt. Der organisiert die ganze Geschichte mit all den anderen netten Menschen, die da ihre Kunst ausstellen, und eine Band gibt es auch heute. Na, morgen, Entschuldigung.
3: Morgen gibt es,
4: ich schaue morgen hin. Morgen. Donaukartell spielen da morgen.
3: Donaukartell heißt.
4: Donaukartell, ja. Das klingt gefährlich, aber ich glaube, das sind eigentlich ganz liebe.
3: Donaukartell ist fast so wie Mafia-Kartell, oder?
4: Ach, das hast nur jetzt du jetzt gesagt. Also, die machen einfach nur ganz orge Musik. Ja. Also, ich glaube, das ist keine organisierte Kriminalität. Das ist
3: eine schade. Das würde in Mordor doch noch fehlen, oder?
4: Nein, ich habe keine Ahnung, was du meinst. Also, wir sind alle ganz brav da drüben.
3: Okay, jedenfalls ist der Herr Dr. Knoche da auch vertreten mit anderen Künstlerinnen. Und das dauert, glaube ich, bis Sonntag.
4: Bis Sonntag, ja. Also, wie gesagt, ich schaue morgen am Abend hin, vielleicht hast du auch Zeit.
3: Morgen am Abend, wenn ich in Österreich bin, schaue ich hin. Weil
4: also, wenn du in ganz Österreich ist morgen eigentlich das die einzige Geschichte,
3: The
4: place to be, ja. Kulturankerzentrum Schlingermarkt.
3: Ja, na, vielleicht geht es sich aus, obwohl ich zuerst gerade meine Blumen gegossen habe.
4: Redest du mit ihnen auch noch, dass sie bis morgen Abend.
3: Ja, damit sie dann blühen. Schon.
4: Ich hoffe, die hören jetzt auch Radio, weil wenn sie deine Stimme hören, dann im Radio.
3: Freuen sie
4: kommst
3: sich.
4: Heim und musst dich erstmal wieder durchkämpfen durch den Dschungel.
3: Ja, also das ist sicher eine super Möglichkeit, auch die Taten von Dr. Knoche kennenzulernen, nicht nur seine Stimme und seine Musik, liebe Verlierer.
4: Voll, er ist ja mehr der visuelle Typ.
3: Eigentlich. Ja, und seine tollen Arbeiten zu sehen. Ja, das ist mal von morgen bis Sonntag. Was haben wir dann noch? Ja.
4: Bei dir in der Nachbarschaft schlägt es groß ein in übernächste Woche.
3: Ah gesehen, ja, ne? Genau, da ist das Siedlungsfest.
4: Alle glauben ja immer sozusagen, da rund um die Donau ist eigentlich das Donauinselfest irgendwie so das Highlight im Sommer, aber
3: die kennen
4: das können nur die Leute sagen, die noch nie am Siedlungsfest in der Nordmanngassen waren, oder?
3: Ja, das ist am 30. Mai und beginnt ab 15 Uhr.
4: Ja.
3: Zuerst mit Kinderprogramm, also so Kinderschminken und verschiedene Bewegungsspiele und Tanzeinlagen. Es gibt eine Siedlungsband, es gibt selbstgekochtes, gebackenes, es gibt Fassbier oder Bierfass. Als
4: meistens beides. Also, Fassbier gibt es meistens Bierfässer auch.
3: Mit meiner Legasthenie, ich weiß nicht, heißt das Fassbier oder Bierfass? Oder man schenkt aus dem Fass und konsumiert Bier? Oder?
4: Nein, also sozusagen fürs Publikum gibt es wahrscheinlich Fassbier, aber Bierfässer werden wahrscheinlich auch anwesend sein.
3: Ja, das findet auf jeden Fall in der autofreien Siedlung in der Nordmanngasse 25 bis 27 statt. Ja, dann war ich ja, da fällt mir ja was ein, weil ich war ja gestern bei einer Theaterproduktion und hörte auf einmal, dass die autofreie Siedlung am Schöpfwerk ist, die erste. Leider konnte ich das nicht so sitzen lassen.
4: Fake News.
3: Ja, und musste das vor Ort berichtigen, also dass es die autofreie Siedlung nicht am Schöpfwerk ist, sondern im 21. Bezirk und ist leider, das muss ich auch dazu sagen, die einzige bis jetzt in Österreich.
4: Und das nach 25 Jahren, oder?
3: Ja.
4: Wir hatten ja die BewohnerInnen schon mal hier und halt VertreterInnen davon. Und das ist irgendwie interessant, dass eine gute Idee erst einmal vorgekommen ist in den letzten 25 Jahren, oder?
3: Ja, weil das wirklich sehr, sehr, sehr gut funktioniert. Also von meiner Warte aus gesehen, es ist eine kommunikativ und es gibt ja so diese Bauvorschriften eben, dass man Garageplätze haben muss. Und die sind in der autofreien Siedlung eben dazu genutzt worden, um Gemeinschaftsräume zu schaffen. Also es gibt deswegen auch Veranstaltungsräume, es gibt Saunas, es gibt ein Fitnesscenter. Also das ist, finde ich, im positiven Sinn umgeändert worden. Und mittlerweile bin ich ja auch ein bisschen zufriedener mit der Stadtplanung, weil es schon viel mehr Rücksicht auf die Radwege, also auf den Ausbau von Radwegen mitdenken, weil scheinbar da wirklich ein ziemlicher Run ist. Ich fahre ja persönlich seit feiern. Nicht mehr mit dem Rad, weil es mir, es wird da allerdings wieder kommen. Aber das finde ich eine positive Entwicklung.
4: Auf jeden Fall, ja.
3: Weil ich bin einmal in Floridsdorf auf einer Kreuzung gestanden, in der Nähe vom Spital, und habe nur die vorbeifahrenden Autos mir angesehen, also nicht die Marken oder so, sondern einfach nur gesehen, dass ich glaube in 90% wirklich nur eine Person im Auto gesessen ist. Ja. Und das finde ich eigentlich, das hat mich eigentlich eher deprimiert, ja. Weil man könnte ja auch Fahrgemeinschaften bilden.
4: Fix, ja.
3: Oder eben mit den Fahrrädern fahren, noch dazu, wo in Floridsdorf da wirklich einiges gemacht wird.
4: Ja, es wurde, es ist sicher jetzt besser als noch vor 2-3 Jahren. Ich habe mal versucht, mit dem Rad von uns daheim, also von der Alten Donau, in die Seestadt zu fahren.
3: Und?
4: Das war einigermaßen lebensgefährlich mittlerweile.
3: Ist.
4: Jetzt. Also immer dann, wenn man sich die Fahrbahn mit Autos teilen muss.
3: Wird es gefährlich. Sehr schön. Ja, also das gibt es auf jeden Fall am 30. Mai, das Siedlungsfest. Und
4: genau.
3: Dann gibt es ja noch eine Veranstaltung, und zwar am 12.10er Platz. Und da haben wir uns vorher ja angehört, welche also Bands da auftreten.
4: Wir verfolgen ja mehr oder weniger von Anfang an das, was da bei den
3: 12.10er
4: beim Spurtplatz da draußen passiert, und die haben den Platz ein bisschen gefaceliftet und haben eine neue Kantine, ein neues Clubhaus, und davon ist die große Wiedereröffnung eben am 20. Juni.
3: Ja.
4: Und gibt es wieder so Freikarten, die halt so kontingentweise zu haben sind. Also werden immer so Pakete freigeschalten, wo es eigentlich, meistens gibt es genug und es ist dann eigentlich schön viel los da draußen. Und dieses Jahr spielen Cousins Like Shit, Udo Jürgens.
3: Nein, nicht Udo Jürgens.
4: Nicht Udo Jürgens.
3: Aber so ähnlich.
4: Jürgens.
3: Ja. Jürgens,
4: ja.
3: Das ist zurzeit sehr populär, den Namen Jürgens irgendwie.
4: Ja,
3: also mit verschiedenen Bands.
4: Ich meine, es ist Song Contest, ja. Also.
3: Da wird dann herum. Und dann gibt es noch eine Band, von denen ich auch noch nie was gehört habe, die wir uns aber vorher angehört haben, und vielleicht können wir von denen...
4: Cousins Like Shit haben wir
3: ja
4: gesagt, ja. Und dann könnte man eine Nummer spielen.
3: Ja, machen wir das. Ich versuche das zu regeln.

0: Cousins Like Shit waren das mit Barbie. Und wenn wir jetzt natürlich vergessen haben, im Musikprogramm von der Eröffnungsfeier von 1210 sind Cordoba 78. Die ja. Sind jetzt nicht eingefallen, entschuldigen.
1: Na, wer schon so in meinem Alter ist, also so um die 60, der wird sich vielleicht noch an Cordoba 78 ja. erinnern können.
0: Ich wäre narrisch, ja. wenn du das so sagst. Ja, und da gibt es nicht nur Musikprogramm, es gibt Familienprogramm und es gibt auch den Scheiberl Cup wieder, also Hobby, semi-professionelles Hobby-Fußballturnier.
1: Ah, zum Anmelden.
0: Voll.
1: Wo man so Bands gründen kann.
0: Bands oder,
1: ah,
0: oder Fußball spielen.
1: Fußball, also Bands, die Fußball spielen können. Teams, sagt
0: er. Wir gründen eine Fußballband.
1: Na, aber es wäre doch mal lustig, wenn Musikerinnen mit ihren Instrumenten durch übers Fußballfeld.
0: So ein Gitarrenpolo.
1: Ja.
0: Geil, klingt interessant. Ja.
1: Und dazwischen ein paar.
0: Das wäre ja eh.
1: Wäre mal lustig.
0: Schon, in 4 Jahren ist das olympisch.
1: Ja, also das ist am 20. Juni am 1210er Platz und ja, kann man sich auf der Website alles gut nachlesen. Was gibt's noch in Mordor? Ja, heute habe ich gesehen, heute gibt es ein Jazz.
0: Natürlich spielt sich heute auch was ab.
1: Ja,
0: und zum Hotspot im Bios Barschplatz.
1: Ja,
0: da gegenüber vom Stehbuffet.
1: Ja.
0: Wer es nicht kennt. Stehbuffet gibt es übrigens zweimal jetzt schon.
1: Echt?
0: Ja,
1: eine Erfolgsgeschichte.
0: Eine Dependance, ja. Also überall, wo du vorbeikommst, ist garantiert ein Stehbuffet.
1: Und das ist auf der Donauinsel oder wo?
0: Muss man selber suchen. Wir machen ja keine Werbung.
1: Ah, ja, ja. Aber im Bezirk.
0: Im Bezirk,
1: ja. Im Bezirk, sehr gut. Ja, am Piusplatz gibt es heute ein Jazz-Festival, wo Festival ist wahrscheinlich übertrieben.
0: Also wenn ich mich richtig verstanden habe, ist es ein Jazz-Konzert, wo aus dem sich dann eine Jam-Session entwickeln soll. Also kannst selber hingehen und... Also, wenn du jetzt nicht weiter reist zum Fußball mit deinem Instrument, könntest du dort stehen bleiben.
1: Und Zwischenstation machen.
0: Und vielleicht das Instrument zur Musik machen.
1: Ja, also das gibt es am Pius Parschplatz heute. Und der ist unweit der U6-Station. Also wenn ein...
0: Du fällst praktisch bei der U6 raus und bist in der Jazz-Session
1: drinnen. Jazz-Session, ja. Aktiv mitmachen. Ja, das kann auch was werden.
0: Außer um 18 Uhr, da ist Pause, weil da ist Messe.
1: Ah ja.
0: Du musst aufpassen am Biosparschplatz dort.
1: Ah ja.
0: Jesus Christus hat immer noch Vorrang.
1: Okay, das wusste ich gar nicht. Aber ja, also die Kirche ist nicht zu übersehen. Findet man wirklich sehr, sehr leicht hin. Ja, was gibt's denn dann noch? Das Hufnagel, da kann man auf
0: was
1: der Welt.
0: Was ist das Hufnagel?
1: Ja, das ist das Hufnagel, da konnten
0: haben wir auch schon lange nicht mehr gehabt, oder?
1: Ja, das ist in der Gerdersdorfer Straße, die machen auch Programm, ja. Also selber. Und es ist aber, was wirklich einmalig ist, man kann dieses Lokal extern noch...
0: Ganz günstig, glaube ich.
1: Ja,
0: mieten.
1: Das
0: selber veranstalten.
1: Und selber Veranstaltungen dort machen. Und das ist wirklich, das ist ein ehemaliges Einkaufsladen, ein Lebensmittelladen gewesen, der scheinbar nicht funktioniert hat. Und Sozialbau.
0: Die Leute haben nicht aufgehört zu essen. Und jetzt.
1: Die sind zur Konkurrenz scheinbar ja, gegangen.
0: Genau. Na gut, dann machen wir halt ein Kulturzentrum draus.
1: Und dann wurde ein Kulturzentrum, was eigentlich sehr, sehr toll ist, groß ist. Und ja, man muss sich halt die Anlage alles dort selbst
0: hinlegen. Na, sie haben eher ein bisschen was selber, aber das Interessante eben dran ist, dass es eigentlich zu diesem Wohnbau daneben gehört,
1: ja.
0: Und nicht nur den Bewohnerinnen zur Verfügung steht, sondern also eben auch externen Leuten. Und
1: deckten Hufnagel benannt,
0: genau.
1: Wurde.
0: Da ist eigentlich immer wieder laufend was los, aber gerät halt immer so ein bisschen in Vergessenheit.
1: Ja, und vor allen Dingen, sie haben auch immer tolles Kinderprogramm dort, das darf man nicht vergessen, weil ja Floridsdorf sehr, sehr kinderreich ist, aufgrund der Größe natürlich bedingt.
0: Und weil, also ich meine, ich habe in Florenz auf einmal das Bedürfnis zu schmusen und dann.
1: Ja, entsteht dort.
0: Eins führt zum anderen und deswegen haben wir jetzt ein sehr kinderreicher Bezirk.
1: Ja. Na, vor allen Dingen jetzt in den Sommer. Monaten wird sie auch immer sehr lauschig und die alte Donau hat auch sehr, sehr nette Plätzchen, wo man sich zurückziehen
0: jetzt
1: kann.
0: Jetzt aber nichts verraten. Das
1: ist, nein, die Geheimplätze.
0: Die sind alle geheim, ja.
1: Nicht verraten. Ja, was gibt es da noch? Ja, das ist am 29.01. in der Likörstube.
0: Am 29.05.
1: Entschuldigung, 5. Ich bin schon wieder mal, ich habe mich da verschrieben. Ich bin schon wieder sehr, sehr
0: in der Zeitmaschine.
1: etwa raus. Und zwar am 29. kommt eine ganz, ganz tolle Stimme in die Likörstube, Maria Rösselhunger, und die liest aus ihrem Buch »Wenn Frauen zu sehr schuften, vom Wunsch die Welt zu retten«. Und das Buch beschäftigt sich mit unbezahlter Arbeit, gesellschaftlichen Erwartungen an Frauen, Sisterhood und den Strukturen, die bis heute Ungleichheit und Gewalt begünstigen. Es stellt Fragen nach Gerechtigkeit, Solidarität und feministischer Veränderung. Direkt, klug und hochaktuell. Ja, wer die Maria Rösselhunger noch nicht kennt,
0: das
1: oder?
0: Kann ich mir nicht vorstellen.
1: Ja.
0: Sie aber erzähl mal, die hat ja erst vor kurzem eine Auszeichnung bekommen.
1: Ja, sie hat den Meisterinorden in Floridsdorf verliehen bekommen. Das war im Jänner.
0: Das war, genau.
1: Also, jetzt.
0: Irgendwas war im Jänner.
1: Und
0: also sie hat ihn ja bekommen für eine besondere.
1: Ja.
0: Also nicht Eigenschaft, aber für eine Facette ihres Schaffens.
1: Ja, und sie ist die Gründerin von Stopp. Und STOP steht für Stadtteil ohne Partnergewalt, wo es mittlerweile über 50 Stellen schon in ganz Österreich gibt, die schon präventiv arbeiten, damit es eben nicht zu Gewalt kommen soll. Und vor allen Dingen, gelesen gestern, gab es leider wieder 2 Femizide. Mhm. Und deswegen sind solche Projekte sehr, sehr wichtig, sollten eigentlich flächendeckend vorhanden sein, um Leute zu sensibilisieren, beziehungsweise auch, es gibt so Schulungen, wie man zum Beispiel eingreifen kann, wenn man in einem Wohnblock wohnt und man hört die Nachbarin permanent schreien oder weinen, wie kann ich da vorgehen?

0: Lesung in die Likörstube kommt.
1: Wie kommt man an Karten für die Likörstube?
0: Ach, Karten gibt's nicht. Man muss sich anmelden und zwar unter team@kunstinfloridsdorf.at. Ja, die Lesungen und Musikveranstaltungen sind recht früh oft ausgebucht. Und nachdem das die Likörstube ein Brandeneser ist, vielleicht kannst du erklären, den Hörerinnen, was ein Brandeneser ist.
1: Naja, ein Branntweiner halt, ein Spirituosenfachgeschäft mit angeschlossener Gastronomie. Also Gastronomie, man kann es halt, alles, was sie sozusagen auf der Pudel stehen haben, kann man auch vor Ort konsumieren.
0: Ja, also da gibt es ganz zwei kleine Tische und ein paar Sesseln, wo man eben, deswegen... Der Veranstaltungsraum ist relativ beschränkt. Deswegen
1: es ist übrigens unmöglich, aus der Likörstube, also sozusagen nicht trinkenderweise rauszugehen.
0: Das stimmt.
1: Das gehört einfach zum Guten. Ich war letztens dort und habe Plakate vorbeigebracht und selbst da hat mir der Franz ein Getränk zugesteckt.
0: Weißt du schon, dein Lieblingsgetränk ist?
1: Ja, ich glaube, also der Junior weiß es auf jeden Fall, dass ich... Also, so ein Muscatella zwischendurch, das kann man schon mal machen.
0: Ja, das finde ich auch so irrsinnig nett und sympathisch, weil die ihre Stammgäste wirklich schon kennen. Ich bekomme immer mein Glas Wasser. Und
1: was
0: sie
1: auch
0: wissen,
1: voll okay ist, das ist ja das. Also, ja. Man muss ja nicht immer saufen, oder?
0: Aber sie wissen auch, was ich dort am liebsten trinke, mein Wodka Haselnuss. Den trinke ich allerdings
1: stabil,
0: nur am,
1: ja.
0: Am
1: Abend. Okay. Ja.
0: Aber den kann ich wirklich empfehlen.
1: Ja. Auf jeden Fall war ich eben Plakate vorbeibringen für...
0: Ja, wieso warst du da Plakate?
1: Ja, es ist irgendwie lustig und traurig zugleich. Es sind 5 Jahre vergangen, seitdem wir das erste Mal mit Dynamo Mühlschüttel gespielt haben, auch vor der Likörstube. Und wir spielen am 26. Juni unser 5-jähriges Bühnenjubiläum beim Heurigen Fuchs in Jedelsdorf draußen.
0: Ach, am gleichen
1: und
0: Tag.
1: Ja, es ist einfach wieder ein Tag, wo es an allen Ecken und Enden glüht in Floridsdorf kulturell, was eh gut ist. Also jetzt haben wir leider nicht mehr so viel Zeit, aber ich habe schon das Gefühl, dass seit wir das begonnen haben, also was geht ab in Mordor, dass sich mehr tut. Ich meine, sicher wird alles noch nicht ausreichend rezipiert und in Anspruch genommen oder angenommen, was so passiert, aber passieren tut was und das Angebot ist da und zum Glück eben auch so, dass es die Leute, die das veranstalten und die sich da ins Zeug legen, irgendwie ein bisschen so die Bestätigung haben, dass es sich auszahlt,
0: ja.
1: Was zu machen.
0: Na, es ist wirklich so erstaunlich, weil am Anfang war das relativ mühsam, so diese Veranstaltungen, was den Flo da gibt, zusammenzusuchen oder zu finden.
1: Ja.
0: Und mittlerweile, boom, sehr, sehr
1: voll
0: viel
1: und
0: los.
1: Und halt sozusagen in verschiedenen Disziplinen, Musikrichtungen, Kunstspielarten. Ja. Also ich meine, weiß ich nicht, ich mein, vielleicht sehen wir, schauen wir auch jetzt genauer hin nach 5 Jahren irgendwie so.
0: Nein, ich habe vorher auch schon immer, nachdem ich so affin bin, immer Kunst, habe ich immer geschaut und habe es eben eher so ein bisschen deprimierend gefunden. Mittlerweile wirklich blüht mein Herzchen auf.
1: Ja.
0: Das, was sich da alles so abspielt. Okay, und dann beim Heurigen Fuchs. Das ist ja auch so ein Veranstaltungsort von...
1: Voll, also ich meine, sie machen viel Veranstaltungen selber, aber man kann mit Hattie und Maria und Eva irgendwie reden. Die sind eh für alles offen, freuen sich, wenn Programm ist und lassen einen da irgendwie drauf loswirken und wir haben das jetzt machen wir jetzt schon das dritte Mal beim Fuchs und dieses Jahr ist der Peter Panierer auch noch dabei als
0: Das ist ein Kabarettist, oder?
1: Ja, er mag Kabarettist nicht. Also er hat gesagt, man soll sagen Stand-Up-Comedy, das klingt zeitgemäßer.
0: Echt?
1: Kabarett klingt so. Ja, meine Eltern können nicht, die gehen heute ins Kabarett, aber...
0: Ach so.
1: Aber ich gehe zur Stand-Up-Comedy. Das ist
0: okay. Also Stand-Up verbinde ich immer mit der Dennis Byrne, die das sicher geprägt hat.
1: Das ist die Chefin,
0: das
1: da
0: ist die.
1: Sie ist ja nicht die Einzige im Game.
0: Nein, aber das ist für mich so, was sie...

0: alles an.
1: Wir, hey, wir haben noch 40 Sekunden. Ah. Wir müssen uns verabschieden und wir wollten noch drei Takte anspielen von meine Identität ist Bier, Bier, Bier.
0: Bitte.
1: Floritz Bounce. Alles Liebe, Bussi aus
0: Mordor.

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1: Hallo, willkommen bei Eingeschenkt. Bei mir ist heute zu Gast Edith Meinhardt. Hallo Edith.
2: Hallo Adel.
1: Edith Meinhardt ist Journalistin und Autorin und vielfache Preisträgerin, zum Beispiel dem Klaus-Gatterer-Preis oder dem Concordia-Menschenrechtspreis. Heute geht es um eines ihrer Bücher. Sie hat mehrere geschrieben. Das Nonnenbuch ist ganz aktuell, aber ist ein bisschen länger schon her, aber nicht weniger aktuell. Und dieses Buch heißt Kop und Che. Kop steht für Polizist und Che für Tschetschenen, für Ahmed und Uwe. Und um die beiden geht es in dem Buch. Und ich habe es jetzt am Wochenende nochmal gelesen, um jetzt da aktuell zu sein. Und es zieht einen irrsinnig stark hinein, finde ich. Also auch wie du das schreibst und den Sog, den du da entzeugst beim Lesen. Was ich mir denke, dieser Ahmed, und die Zuseher wissen es noch nicht, wenn sie das Buch nicht gelesen haben, hat eine unwahrscheinliche Geschichte, wo man sich erstmal denkt, wie kann ein Mensch sowas erleben? Aber wer ist Ahmed?
2: Ja, genau. Das ist eine unwahrscheinliche Geschichte, das habe ich mir auch gedacht, wie ich zu ihm gesagt habe, Ahmed, schreiben wir ein Buch, und er nicht minder impulsiv gesagt hat, ja. Ich habe den Ahmed kennengelernt als damals, glaube ich, 16-Jährigen, als IS-Aussteiger. Da habe ich fürs Profil eine Titelgeschichte gemacht und da war er noch anonym. Und ich wusste schon ein bisschen was von seiner Biografie. Ich war mir aber noch nicht ganz sicher, ob er schon wirklich richtig heraus ist. Das ist so in der Jugend eine prekäre Phase der Radikalisierung und Entradikalisierung. Und dann habe ich ihn wieder getroffen am Tag nach dem Terroranschlag in Wien, weil ich, so wie viele Journalistinnen, versucht habe, die Hintergründe zu recherchieren. Und da haben wir bei der Beratungsstelle für Extremismus, wo ich vorstellig geworden bin, damit man irgendwie über die radikalen Szenen reden kann, und er dann auch dort war, da haben wir schnell über Rassismus geredet, weil der Ahmed gesagt hat, hoffentlich war der Attentäter kein Tschetschene, sonst kriegen wir den ganzen Rassismus wieder um die Ohren. Und dann haben wir über die Tschetschenen geredet und ich habe gesagt, ich mache schon so lange Migrationsgeschichten, aber die Tschetschenen sind mir eigentlich am unverständlichsten als Community. Die waren immer so eine unsichtbare Diaspora. Es hat keine Journalistinnen gegeben, keine Busfahrer, keine Ärzte. Die sind irgendwie nie aufgefallen, außer klischeehaft bei Jugendsozialarbeitern und der Polizei. Und dann habe ich den Ahmed sinngemäß gefragt, warum ist das so? Und der Ahmed hat gesagt, für einen damals 23-Jährigen ziemlich ungewöhnlich, wir Tschetschenen sind seit 500 Jahren im Krieg. Und da ist man mal kurz der Mund offen stehen geblieben, weil das schon ein sehr harter Satz ist für einen 23-Jährigen. Und dann haben wir ein bisschen über seine Geschichte geredet. Also ich habe die so skizzenhaft gekannt. Ich habe aber auch viele andere tschetschenische Geschichten gekannt. Und ich habe gewusst, dass es in Österreich so gut wie keine nicht traumatisierte tschetschenische Familie gibt. Und alle eigentlich unfassbar viele traumatische Erlebnisse schon hinter sich haben. Aus mehreren Kriegen, aus Flucht, aus immer wieder auch in der Diaspora mit den Russen oder russischen Spionen konfrontiert sein. Gerade wenn es politische Tschetschenen waren. Also mir war das jetzt nicht ganz neu, dass er, ich war nicht ganz überrascht, dass er so eine ungewöhnliche Geschichte haben wird. Aber ich habe dann, wie gesagt, relativ impulsiv gesagt, Ahmed, ich möchte ein Buch schreiben. Weil ich wollte auch selbst verstehen, was das für eine Geschichte ist und warum sich so ein junger Mensch radikalisiert, warum ein 13-Jähriger kriminell wird. Und der Ahmed hatte damals schon ein bisschen am Weg in die Jugendarbeit genau das gleiche Ziel. Er wollte, dass das Leute wie ich, also stellvertretend für ÖsterreicherInnen, verstehen und nicht einfach so schnell urteilen. Und das war der Beginn unseres Buchs.
1: Ahmed, Tschetschenien, also wie hat das Ganze angefangen? Die Familie ist aus Tschetschenien, russische Besatzung, geflüchtet.
2: Genau.
1: In den Westen.
2: In den Westen. Und da muss man dazu sagen, die Eltern von ihm haben noch die Sowjetunion miterlebt. Also die haben stabile, aber eben nicht demokratische Verhältnisse. Und wie die Sowjetunion, die UdSSR, implodiert ist, waren seine Eltern, vor allem sein Vater, in dem Teil der Tschetschenen engagiert, die sich für Unabhängigkeit und für ein demokratisches Tschetschenien eingesetzt haben. Da war Ahmads Vater so jung, wie der Ahmad heute ist, also so Anfang 20. Und er wollte eigentlich Architektur studieren und diese zerfallende Gesellschaft, die nicht frei war, aber sehr geregelt und sehr berechenbar, mit einem Zukunftshorizont, wo man Pläne machen konnte, da ist Ahmads Vater dann ziemlich schnell in den Unabhängigkeitskampf, also er war ein Freiheitskämpfer, ein tschetschenischer, hineingezogen worden. Und die Entscheidung zur Flucht ist eigentlich wegen der Kinder gefallen, wie so oft. Also es ist einfach dann irgendwann nicht mehr gegangen und die Familie hat sich entschieden, über Polen dann zu... Also ich glaube, sie haben das zuerst...
1: Das Buch beginnt ja auch mit der Ermordung des Onkels.
2: Genau.
1: Also wie der Ahmad, Bruder des Vaters, genau, vor seinen Augen.
2: Genau, das war der Lieblingsonkel vom Ahmad. Und der jüngere Bruder, der wurde ermordet von einem von russischen Agenten oder Kadyrov-Agenten, also vom Agenten des tschetschenischen Staatspräsidenten, der aber gleichzeitig von Kremls Gnaden eingesetzt ist. Und das war der Grund dann, dass die Familie gesagt hat, da ist kein Bleiben, sie müssen flüchten. Und sie haben es zuerst in einem Nachbarland versucht, bald gemerkt, da werden sie, also respektive der Vater, auch verfolgt. Und dann gibt es eine, das ist auch sehr typisch, sehr lange, sehr harte Flucht durch Wälder, durch also Winterlandschaften. Der Ahmad erinnert sich da auch an, er war 4 damals, an sehr... Also immer wieder so arge Situationen, wo nicht klar ist, ob sie auffliegen, zurückgeschoben werden, ins Gefängnis gesteckt werden. Und dann landen sie in Polen. Dort wollten sie ursprünglich bleiben. Das war ihre Idee von Europa. Aber für Tschetschenen ist das noch nicht Europa. Also Polen war damals ein Land, das sehr stark mit Russland noch verbunden war oder wo viele russische Häscher waren und politische Tschetschenen auf jeden Fall nicht sicher waren. Und dann sind sie weiter über sie sind dann weiter über Deutschland, da gibt es dann, da ist der Ahmads Vater dann eine Weile in Schubhaft gewesen, dann hätte er wieder zurückgeschoben werden sollen nach Polen und irgendwann sind sie dann in Österreich gelandet, zunächst in Dreiskirchen und dann in einem kleinen Flüchtlingsheim in Niederösterreich.
1: Wo es den Otto gibt, habe ich nicht gefunden. Diese Geschichte, ist scheinbar eine, den Wirt dort oder so, oder? Der nett war, oder?
2: Ja, genau. Der Otto war ein Gastronom, der ein nicht mehr gut gehendes Wirtshaus gehabt hat, da in Niederösterreich. Und wie so viele dann zu einer Flüchtlingspension sich umgestaltet hat. Und in dieser Flüchtlingspension waren irrsinnig viele tschetschenische Familien mit vielen Kindern. Das war auch typisch für die tschetschenischen Familien, dass viele Kinder da waren. Und der Otto, so hat der Mann geheißen, hat laut Ahmads Beschreibung ausgeschaut wie eine dieser Kochfiguren, die vor diesen Wirtshäusern am Land
1: immer... Aber die Speise draufsteht oder so, was es halt gibt, gerade als Menü oder so.
2: Meistens sind so Überleben, ja, ja. Also so lebensgroße Figuren, ja, ja. Mit so einem, wo der Koch mit so einem riesigen Kugelbauch und davor steht. Und so hat der Otto laut Ahmad ausgeschaut. Und der hat immer mit den Kindern gelernt und ihnen Spielzeug geschenkt, wenn sie irgendwas gut können haben. Und die Figur ist deshalb so interessant, weil für den Ahmad war das quasi die Masterkopie des Österreichers. Der hat sich gedacht, so sind die Österreicher, wie der Otto. Und wie er dann später nach Wien gekommen ist, hat er gemerkt, die Leute sind eher nicht wie der Otto. Der Otto ist nicht die Regel, der ist die Ausnahme. Da hat er dann schon Rassismus erfahren und irgendwie Ablehnung und immer wieder ungute Situationen erlebt.
1: Ich habe die Figur interessant gefunden, weil er auch das immer wieder dann also zitiert, wo er sagt, okay, auch wer schlechte Erfahrungen gemacht hat, naja, eben zuerst noch, das ist die Ausnahme, weil es gibt, die sind ja sonst alle so wie der Otto und irgendwann ist es ja gekippt.
2: Genau, genau. Und ich habe das dann, wir haben ja viele Lesungen mit dem Buch auch gemacht. Ich habe immer gesagt, wenn Weil für mich war der Otto auch irgendwie prägsam jetzt beim Schreiben, weil ich habe gemerkt, wie wichtig er für den Ahmad ist. Und wenn die Leute sagen, ja, was können wir gegen den Hunger in Afrika machen oder gegen die Kriege weltweit, dann habe ich mir immer gedacht, be a Otto. Weil für den Ahmad hat der Otto einen riesen Unterschied gemacht. Und auch wenn das jetzt nach außen nicht viel erscheinen mag, aber für jemanden so ein Otto zu sein, wie der Ahmad den in Erinnerung hat, ist schon eine relevante Verbesserung der Welt.
1: Also ja, schon eine Ressource später. Also wenn er dann immer wieder auf den später, genau, zurückgreift, in Erinnerung oder in Gefühlen oder so.
2: Und für die Tschetschenen, also auch in der tschetschenischen Community, ist der Otto eine Figur. Also sie haben immer dann ein paar junge Tschetschenen gefunden, haben sich gefunden, die da hingefahren sind und immer geschaut haben, wie es ihm geht, ja, und gesagt haben, der Otto, der dürft doch nicht in ein Altersheim kommen, weil das ist für Tschetschenen jetzt nicht der schlimmste Platz der Welt, aber eigentlich kein würdevolles, ja, Schicksal für einen guten Menschen wie Otto.
1: Aber die Geschichte geht vorerst ja gar nicht gut weiter. Man könnte jetzt sagen, okay, das ist mit Otto und die Dinge und bekommen eine Wohnung und vielleicht in der Schule und der Vater kriegt eine Arbeit und irgendwie ist es sozusagen eine zwar am unteren Rand der Gesellschaft lebende, aber bald irgendwie zumindest irgendwie ökonomisch halbwegs stabile Familie mit einem Kind, das in die Schule geht. Aber es entwickelt sich dann doch ein bisschen anders mit dem 13-, 14-Jährigen.
2: Genau, also für ursprünglich
1: mich überraschend zuerst, ja, dachte, was passiert da jetzt?
2: Also ich glaube, das sind viele Dinge zusammenkommen. Wie du richtig sagtest, sie war ökonomisch nicht sehr stabil, okay, sie waren in prekären Verhältnissen, ja, weil viele Kinder und die Mama war krank, der Vater hat jetzt nicht viel gearbeitet, um die Familie da abzusichern. Der Ahmad war jetzt nicht gut in der Schule und zunächst, dann hat die Familie die Schule gewechselt, weil die Familie umgezogen ist und der Ahmad ist laut seiner Darstellung dann in eine Klasse gekommen, wo er das einzige tschetschenische Flüchtlingskind war. Das war damals noch recht ungewöhnlich. Also es gab die zweite, dritte Generation der sogenannten Gastarbeitergenerationen, also eher Kinder aus dem ex-jugoslawischen Raum und türkisch, genau. Aber jemanden, der so ausgeschaut hat wie der Ahmad, den gab es nicht. Und da hat er dann wirklich von den anderen Kindern so, ja, sehr verhöhnt worden für sein Aussehen und wie er redet. Und die Klassenlehrerin hat das offensichtlich nicht wirklich gestoppt, sondern eher noch befeuert. Und da ist er dann in der Schule wirklich auch bei den Noten total abgesackt. Und er hat einige Erlebnisse gehabt in der Schule, die er als extrem ungerecht empfunden hat. Also wenn irgendwas passiert ist, war er der erste Verdächtige, auch wenn Geld gestohlen wurde. Und für ihn war das auch in seinem Selbstverständnis eine quasi Ehrverletzung. Also das. Und dass er dann auch noch, also das hat er da dann immer sehr stark erzählt, ein Erlebnis, aber ich glaube, dieses eine Erlebnis ist schon on the top gekommen. Da gab es vorher schon Dinge, die ihn sehr gekränkt haben. Und dieses eine Erlebnis war, dass er auf eine Schularbeit eine gute Note gemacht hat, die aber mit den Worten zurückgegeben worden ist: Wer von euch, und jetzt die Lehrerin an die Klasse gerichtet, glaubt, dass der Ahmad geschummelt hat. Und die Kinder mussten alle die Hände heben und die Lehrerin hat beide Hände gehoben. Und das war der Moment, wo der Ahmad rausgerannt ist und beschlossen hat, auf die Schule zu pfeifen und fortan seine Eltern anzulügen. Also er hat es richtig raffiniert betrieben. Er hat immer so getan, als würde er in der Früh in die Schule gehen. Ist aber in Wirklichkeit im Donauzentrum in einem Einkaufszentrum herumgehängt und hat da dann relativ schnell die älteren falschen Freunde getroffen.
1: Das habe ich mir auch gedacht an der Stelle, weil ich vorhin den Otto erwähnt habe, jetzt die Lehrerin. Also auch wie zentral diese Personen sind irgendwie, oder scheinbar. Also gerade bei so, wenn es so prekäre oder unsichere Verhältnisse sind oder Jugendliche so oft oder so in der Entwicklung ist, wie zentral diese Kränkungs-, Demütigungs- oder umgekehrt Anerkennungserfahrungen in der Schule sind. Also was die Schule meint, wissen wir eh, aber in der Geschichte wird es mir noch einmal klarer, wie zentral diese Figur der Pädagogin ist. Ja. Also vielleicht, wenn da wer anderer gewesen wäre, vielleicht wäre die Geschichte anders weitergegangen.
2: Ich bin fast überzeugt, dass sie anders weitergegangen wäre. Ich sage das jetzt ein bisschen mit einem Zögern, weil das klingt jetzt so, ich will die Lehrerin auch nicht.
1: Vielleicht, man weiß nicht.
2: Ja, genau, man weiß es nicht. Und ich will die Lehrerin jetzt auch nicht dämonisieren, weil Das, ja, man selbst hat auch ungute Erfahrungen vielleicht mit Lehrerinnen und man biegt deshalb nicht ab. Aber ich glaube schon, dass es in dieser Außenseiterposition, also für den Ahmad, das war ein sehr gescheites, sehr nach Wissen dürstendes Kind. Und ich glaube, die Lehrerin hat da einen ganz wesentlichen Teil seiner Identität angegriffen. Also Bildung war auch in Ahmads Familie sehr wichtig, auch wenn die Eltern kriegsbedingt die Bildung nicht erlangen konnten, nach der sie selbst gestrebt haben, aber für die Kinder wollten sie jedenfalls Bildung. Und dass er da in der Schule das Gefühl gehabt hat, er kann sich noch so anstrengen, es werden aber da Kriterien angelegt, die er nicht beeinflussen kann, nämlich rassistische, das, glaube ich, hat ihn schon sehr aus der Bahn geworfen. Aber was ich auch total zentral finde, ist, dass es dann kein Regulativ geben hat, wie er angefangen hat, Schul zu schwänzen. Das ist nämlich eigentlich der große Marker. Da hätte was in Gang kommen müssen. Der war wochenlang nicht in der Schule. Ich will der Lehrerin nichts unterstellen, aber mir ist das fast so vorkommen, als wäre sie froh, dass er nicht da ist. Und das geht einfach nicht. Also da hätte auch vom System her eine andere Antwort kommen müssen.
1: Da hat es keine Reaktion gegeben. Und die Eltern haben es nicht gewusst?
2: Er hat sie angelogen? Die Eltern hat er angelogen. Die Eltern haben gemerkt, dass er sich verändert. Aber das ist natürlich mit 13 auch die Zeit der Pubertät. Mhm. Dann wird das Kind komisch oder so wie es heißt, die Eltern meinen komisch. Ja. Wie immer, es gibt Konflikte. Und man denkt sich, ja, das ist die Pubertät. Er muss jetzt da seinen Platz finden und in der Schule sich irgendwie behaupten. Sie haben, glaube ich, nicht richtig lesen können, was da tatsächlich los ist.
1: Und der Ahmed entwickelt sich dann eigentlich so mafiöse Geschichten, also wirklich zu kleiner Street-Gang, kleine,
2: und
1: große.
2: Und zwar auch rasend schnell, muss man sagen.
1: Mit schon ärgeren Raubzügen, mit Geld und Gewalt.
2: Ja, also es gibt mit 13 so eine quasi Initiierung.
1: Mit 13, 14.
2: Ja, genau. Die in seiner Gruppe sind älter. Er ist aber auch ein Typ mit sehr viel Charisma schon, offensichtlich schon sehr früh. Und bald in einer Führungsposition in diesen quasi Zusammenschlüssen von Burschen. Und die dann halt alle möglichen Dinge anstellen. Und das hätte durchaus da haben es dann die Eltern, vor allem der Vater, schon einmal gemerkt. Und der Vater hat ja auch zu ihm gesagt, Ahmad, du rüttelst ständig am Gefängnistor und irgendwann wird das Gefängnis dir aufmachen.
1: Und das ist auch passiert.
2: Und das
1: er
2: ist
1: kam
2: auch
1: in
2: passiert.
1: Untersuchungshaft.
2: Genau. Und zwar als 14-Jähriger, damals jüngster U-Häftling. Und das war auch unglücklich, leider nicht in den Jugendtrakt, sondern unter Erwachsene. Und dort hat es dann viel Gewalt gegeben, also mit diesem, immer auch diesen Begleittext, ist ja ein Tschetschene, der muss ja gewalttätig sein. Also das ist so eine wechselnde Dynamik aus Provozieren und Antworten auf Gewalt und wieder Gewalt hervorrufen und darauf wieder antworten. Also es ist irgendwie sehr ungut eskaliert, bis er dann im Gefängnis quasi strafweise zu IS-Leuten verlegt wurde. Das war gedacht, das waren die eigentlich quasi am verschriensten waren. Und laut Ahmads Darstellung war die Hoffnung der Justizwache, dass die ihn schikanieren, und das war natürlich nicht so. Es war das Gegenteil, so wie der Ahmad das geschildert hat, die haben ihn von der ersten Sekunde an umworben. Die haben gesagt, du musst nicht putzen, wir machen alles für dich. Die sind alle so gemein zu dir. Habibi, ruh dich aus, leg dich da aufs Bett, wir checken alles. Also da ist er dann, von denen hat er alles gekriegt, was er gerne auch außerhalb des Gefängnisses haben wollte. Anerkennung, Respekt, da war er der junge, starke Löwe, zu dem man aufschaut und dem man sieht und dem man alles zutraut und an dem man glaubt. Das war natürlich

0: Schulter vor Gott. Und nach diesen 13 Stunden sagt der Vater zum Ahmad: Ich kenne dich, seit du ein kleiner Bub bist. Und ich weiß, dass wenn du die Wahrheit erkennst, wirst du sie akzeptieren. Geh jetzt, ich weiß nicht mehr, wann es 2 oder 3 Monate lang, zu einem bestimmten Imam in eine Moschee, stell dem alle Fragen, lies Bücher, mach dich kundig, du kannst alle meine Bücher haben. Geh alle Quellen durch, studier einfach alles, was du wissen willst. Und wenn du dann nach diesen 3 Monaten immer noch nach Syrien fahren willst, dann zahle ich dir die Reise. Und da hat der Ahmad eingeschlagen. Und das war dann der Prozess einer extrem heftigen Entradikalisierung, die, ich glaube, wenn der Vater dieses Wagnis damals nicht eingegangen wäre, dann hätte er den Ahmad wahrscheinlich nicht mehr vom Abgrund weggebracht. Also ich habe das eigentlich so eine, der Vater hat später dann einmal zu mir gesagt, ich habe den Vater dann auch getroffen, er hätte es nicht gemacht, er hätte ihm die Reise nicht gezahlt, aber das war für den Ahmad, der gesagt hat, sein Vater hat ihn noch nie angelogen, klar, dass er es gemacht hätte. Also das war quasi die Rückkehr oder die Abkehr vom sogenannten IS oder dessen Ideologie.
1: Und wie es dann weitergeht, das ist das auch gut, um das Buch zu bewerben. Wir sind nämlich schon am Ende der Sendung. Wie es weitergeht und wie dann der Uwe, der Polizist, ins Spiel kommt, das können Sie nur wissen, wenn Sie das Buch weiterlesen. Nämlich da geht es ein bisschen darum, was der Ahmad dann macht, zum Beispiel ein TikTok-Star werden. Das Buch heißt Cop und Jay von Edith Meinhardt und ist im Mandelbaum, gibt's auch, im Mandelbaum Verlag erschienen. Liebe Edith, vielen Dank für deine Erzählung und das Gespräch hier.
0: Danke für die Einladung.
1: Und ich bedanke mich auch bei Ihnen fürs Zuhören und Zuschauen und freue mich, wenn Sie beim nächsten Mal bei Eingeschenkt wieder dabei sind und sage Ciao und auf Wiedersehen.

0: Liebe Zuhörerinnen, liebe Zuhörer, willkommen zurück zu einer neuen Folge von Voice of Mandy. Ich bin Hanin und werde euch auf Deutsch begleiten. Für die heutige Folge ist das Thema Arbeit. Wir können viel darüber sprechen, wir können auch es hören. Hier haben wir die Geräusche der alltäglichen Arbeit. Viel Spaß beim Zuhören.
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0: الكتاب اللاوية.
1: Viermal Milch. Oh, wir haben eine Vaseline.
2: Ja,
1: schon.

Das ist

0: Vielen Dank fürs Zuhören. Falls du eine Folge verpasst hast, kannst du die gerne bei unserem CBA Media Archiv nochmal hören. Voice of Mandy wurde von Aza Adam und Hanin Acer präsentiert. Ich wünsche euch alle einen schönen Tag.
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0: 17 Uhr.
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Herzlich willkommen bei Andi, den O94 News wöchentlich aus Wien und der Welt. Heute mit folgenden Themen. Zum Anfang der Sendung widmen wir uns der Frage, wie kann ein politisch unabhängiger ORF gelingen? Anfang Juni stehen die Wahlen zur neuen Generaldirektorin des ORF an. Abgestimmt wird dabei im Stiftungsrat, der von Freundeskreisen politischer Parteien dominiert ist. Aktuell richten Parteifunktionäre einander ihre Wünsche über die Medien aus. Was manche als demokratische Legitimierung im öffentlich-rechtlichen Rundfunk sehen, erscheint vielen als politische Einflussnahme. Im Anschluss folgt ein Beitrag zum Vortrag im Queer Museum Vienna. Dort wurde thematisiert, wie schwarze Menschen im Kanon der europäischen Kunstgeschichte dargestellt wurden. Der Vortrag hinterfragt, wie Gender und Sexualität an der Schnittstelle zur Rassifizierung thematisiert werden. Außerdem, das österreichische Projektteam präsentierte die Ergebnisse des DIA-Commit-Projekts, welches mehr Teilhabe für die Zivilgesellschaft in Medien und Kommunikation fordert. Am Ende unserer heutigen Sendung sprechen wir in eigener Sache. Die plötzliche und gravierende Förderkürzung der Stadt Wien hat bei Radio Orange tiefe Spuren hinterlassen. Aber was wäre Community Radio ohne die Community? Heute treffen die RadiomacherInnen bei Radio Orange zusammen, um ihren Sender zu unterstützen. Wir sprechen mit ihnen live vom Gaußplatz.

0: Nach den Skandalen rund um Machtmissbrauch und politische Postenbesetzung sind wir die GeneraldirektorInnenwahl am 11. Juni als Chance für einen echten Neustart im ORF. Wir brauchen einen Öffentlich-Rechtlichen, dem wir vertrauen können und der im Interesse von uns BürgerInnen handelt, anstatt im Interesse von Parteien. Deshalb trägt unsere Aktion den Titel »Der ORF gehört uns« für eine unabhängige ORF-Spitze.
1: Mehr als 300 Menschen sind dem Aufruf der Plattform Aufstehen.at, des Presseclub Concordia und Reporter ohne Grenzen gefolgt. Die meisten sind selbst JournalistInnen oder MedienwissenschaftlerInnen, viele langjährige ORF-MitarbeiterInnen. Am Ballhausplatz, mit Blick auf die Büros von Bundeskanzler und Präsident, fordern sie eine umfassende Reform des österreichischen Rundfunks. Im Zentrum der Kritik der Stiftungsrat, das oberste Aufsichtsgremium des ORF, der auch die Generaldirektorin bestellt. Dazu Daniela Kraus, Generalsekretärin des Presseclub Concordia.
2: Ich glaube, es ist besonders wichtig, dass die Reform der Gremien, dass die Reform des Stiftungsrats umgesetzt wird. Denn alle Probleme, die wir hier haben, sind Probleme, die dadurch entstehen, dass wir nicht die richtigen Rahmenbedingungen haben, um das, was der ORF braucht und was seine Mitarbeiter und Mitarbeiterinnen brauchen und was wir als Publikum brauchen, erfüllt wird. Und das ist ein Aufsichtsorgan, das sind Aufsichtsorgane, in denen es ausschließlich darum geht, welche Qualifikationen haben die Leute, die da drinnen sitzen und wessen Interessen dienen sie? Und die Interessen müssen die sein, die Interessen, einen guten, starken, stabilen ORF zu machen. Die Interessen. Die Interessen dürfen nicht davon bestimmt sein, welche Freunde oder welche Freundeskreise man bedient, welche Bünde, welche Eigeninteressen man bedient. Das darf nicht sein. Und das hat damit zu tun, wie wird dieser Stiftungsrat bestellt. Und deswegen ist unserer Meinung nach das Allerwichtigste die Reform der Gremien des ORF, damit in weiterer Folge garantiert wird, dass die Rahmenbedingungen stimmen.
1: Der Stiftungsrat besteht aus 35 Mitgliedern, weit mehr als in Aufsichtsräten, die in privaten Unternehmen eine ähnliche Funktion haben. 5 der 35 bestimmt der Zentralbetriebsrat, 9 der Publikumsrat. Die restlichen 21 werden von politischen AmtsträgerInnen bestellt, 9 von den Bundesländern, 6 von der Bundesregierung selbst und 6, die von der Regierung nach Vorschlägen der Parteien im Nationalrat ernannt werden. Jede Partei, die im Nationalrat vertreten ist, bekommt mindestens eine Stiftungsrätin. Laut ORF-Gesetz müssen die Stiftungsräte unabhängig und weisungsfrei handeln. Tatsächlich wird aber nach Parteizugehörigkeit abgestimmt. Das Amt der Generaldirektorin des ORF ist ein Politikum. Vom Bundeskanzler abwärts äußern PolitikerInnen offiziell und informell ihre Wünsche.
3: Das ORF-Gesetz ist da ganz klar und deutlich. Der Stiftungsrat bestellt den Generaldirektor und nicht die Politik. Nicht der Bundeskanzler, nicht eine Partei, der Stiftungsrat. Und natürlich, so wie Sie das sagen, das Vertrauen in den ORF wird beschädigt, wenn hier vor der Wahl schon verschiedenste politische Akteure und Akteurinnen ausrichten lassen, wen sie denn als Generaldirektor haben wollen oder gar nicht so, sondern wen sie denn als Generaldirektor bestellen wollen. Das beschädigt das Vertrauen, aber es beschädigt auch den Kandidaten oder die Kandidatin, das muss man ja auch dazu sagen.
1: Den meisten GeneraldirektorInnen des ORF haftet daher der Ruf der Parteinähe an. Der im März zurückgetretene Roland Weißmann galt etwa als Wunschkandidat der ÖVP. Sein Vorgänger Alexander Wrabetz ist der SPÖ zuzurechnen.
3: Na, man kann schon überlegen, ob auch politisch von den Parteien, von den Repräsentanten, von den gewählten Menschen in den Stiftungsrat geschickt werden. Die Frage ist, wie schauen die Mehrheitsverhältnisse aus, erstens. Und die Frage ist, wie schauen auch die Loyalitäten aus. Wenn die Stiftungsräte und Rätinnen dann nach bestem Gewissen und Wissen und Gewissen nach der Qualifikation der Kandidaten und Kandidatinnen abstimmen würden, dann wäre das ja kein Problem. Aber wenn man schon im Vorhinein weiß, dass die Abstimmung, dass die Bestellung des Generaldirektors, der Generaldirektorin nach Fraktionen erfolgt, dann kann das ja niemand mehr ernst nehmen. Und das ist genau das Problem. Also wir haben, in meiner Sichtweise ist wirklich der Kern des Problems ein Loyalitätenkonflikt, weil das Leitungsgremium eines Unternehmens müsste loyal dem Unternehmen gegenüber sein und nicht irgendwem anderen, nicht irgendwelchen Bünden, nicht irgendwelchen Parteien und auch nicht der eigenen Firma, um es jetzt einmal ganz klar so zu sagen, oder den eigenen ökonomischen Interessen. Und das ist das Kernproblem.
1: Christian Haslinger von aufstehen.at fasst die Forderungen an das Aufsichtsgremium des ORF zusammen.
4: Weg mit politischen Freundeskreisen, die im Sinne von Parteien agieren, hin zu einem unabhängigen, professionellen Stiftungsrat. Denn gerade in Zeiten von Desinformation, von politischen Angriffen auf Medien und auch von der KI, braucht es einen unabhängigen und starken ORF, dem wir vertrauen können. Wir müssen uns darauf verlassen können, dass Journalistinnen ohne politische Zurufe berichten und Mächtigen auf die Finger schauen können. Faktenbasiert, kritisch, einordnend. Denn der Zugang zu verlässlicher Information ist ein wesentlicher Kern unserer Demokratie. Er hilft uns, politische Entscheidungen überhaupt zu treffen und ermöglicht uns politische Teilhabe.
1: Für den ORF wird es immer schwerer, diese wichtige Rolle im demokratischen System Österreichs auszufüllen, stellte die langjährige ORF-Journalistin Renata Schmidt-Kunz bei der Kundgebung am Ballhausplatz fest.
5: Wir demonstrieren unseren ernst gemeinten Protest gegen die Verwüstung des ORF durch politische und wirtschaftliche Interessensvertreter. Wir tun das als Besitzerinnen und Besitzer des ORF. Wir tun es aus voller Überzeugung, Wertschätzung und auch aus Liebe zu dieser wichtigen Institution unserer österreichischen Demokratie. Und wir werden es nicht zulassen, dass der ORF weiter beschädigt wird. Beschädigt wird, indem man die Führung des Hauses nicht in die besten, sondern in die interventionswilligsten Hände legt. Beschädigt wird, indem es bei der Personalauswahl nicht darum geht, ob man etwas kann, sondern darum, ob man jemanden kennt. Beschädigt wird, indem man sukzessive die Budgets runterfährt und ungeniert direkt Programminterventionen macht von Seiten der Politik. Ich habe 38 Jahre meines Lebens im ORF gearbeitet und nun am Ende meiner Arbeitszeit, ich bin seit 1. November in Pension, sehe ich den ORF, diese großartige Institution der Demokratie, in einem erbärmlichen Zustand.
1: Dabei soll gerade die Unabhängigkeit des ORF ihn vor politischem Einfluss schützen. Weil der ORF durch eine gesetzlich festgeschriebene Haushaltsabgabe finanziert wird, kann die Regierung dem öffentlich-rechtlichen Rundfunk nicht einfach so das Budget streichen. Michael Kerbler ist Vorstandsmitglied von Reporter ohne Grenzen Österreich und warnt vor Plänen der FPÖ, das zu ändern.
6: Zu Beginn mal eine gute Nachricht. Österreichs Platz im Pressefreiheitsindex von Reporter ohne Grenzen hat sich 2026 gegenüber dem Vorjahr um 3 Plätze verbessert. Die weniger gute Nachricht: Österreich könnte den 19. Platz, so fürchte ich, wieder einbüßen. Dann nämlich, wenn eine Quasi-Verstaatlichung des ORF per Finanzierung aus dem Budget von der jeweiligen Regierung und gleichzeitigen Reduktion des Mittelzuflusses von gegenwärtig 733 Millionen auf 500 Millionen Euro Realität wird. Beides verlangt die FPÖ. Das würde einen massiven Eingriff in die ORF-Programme bis hin zur Streichung von Sendungen, wenn nicht sogar Programmstilllegungen zur Folge haben. Dass das auch bittere Konsequenzen für viele Mitarbeiterinnen hätte, das liegt auf der Hand.
1: Weniger Geld würde nämlich auch bedeuten, dass der ORF seine Funktionen weniger oder gar nicht mehr ausfüllen kann. Funktionen, die im ORF-Gesetz festgeschrieben sind.
6: Zu den oft wiederholten Vorwürfen der FPÖ gehört, dass der ORF seinen öffentlich-rechtlichen Kernauftrag nicht mehr erfüllt. Ich kann nur sagen, wenn diese verlangten drastischen Kürzungen Realität werden, dann müssen sehr viele, die im Paragraph 4 des Rundfunkgesetzes formulierten Kernaufgaben tatsächlich zusammengestrichen werden. Was ginge verloren? Zuallererst die Unabhängigkeit des ORF, womit auch die unabhängige Arbeit der Journalistinnen und Journalisten infrage gestellt würde. Denn es geht doch letztlich darum, wie viel innere Pressefreiheit in den Redaktionen dann überhaupt noch möglich ist und wie verlässlich das Redakteurstatut die Binnendemokratie im ORF absichert oder absichern kann. Was ginge verloren? Konkret, welche Kernaufträge würden verloren gehen, wenn aus dem öffentlich-rechtlichen Rundfunk, Zitat FPÖ, ein Grundfunk würde? Diese Wortkreation übrigens wird dem Herrn Björn Höcke, AfD Thüringen, zugeschrieben. Wird zuerst die Förderung des Verständnisses für alle Fragen des demokratischen Lebens, Zusammenlebens gestrichen? Oder doch eher die Förderung des Verständnisses für die europäische Integration? Oder gar der Punkt 10, in dem die angemessene Berücksichtigung der Anliegen von Menschen mit Behinderungen festgeschrieben ist. Wie die Renata gesagt hat, so weit dürfen wir es gar nicht kommen lassen. Denn sonst erleben wir Verhältnisse, wie sie in den zurückliegenden 16 Jahren unter Viktor Orban in Ungarn geherrscht haben.
1: Auch Brigitte Handlos hat mehrere Jahrzehnte Erfahrung als ORF-Journalistin vorzuweisen. Sie verlangt eine Änderung des Umgangs im ORF. Ex-Generaldirektor Weißmann ist auch wegen Vorwürfen sexueller Belästigung einer Mitarbeiterin zurückgetreten. Das Problem endet aber nicht bei ihm.
7: Der ORF braucht auch eine Erneuerung im sozialen Umgang. Wenn unbotmäßiges Verhalten innerhalb der Firma keine Konsequenzen nach sich zieht, dann ist das nicht in Ordnung. Wenn Frauen und Männer unter Druck gesetzt werden oder Frauen übergriffig angegangen werden, muss das Folgen haben. Es geht nicht an, dass sich Chefs und Chefinnen aufführen wie die Fürsten, die sich alles erlauben können. Es gibt Stellen im ORF, an die man sich wenden könnte, wenn sie auch tatsächlich unabhängig wären. Was sofort aufhören muss, und ich habe das leider zu oft erlebt, ist, dass Frauen, die sich wehren, belächelt, geschnitten und herabgewürdigt werden. Wie kann das von sich gehen? Mehr Transparenz und bitte mehr Vertrauen in jene Menschen, die sich wehren, weil sie für ein respektvolles Miteinander stehen.
1: Die 300 bis 400 Menschen am Ballhausplatz sind mit diesen Forderungen nicht alleine. Die Petition »Der ORF gehört uns« für eine unabhängige ORF-Spitze hält inzwischen bei mehr als 17.000 Unterschriften. Auf der Plattform aufstehen.at kann die Petition weiter unterstützt werden. Dieser Beitrag wurde gestaltet von Stefan Resch.
8: Seit jener läuft im Queer Museum die Vortragsreihe What's Missing, kuriert von Florian Aschker, Eugenia Sletznova und Gero Fichter. Die Reihe fragt danach, was in der Kunstgeschichte fehlt und wer vergessen würde. Am 7. Mai habe ich dort den Vortrag von Tyler Myrie besucht. Tyler Myrie ist multidisziplinäre Künstlerin, Dichterin und Historikerin. Im Vortrag ging es darum, wie schwarze Menschen im europäischen Kanon dargestellt würden. Analysiert wurden verschiedene Gemälde aus europäischen Museen. Wo befinden sich schwarze Figuren im Bild? Welche Rolle bekommen sie? Werden sie angesehen oder übersehen? Oft erscheinen sie nur am Rand, als Dienende, als exotische Figuren. Fast nie als eigenes Subjekt. Spannend war auch die Frage nach Gender und Sexualität. Tyler Myrie zeigte, dass Geschlecht nicht immer gleich gelesen wird. Schwarze Körper wurden in der europäischen Kunst anders betrachtet, anders sexualisiert und anders kontrolliert als weiße Körper. Am Ende ging es auch um Sprache und Wissenschaft. Warum sollen wir vorsichtig sein mit den Begriffen, die als neutral gelten? Neutralität versteckt oft nur eine Perspektive. Weil wissenschaftliche Kategorien wirken objektiv, tragen aber koloniale und rassistische Vorstellungen weiter. Dazu Tyler Myrie.
9: You know, race is not a real thing, but we know that it has real consequences, or the idea of like racialization has real consequences, but race is not a fixed thing. So for example, who is considered white is not fixed, who is considered black is not fixed, because it's not real, it's bullshit. So it's something that's constantly wavering, and over time, who is black or who is white has changed, right? So some of you know this. And so during the beginning of the colonial era to the present, there is a development of idea of what whiteness is and what blackness is. And part of that also includes this development of race science, so the scientific idea of race. Originally, in order to quote-unquote justify enslavement, specifically the enslavement of black people, there was a religious justification of why black people had to be quote-unquote enslaved. Some argued it was because they need to have their souls saved, which is why we do the goodness of our hearts, we enslave them, and then we teach them the good word, for example. 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So different ideas were developed around the intelligence, for example, of black people. Can black people have the ability to think, for example? Is it possible? Oh my God. Yes. Clearly. Is this possible? Do black people have the ability to rationalize? Do black people have emotional capacity? Just really crazy things, right? Also the development of like practices of measuring faces or heads, etc., to explain how intelligent someone is, but also how beautiful a person can be. So this is something that's happening, especially during the Enlightenment period. And so for people that are studying university, like sociology, or even if you're studying different like biology or sciences or things like this, you're always going to come into contact with theories of Enlightenment. And I encourage you also to be critical of them and get a bit deeper into these theories of what was being said at the time, because unfortunately these things like development of race science still has a big influence on how we view each other currently.
10: Wie schaffen wir echte Teilhabe? Wie gehen wir mit Hassrede um, ohne Menschen auszuschließen aus dem Diskurs? Und wie gestalten wir Kommunikation inklusiv und auch respektvoll?
11: Das sind die zentralen Fragen der DIA-Comet-Studie. Das von der EU geforderte Projekt wurde Anfang 2026 zu Ende gestellt. 3 Jahre lang lief zuvor die Datenerhebung in 8 europäischen Ländern. Am Dienstag, den 19. Mai 2026, präsentierte das Projektteam der Österreichischen Akademie der Wissenschaften und der Universität Klagenfurt die Projektergebnisse aus Österreich. Projektleiter Tobias Eberwein erklärt, weshalb das Projekt wichtig ist.
12: Viele Menschen fühlen sich in der Berichterstattung nicht ausreichend repräsentiert. Auch Partizipationsmöglichkeiten bleiben immer noch gering in vielen Medienhäusern, obwohl die technischen Möglichkeiten da wären. Die Folge ist ein schleichender Vertrauensverlust in Journalismus und Medien, und der gibt letztlich populistischen Argumenten weiter zusätzlichen Raum. Wir stellen daher die Frage, und wahrscheinlich ist diese Frage wirklich naheliegend, wie lässt sich die wachsende Kluft zwischen Journalismus und seinem Publikum konstruktiv überbrücken? Und dazu liefert unser Projekt, dazu liefert DIA-Comet eben einige Antworten, einige Impulse.
11: Im Fokus der Studie steht die dialogische Kommunikationsethik.
12: DIA-Comet fragt ganz zentral nach den Potenzialen einer sogenannten dialogischen Kommunikationsethik. Und das ist insofern wissenschaftlich ein besonderer Zugang, als dass die medienethische Diskussion in den vergangenen Jahren überwiegend professionszentriert geforscht hat. Was uns allerdings aufgefallen ist, ist der Umstand, dass all diese Ansätze nicht nicht mehr weiterhelfen, wenn es darum geht, öffentliche Kommunikation im weiteren Sinne zu untersuchen, wenn es auch um die Einbeziehung weiterer Akteurinnen und Akteure geht, eben Zivilgesellschaft im allerbreitesten Sinne. Und dafür haben wir mit Daya Komet nun diesen Ansatz einer dialogischen Kommunikationsethik entwickelt. Wichtig ist die Prämisse, dass wir Kommunikation wirklich als stets in Beziehungen eingebettet verstehen, Beziehungen zwischen unterschiedlichen Akteurinnen und Akteuren, auch unterschiedlichen gesellschaftlichen Gruppen. Und das ist eine Weiterentwicklung weg von dieser rein professionszentrierten Perspektive. Das ist für uns ganz wichtig.
11: Einblicke aus der Podiumsdiskussion zu den Projektergebnissen bringen wir in unserer nächsten Sendung am Freitag, den 29. Mai 2026. Beitrag gestaltet von Alexandra Ganz und
13: Lea Avogast.
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2: Stanislaw Lem ist einer der bekanntesten Autoren, wenn es um Science Fiction geht. Und eines seiner bekanntesten Werke, Solaris, kommt jetzt auf die Bühne des Casinos im Burgtheater. Dazu sind heute der Regisseur Roman Senkel und der Schauspieler Daniel Jesch im Studio. Und bei der Kulturschiene am Freitag begrüßt euch Martin Oberlechner. Zuerst einmal einen schönen Freitagnachmittag an euch beide. Danke fürs Kommen.
3: Gerne, hallo.
4: Gerne, danke für die Einladung.
2: Jetzt ist natürlich die Programmierung für eine Spielzeit eine Sache, die jetzt nicht auf eurer Ebene im Normalfall abläuft, sondern das passiert lange Zeit davor. Und das ist, kann man sich wahrscheinlich schon fast so vorstellen, bei einem großen Tanker, der im Meer unterwegs ist und einmal sein Ziel aufgenommen auch nicht mehr die Richtung ändern wird. Aber ist euch im Team kommuniziert worden, warum ausgerechnet dieses Werk von Stanislaw Lem ausgewählt wurde für diese Spielzeit?
3: Das musst du beantworten, Roman.
4: Ja, ja. Also tatsächlich in dem Fall war es so, dass das unsere Entscheidung tatsächlich war im Team. Also Team heißt in dem Fall minus eins. Ich sage jetzt mal so ein, ja, wir nennen es eigentlich ein Label, also ein Verbund von KünstlerInnen aus verschiedenen Bereichen, die unter diesem Namen minus eins zusammenarbeiten. Und eigentlich hatten wir tatsächlich Lem und besonders Solaris eigentlich schon länger so ein bisschen auf, ja, also als Ziel so und uns damit beschäftigt und haben schon länger mit dem Gedanken gespielt, den Stoff zu bearbeiten. Und irgendwie hat sich in dem Fall fürs Casino und ich sage jetzt mal in diesen vorbereiteten Gesprächen eigentlich total angeboten. Und wir haben das dann vorgeschlagen, so ein bisschen als unser Herzensprojekt. Und genau, das Theater hat da Gott sei Dank zugegriffen und gemeint, das machen wir.
2: Für alle Menschen da draußen, die mit dem Casino im Burgtheater nichts anzufangen wissen, das ist eher eine kleinere Bühne.
3: Dazu, ja, kann ich was sagen. Ja, es ist, der Burgtheater hat ja vier Spielstätten. Das Große Haus, dann das Akademietheater, das Casino und das Vestibül. Und ins Casino, ich weiß gar nicht, wie viele Leute genau hineingehen, 200, 300, je nachdem, wie die Rampen aufgestellt sind. Also es ist schon eine ganze Menge an Menschen, das da reingeht.
2: Jetzt hat Stanislaw Lem, ich habe ihn bezeichnet als Bestsellerautor, 45 Millionen Bücher verkauft, habe ich zumindest gelesen, in ziemlich vielen Sprachen auch übersetzt geworden, das Ganze, ich glaube über 50 sogar. Jetzt ist Solaris ja nicht so ein Stück und wahrscheinlich viele seiner Stücke nicht so, was man so gemeinhin unter Science Fiction sich vorstellt, nämlich viel Krieg, viel Zeitreisen, viel Spektakel, sondern gerade bei Solaris spielt sich sehr viel in den Beziehungen zwischen den Menschen, die da halt auf der Bühne stehen oder in der Raumstation sind, ab.
3: Soll ich, möchtest du?
4: Ja, ja, ja?
3: Nein,
4: ja.
3: Ich bin der Meinung, Solaris wird zwar als Science-Fiction-Roman gehandelt, aber er ist ganz viel anderes und am allerwenigsten ein Science-Fiction-Roman. Man könnte sich diese Handlung auch auf einer isolierten Station in der Arktis oder Antarktis vorstellen oder auf einer abgelegenen Insel. Viel, viel wichtiger als die Science-Fiction ist, dass diese Gruppe von Männern, diese drei Männer, in einer isolierten Umgebung sind, weit ab von jeglicher Form von menschlicher Zivilisation und dort auf Phänomene treffen, mit denen sie nicht umgehen können. So, jetzt weiß ich nicht, wie weit wir ins Detail gehen wollen oder ob du noch was sagen möchtest.
4: Ja, also finde ich erstmal sehr treffend beschrieben. Genau, also ich finde, was das Spannende ist, was Lem durch diese Science-Fiction-Ebene macht, dass er irgendwie nochmal eine, ich sag jetzt mal, dieses zwischenmenschliche, eigentlich manchmal fast kammerspielartige Moment eigentlich nochmal erweitert, irgendwie eine Metapher aufmacht und ich finde auch ein Stück weit den Spiegel fast zurücklenkt, dann auch nochmal, was hat das mit der Menschheit insgesamt zu tun, inwiefern spiegelt sich vielleicht auch in Solaris indirekt die Erde oder wie auch immer, also erweitert nochmal diese Figurenkonstellation, aber es geht wirklich im Kern darum, um diese Figuren, um deren Fragen um vielleicht philosophische...
3: Existenzielle Fragen,
4: existenzielle Fragen.
3: Wie weit ist der Mensch fähig, Dinge zu erkennen, die er mit seinen menschlichen Instrumenten gar nicht erkennen kann? Also er stößt permanent an Grenzen, weil er in seinem Anthropomorphismus gefangen ist und mit diesem Unverständnis nicht verstehen können, gar nicht umgehen kann. Und dieser Planet Solaris spiegelt eigentlich den Wissenschaftlern, die auf dieser Raumstation sind, ihre eigenen Ängste, ihre Verdrängungen, ihre unterdrückten Wünsche. Es hat viel mit Scham zu tun, es hat viel mit Selbsterkenntnis zu tun. Und ja.
2: Du hast jetzt ja schon ein paar Stichworte in den Raum geworfen. Das Setting ist ja das folgende: Es gibt einen Planeten, der heißt dem Solaris. Da gibt es ein Wesen, das mysteriös ist. Der Ozean, der sehr große Teile, die diesen Planeten bedeckt. Und es gibt die Menschen, die in einer Raumstation schon seit über 100 Jahren dieses Wesen und diesen Planeten erforschen, aber nicht so genau wissen, was da sich abspielt. Und da kommt jetzt ein neuer Wissenschaftler dazu, der Kelvin, der von dir verkörpert wird. Was ist der Kelvin für ein Mensch?
3: Naja, Chris Kelvin ist erstmal Psychologe und er fliegt nach Solaris, um dort seinen Mentor und ehemaligen Lehrer Gibarian zu treffen. Kelvin kommt dann auf dieser Station an, auch aufgrund eines persönlichen Schicksalsschlages. Seine Frau, ich weiß gar nicht, wie viel man hier... verraten darf, schon im Vorfeld, für Leute, die Handlung nicht kennen.
2: Den Schluss noch nicht vielleicht.
3: Den Schluss noch nicht. Die hat Selbstmord begangen und er fühlt sich in einem hohen Maße schuldig an diesem Selbstmord. Und er macht sich auf den Weg und reist 16 Monate durch das All, kommt auf dieser Station an und der Roman beginnt erstmal wie ein dystopischer Krimi, weil er landet auf dieser Raumstation und es ist ein irrsinniges Durcheinander. Die Kabel hängen von den Decken, es sind Leitungen gebrochen, Rauch schwelt durch die Gänge. Der erste Wissenschaftler, auf den er trifft, Snout, ist vollkommen neben der Spur. Man glaubt, er ist betrunken, wahrscheinlich ist er es auch. Er ist offensichtlich verstört, er hat Blut an den Händen und verrät Kelvin dann auch relativ schnell, dass Gibarian Selbstmord begangen hat und dass auf dieser Raumstation etwas vor sich geht, mit dem die Wissenschaftler keinen Umgang finden. Es bleibt dann einige Zeit im Dunkeln, um was es genau sich handelt. Kelvin versucht es herauszufinden, geht in die Bibliothek, sucht Bücher, geht in das Zimmer von Gibarian, findet dort auch Indizien. Es stellt sich heraus, Gibarian hat Selbstmord begangen und es ist seit einigen Tagen, seit, glaube ich, 4 Tagen, treten Phänomene auf. Das heißt, den Wissenschaftlern erscheinen physisch manifestierte Bilder ihrer eigenen verdrängten Ängste, Wünsche, Gedanken. Und sie sehen aus oder erwecken den Eindruck, als seien sie aus Fleisch und Blut. So, woraus sie bestehen, darum geht es dann noch später in dem Roman. Das ist die Schiene und auch eben Kelvin erscheint dann eben seine Frau, die sich damals vor 12 Jahren das Leben genommen hat. So nach einem Streit, den die beiden hatten und er das Haus verlassen, hat ihr vorher noch gesagt, wo Spritzen liegen, die er für die Arbeit braucht. Da hat ihr auch beschrieben, wie die wirken. Und seine Frau, Harry heißt sie, hat dann mit einer dieser Spritzen sich das Leben genommen. So, und Harry erscheint Kelvin und er weiß auch zuerst nicht, wie er damit... Wie viel darf man denn verraten? Ich weiß es gar nicht.
2: Das ist schon gut. Das erzähle ich einfach das erste Roman. Nein, du sprudelst total. Man merkt, du bist da richtig drinnen jetzt schon in dem Thema, in dem
3: Stoff. Lange noch nicht so tief, wie ich gerne wäre.
2: Ja.
3: Ich habe leider nicht so viel Zeit gehabt, wie ich gehabt hätte, um mich wirklich, wirklich gut darauf vorbereiten zu können.
2: Bei der Beschäftigung jetzt mit diesem Stoff, der jetzt ja nicht ein ganz einfacher ist. Ich habe in der Recherche auch gelesen, dass Lem einmal gesagt hat zu Solaris, genau zu der Szene, wie du jetzt beschrieben hast, Kelvin trifft Snout.
3: Ja.
2: Da hat er zwar die zwei Personen gewusst, dass die sich treffen werden, aber er wusste nicht, was dann passiert.
3: Ja,
2: das hat er geschrieben. Merkt man das auch?
3: Beim Lesen, nein. Also wenn ich das Buch lese, ich habe es dann zweimal gelesen, weil ich auch beim ersten Mal vieles, glaube ich, überlesen hatte oder das Gefühl hatte, Moment, ich habe das nicht genau verstanden. Nein, es ist auf unterschiedliche Arten und Weisen, manchmal ein Stream of Consciousness, manchmal ist es aber auch dann wieder sehr pointiert geschrieben. Aber ich hätte jetzt nicht herausgefunden, dass er nicht wusste, wie es weitergeht. Das ist übrigens, habe ich gelesen, kleiner Schwenk, Klammer auf, die Macher von Breaking Bad haben das auch gemacht. Die haben am Anfang von einer Folge, haben sie manchmal ein Bild gefilmt, weil sie dachten, das ist ein gutes Bild, und wussten aber noch gar nicht, wie die Geschichte dahin geht. So, das finde ich eine interessante Herangehensweise, Klammer zu.
2: Und du kommst wahrscheinlich als Kelvin mit einem bestimmten Mindset, mit einem bestimmten sozusagen, mit einem Geisteszustand auf diese Station, und in welche Richtung veränderst du dich dann?
3: Kelvin wird natürlich emotional stark gebeutelt. Also dadurch, dass Harry zum ersten Mal erscheint, ist er vollkommen außer sich und weiß gar nicht, wie mit der Situation umgehen. Er versucht dann auch, was die anderen Wissenschaftler auch gemacht haben, sich ihrer zu entledigen. Versteht dann später auch, warum Snout die blutigen Hände hat. Er versucht es mit Schlaftabletten, aber sie schläft gar nicht ein. Dann steckt er sie in eine Rakete und feuert sie quasi von der Raumstation ab, verbrennt sich beide Hände ganz furchtbar. Dann ist sie erstmal nicht mehr da, taucht aber kurze Zeit später wieder auf. So, und diese innere Entwicklung, die im Lauf des Buches beschrieben wird bei Chris Kelvin, dass er mit seiner Schuld konfrontiert wird, dass aber auf der anderen Seite Gefühle für diese neue Harry entwickelt, dass in ihm Sehnsüchte neu erwachen, dass es so weit geht, dass er sich mit dieser neuen Harry eine gemeinsame Zukunft erhofft und erträumt. Immer im Wissen, es ist nicht die Harry, die sich umgebracht hat damals. Das führt zu einer großen Zerrissenheit in dieser Figur. Und da sind noch gar nicht die Konstellationen mit den anderen Wissenschaftlern mitbeschrieben. Also das Verhältnis zu Snout, das Verhältnis zu Dr. Sartorius und umgekehrt, die auch ihre eigenen Biografien bearbeiten müssen. Jeder hat sein Phantom, das ihn heimsucht. Bei Kelvin ist es am genauesten beschrieben, von Gibarian ist es auch noch relativ genau beschrieben, und bei Snout und bei Sartorius weiß man gar nicht genau, was es ist, ob es tatsächlich menschlich ist oder nicht. Man hat Vermutungen, es könnte sich um ein Kind handeln. Bei Snout, bei Sartorius, glaube ich, liest man nur von einem Strohrock.
4: Strohhut.
3: Strohhut, mhm. Danke. Und das bleibt aber oft ungenau und facht natürlich dadurch die Fantasie noch mal viel stärker an.
2: Wir sind ja jetzt schon eingetaucht in das Stück. Du hast schon ganz viel erzählt, Daniel. Die Premiere liegt ja noch in der Zukunft, jetzt nicht in der Science-Fiction-Zukunft, sondern in der näheren Zukunft. Und zwar, wann wird das genau sein?
4: Premiere wird am 11. Juni sein, also in der nicht mehr ganz so fernen Zukunft. Genau, 11. Juni.
2: Und wir haben vorher schon ein bisschen geplaudert, und da haben wir so auch schon vielleicht einen falschen Weg genommen in Frage und Antwort, in Richtung, wie lange dauert das Stück, auf wie viel habt ihr das jetzt taxiert, dass es landen soll?
3: Von der Zeit her. Roman.
4: Ja, also ich sage jetzt mal so, die ganz genauen Details finden wir gerade noch raus, aber wir rechnen mal mit so 2 Stunden, sage ich jetzt mal.
2: Und es wird eine Pause geben?
4: Hängt wirklich ein bisschen davon ab, wenn wir es...
3: Hoffentlich nicht.
4: Genau, wir versuchen es eher zu verknappen und ohne Pause. Ja. Es wird aber auch noch, es gibt Musik sozusagen an dem Abend. Es wird ein sehr bunter Abend, von daher sozusagen, genau.
3: Wobei ich es schön finde, wenn dieser Sog, der sich jetzt auf den Proben schon so langsam abzeichnet, wenn wir den auch auf das Publikum übertragen könnten. Und da ist eine Pause natürlich immer ein bisschen kontraproduktiv.
2: Ja, das ist dann das Gefühl abgerissen sehr oft, wenn es nicht wirklich 2 verschiedene Teile gibt, die man jetzt logisch trennen kann.
3: Gerade bei dieser, ich lerne Roman gerade in der Arbeit kennen, in dieser intensiven Art, Dinge zu inszenieren, dann wäre eine Pause, glaube ich, wirklich nicht gut im Casino, wenn die Leute dann auf die Straße gehen und wieder von der Realität kurz eingeholt werden. Und dann wieder einzutauchen, könnte ich mir schwierig vorstellen.
2: Du hast gesagt, du lernst den Roman als Regisseur kennen, das heißt, ihr habt vorher noch nicht zusammengearbeitet.
3: Nein.
4: Ist das erste Mal, ja.
2: Und was sind deine Eindrücke jetzt, weil du sagst, du lernst ihn kennen?
3: Roman hat eine ganz, ganz eigene Herangehensweise, die ich so in der Art noch gar nicht, in der Art habe ich noch nicht gearbeitet, weil, was er vorhin schon kurz gesagt hat, er hat dieses ganze Team von technisch versierten Leuten um sich herum. Es ist viel mit Musik, viel mit Live-Kamera, zum Teil voraufgezeichnete Sachen. Es wird, darf ich das verraten, das EEG? Es wird unter Umständen ein Live-EEG erstellt werden. Und das alles zu jonglieren ist in Romans Händen. Und da bin ich gespannt. Also ich als Schauspieler, habe ich das gesagt vorgestern, glaube ich, ich bin das so nicht gewohnt, diese Herangehensweise und diese Arbeitsweise. Aber es ist für mich neues Terrain und ich lasse mich da sehr gerne drauf ein.
2: Aber du spielst ja auch gar nicht so wenig auch im Film, im Fernsehen.
3: Boah, wann, wo?
2: Und da dürfte das ja sehr ähnlich sein mit Kameras und so weiter und so. Viel Technik, viel Leute, die da herumwuseln.
3: Ja, das schon. Aber trotzdem ist ja hier der Körper permanent live auf der Bühne. Mhm. So, das ist ja das, ich weiß gar nicht, welcher Schauspieler das gesagt hat, beim Drehen werde ich fürs Warten bezahlt.
2: Wir haben noch gar nicht verraten, dass das Ganze eine digitale Theaterproduktion ist. Das heißt, ihr spielt es nicht nur, unter Anführungszeichen, jetzt auf der Bühne vom Casino, sondern das Stück wird auch jeweils gestreamt.
4: Genau, also genau, das Ganze läuft sozusagen unter dem Deckmantel irgendwie, genau, Casino Digital, Digital Casino Produktion. Tatsächlich finde ich eigentlich hybride Produktion, fände ich was treffender. Es ist schon ein Abend, der ist wirklich für das Live-Publikum gebaut. Der ist sozusagen für diese Co-Präsenz. Da bedeutet Digital-Hybrid auch schon, dass es wirklich, also es ist nicht nur, sage ich jetzt mal, klassisches Bühnenschauspiel, wie man es so kennt. Es geht im Zentrum natürlich darum, aber es gibt, ich würde mal sagen, es beginnt eigentlich fast in so einer Art theatralen Installation. Also das Publikum wird wirklich erstmal eingeladen, wie ein Stück weit selber diese Station, die so zwischen im All um diesen Planeten treibende Raumkapsel, bisschen auch Casino, bisschen vielleicht auch so die psychiatrische Klinik, die ein paar Mal so erwähnt wird. Also es ist so ein seltsamer, selbst auch, würde ich fast sagen, geisterhafter Raum, in den man erstmal eintritt, in dem man Spuren aus Aufzeichnungen, aus Gedächtnisprotokollen dieser Figuren wie wiederfindet und so weiter. Also dieses Digitale meint tatsächlich, ich sage jetzt mal, mehr als die Tatsache, dass es dann auch etwas online geben wird. Dieser Teil der Livestream ist tatsächlich eine Art von, würde ich jetzt mal sagen, eine Erweiterung der Bühne. Es ist die Möglichkeit, sowohl für Leute, die live da sind, sich vielleicht auch mal in Dinge, Aspekte zu Beginn der Vorstellung auch mal reinzuschalten, die ich vielleicht mit freiem Auge im Raum selber gar nicht, zumindest nicht auf die Weise sehen kann. Es ist aber auch die Einladung dann von Publikum, das nicht jetzt im Casino sitzt, man gewisse Eindrücke zu bekommen. Es ist aber tatsächlich trotzdem so, also wenn ich das Ganze, wenn ich die Erzählung haben will, wenn ich den roten Faden von Anfang bis Ende haben will, dann muss man tatsächlich trotzdem ins Casino kommen und sich live ansehen. Alles andere ist wirklich so, es ist eine Erweiterung, es ist ein kleines Preview, es ist ein Einblick in diese Welt, aber es ist nicht der Kern der Erzählung.
2: Und es ist nicht so, wie normalerweise vor einer Vorstellung gebeten wird, dass man sein Mobiltelefon ausschalten soll. Da sagt sie nicht, bitte schalten Sie das Mobiltelefon jetzt ein, weil Sie brauchen es.
4: Also am Anfang der Vorstellung könnte es eher die Einladung geben, das Handy nochmal kurz anzuschalten.
3: Aber vielleicht den Ton
4: genau, den machen. Ton vielleicht ein bisschen leiser. Und es ist aber natürlich also der Abend besteht, würde ich jetzt mal sagen, aus drei größeren Teilen, die dann auch, ich sage jetzt mal, sich unterschiedlich anfühlen werden, unterschiedlich gestaltet sind. Und gerade dieser Teil 1 lädt ein zu einer eher freieren Erkundung, zum freieren Ergehen, wo das Publikum sehr gerne eingeladen ist, auch noch über das Mobiltelefon, ich sage jetzt ein bisschen wie so noch mal eine zusätzliche Perspektive einzunehmen, und danach tauchen wir es mehr und mehr in
3: aber
4: den Theater.
3: Darf ich auch mal eine Frage stellen jetzt, weil Livestream? weil ich mich gerade frage, wird das dann von einer festen Kamera aufgenommen und das Komplette wird abgefilmt und gestreamt, oder schaltet ihr zum Teil dann auch auf die Handkamera oder auf...
4: Ja.
3: Also ihr macht dann schon, ihr bearbeitet dann nochmal den Livestream auch?
4: Genau.
3: Ah, okay.
4: Also es gibt schon...
2: Das heißt, es gibt eine Live-Regie?
4: Im Prinzip ja. Also an dem Abend ist dann natürlich, ich sage jetzt mal, im Front und Center ist natürlich wirklich das Schauspiel, aber darum herum die Spielwiese ist natürlich durchprogrammiert. Ne? Es gibt sehr viele Kameras, es gibt Sound-installative Elemente, es gibt diese Visuals. Daniel hat schon, das klingt jetzt so, als ob wieder alles, also das macht schon auch alles Sinn an diesen Stellen. Das Publikum wird dann online die Möglichkeit geben, in verschiedene diese Kameras sozusagen mal sich wie, ich sage jetzt mal, unsere Erzählung ist eigentlich das auch, also ich würde es mal so formulieren, es geht insgesamt auch jenseits dieser Gäste, die in diesem Stück auftauchen, immer wieder um diese geisterhaften Spuren. Das können mal mediale geisterhafte Spuren sein, das können Echos aus der Vergangenheit sein und so weiter. Und ein Stück weit auch vielleicht, ich sage jetzt mal, aus der Zukunft betrachtet vergangene Echos. Und in diesem Sinne wird das Online-Publikum Möglichkeit bekommen, auch auf so eine verlorene Website, auf so ein Lost Space im Netz, der so ein bisschen verloren, verlassen, halb vergessen, aber noch da draußen existiert, sich da ein bisschen reinzuklinken. Es wird auch noch zusätzliche Informationen geben. Also das war mal eine Seite, die vielleicht mal sehr lebendig war und sehr aktiv, aber die auch ähnlich wie diese letzten drei fast so Überlebenden auf dieser Station sozusagen, ist die noch so ein Relikt, so ein geisterhaftes Dazwischen. Und in das kann man dann online eintauchen und darüber in diese verschiedenen Kameras und ja.
2: Nach dieser leicht abstrakten Schilderung jetzt vom Roman geben wir unseren Hörern da draußen vielleicht ein bisschen Zeit zum Durchschnaufen und dass sie sich selber mal auf der Seite vom Burgtheater das einmal anschauen, was da dahinter steht, was da an kurzen Text auch da ist, wer da mitspielt, vielleicht auch ein Bild zu unseren heutigen Gästen bekommen, weil das ist immer sehr vorbildlich da aufgeführt, da sieht man dann auch, wer da aller mitspielt. Jetzt gibt es auf alle Fälle Musik 5 Minuten lang.

0: Ja, das waren jetzt Kraftwerk mit Radioland. Eine sehr zurückgenommene Nummer. Sehr zurückgenommenes Tempo auch. Ich hatte Kulturschiene am Freitag. Am Mikrofon ist Martin Oberlechner. Zu Gast sind heute der Regisseur Roman Senkel und der Schauspieler Daniel Jesch. Es geht um das Stück Solaris, das im Burgtheater im Casino am 11. Juni, also sehr bald, Premiere haben wird. Und wir haben jetzt schon ein bisschen was über das Stück, über den Inhalt gesprochen, auch über die technische Umsetzung auf der Bühne. Ich glaube, du, Daniel, hast die wird das Smart EEG fallen gelassen. Da geht es nicht um Elektro, irgendwie Herztöne zu messen, sondern das ist ganz was anderes.
1: Es geht um Hirnströme, die gemessen werden. Und mit diesen Hirnströmen, wenn es denn funktioniert, kann man unter Umständen auch den Ton und das Licht beeinflussen. Wir arbeiten daran.
2: Also unsere Grundprämisse war erstmal in der Auseinandersetzung mit LEM, wo es tatsächlich auch inhaltlich dieses EEG gibt, das spielt eine ganz zentrale Rolle, aber vielmehr, ich sage jetzt mal, im Kosmos des Buches, des Stoffes Solaris, wie können wir Träume visualisieren? Wie sehen diese unbewussten Gedanken aus? Wie sehen diese Ängste? Wie sehen diese, ne, ja, wie sieht das Unbewusste aus, wenn wir das ich sage jetzt mal, mit aktuellen technologischen Mitteln präsentieren könnten, in großen Farben malen. Und so kamen wir so auf diese Auseinandersetzungen mit diesem EEG, weil wir es eigentlich immer sehr viel mit hybriden Technologien arbeiten, wollen wir das dann natürlich auch live machen. Das heißt, es ist dann kein vorproduziertes, keine Aufzeichnung, sondern man wird einen kleinen Live-Blick in Daniels
1: ob man das
2: Kopf
1: will, ist die Frage, ich weiß es nicht.
2: Bekommen.
1: Keine Ahnung, was dabei rauskommt. Wir werden sehen.
2: Das werden wir jeden Abend neu rausfinden. Aber das ist schon sehr
1: vielleicht
2: magisch.
1: Kommt doch gar nichts raus. Keine Ahnung.
0: Für alle Menschen da draußen, die mit hybriden Technologien nichts anzufangen wissen, was verstehst du darunter?
2: Unter hybriden Technologien oder unter dem EEG?
0: Hybride Technologien, weil du gerade gesagt hast.
2: Ja, es ist also, ich würde einfach sagen, wir leben heutzutage grundsätzlich in einer Zeit, wo so, ist das jetzt digital oder ist das jetzt analog, oft gar nicht mehr so trennbar ist. Ne? Wir alle laufen mit diesen Smartphones in unseren Taschen rum. Wir alle sind ständig irgendwo unsere Avatare auf irgendwelchen Instagram- und TikTok-Profilen, leben weiter, ohne dass wir da vielleicht gerade auch drauf gucken, aber sammeln Likes, sammeln Kommentare und so weiter und so fort. Und für mich heißt diese Auseinandersetzung einfach nur diesen Raum, diese Zeit, in der wir leben, auch genau in dieser Komplexität irgendwie auch auf der Bühne zu bespielen und zu untersuchen und ja.
0: Du sprichst da aber auch über dich, wenn du sozusagen das jetzt beschreibst, dieses Setting.
2: Natürlich spreche ich da auch über mich, wobei ich tatsächlich, also die Leute sind dann überrascht, wie wenig ich auf sozialen Medien und so weiter unterwegs bin, aber es ist so, wie ich jetzt, sag ich jetzt mal, den Raum, die Zeit, die Menschen so um mich auch wahrnehme und die Rolle, die dieses ständige Changieren zwischen digitalem und

0: analogen Raum irgendwie, welche Rolle das spielt.
1: Daniel hat ja in einer der ersten Sequenzen, wo du über dieses Stück jetzt gesprochen hast, uns ganz schöne Bilder gezeichnet von diesem Raum, in dem du sein wirst, in dem dann auch die Zuschauerinnen und Zuschauer sein werden. Da hängen Kabel herunter, es zischt, es raucht. Wird es viele solche Effekte geben in dem Stück?
2: Diese Effekte sind eher reduziert. Ich habe ja vorhin den Roman beschrieben, also wo auf welche Raumstation Kelvin kommt. Wir versuchen da natürlich eine theatrale Umsetzung zu finden. Und ja, wir haben Rauch und ja, wir haben Kabel. Aber was häufig am schönsten ist im Theater, wenn die Bilder in den Köpfen der Zuschauer entstehen. Und wir haben viele Originaltexte von Lem behalten, auch viele erzählende Passagen. Und da hoffe ich sehr, dass wir die Fantasie der Menschen, die uns besuchen kommen, anregen können.
1: Das heißt, wir haben es auch hier mit einem statischen Bühnenbild zu tun, in dem Sinn, dass da nicht umgebaut wird.
2: Keine Umbauten im klassischen Sinn. Natürlich werden wir Elemente bewegen von Punkt A nach Punkt B. Es werden verschiedene Stationen bespielt werden in diesem Bühnenbild. Aber wie gesagt, wir planen, dass wir keine Pause machen müssen und es gibt kein Decker, der hoch oder runter fährt. Es gibt keine Wände, die irgendetwas bedecken oder nicht. Es ist alles sehr transparent und sehr auch eigentlich ein einheitliches Bühnenbild, wenn man so will, ja.
1: Wir haben jetzt eine sehr eine langsame Nummer gehört von Kraftwerk. Wie würdest du, Roman, das Tempo in dem Stück beschreiben?
0: Hoffentlich abwechslungsreich. Also es wird schon sehr viele verschiedene Temperaturen geben, ne? Also auch wie das Stück selber ist. Es gibt diese, ich sag jetzt mal, getragenen, langsam, sehr atmosphärischen Parts. Dann wird es aber auch ein paar musikalische Pop-Songs eigentlich geben, die man vielleicht bei Lem an dieser Stelle nicht erwarten würde, die aber vielleicht auch mit diesen Echos und, ne, ich sage jetzt mal, was sind popkulturelle, mediale Echos, durchaus zu tun haben. Dann wird es auch immer sehr, ja, dann wird es auch immer sehr laut und groß und auch mit vielen Emotionen, würde ich sagen. Und dann kommen auch wieder die ganz ruhigen, leisen Töne. Es wird auch nicht durchgehend Technikfeuerwerk gehen. Es gibt dann auch mal einfach wirklich ganz lange Passagen, leere, stille Stimmen und Körper auf der Bühne. Also ich hoffe, es wird eine große Range geben an Tempi.
1: Wir haben auch schon über Musik gesprochen und die Musik wird da ja nicht von Band kommen oder nicht ausschließlich von Band, sondern wird live gespielt.
0: Eigentlich fast ausschließlich live. Harald Günther Keiner, fantastischer Komponist, Musiker. Ja, wir begleiten uns gegenseitig in unserer Arbeit eigentlich schon jetzt seit vielen, vielen Jahren, haben im Studium damals angefangen zusammenzuarbeiten und ja, also er weckt ein Stück weit auch diesen fremdartigen Planeten, diesen Kosmos, der hinter diesen, wie Lem es mal beschreibt, viel zu dünnen Wänden dieser Station immer irgendwie rumort, immer irgendwie spürbar ist, immer anwesend bleibt, den erweckt auch er tatsächlich sehr viel zum Leben.
1: Das heißt, er hat die Stücke extra für das Stück komponiert.
0: Also es gibt ein paar Songs, die allerdings auch in einer sehr eigenen Interpretation, also es keinert, wenn ich so sagen darf.
1: Daniel, du bist ja schon seit vielen Jahren am Burgtheater, 26, stimmt das?
2: 25,5.
1: Ja, das 26 ist noch nicht ganz fertig, stimmt. Du hast ja drei große Stationen, wie ich gelesen habe. Ich weiß nicht, korrigiere mich gerne, wenn es anders ist. München als dein Geburtsort, dann Zürich,
2: Ja.
1: Ausbildung
2: Ja.
1: und dann Wien.
2: Ja.
1: Wie viel Zufall und wie viel Plan ist da dahinter gestanden, hinter diesen drei Stationen?
2: Naja, also meinen Geburtsort habe ich mir nicht ausgesucht. Da kam ich einfach in München auf die Welt. Nach Zürich hat es mich verschlagen, weil ich wie so viele junge Menschen, die ans Theater wollen, die ganze Reihe an Schauspielschulen abgefahren bin und mich an diversen Schauspielschulen beworben habe. Zürich hat dann als erstes funktioniert und gedacht, gut, gehe ich nach Zürich. habe dort einen Lehrer gehabt, einen Improvisationslehrer, der gleichzeitig damals Dramaturg am Burgtheater war. Und der hat den Kontakt damals zu Klaus Bachler hergestellt. So, dann hatte ich ein Vorsprechen bei Klaus Bachler im Oktober 2000, bin mit dem Nachtzug tatsächlich von Zürich nach Wien gefahren, habe Bachler vorgesprochen. Der hat dann einen Vertrag mit mir abgeschlossen, hat gemeint, kennen Sie Andrea Breth? Meinte ich persönlich nicht. Ja, dann lernen Sie die morgen kennen, weil die sucht jemanden für eine laufende Produktion. Dann habe ich Andrea Breth vorgesprochen, alles an einem Wochenende. Und die hat gemeint, ja, kommen Sie morgen wieder auf die Probe. Dann habe ich gesagt, das wird schwierig, weil ich bin ja noch auf der Schule in Zürich. Ich muss die ja noch abschließen, ich habe kein Diplom und gar nichts. Ja, dann kommen Sie am Montag. Dann bin ich mit dem Nachtzug wieder von Samstag auf Sonntag nach Zürich gefahren, habe zwei Koffer gepackt und bin von Sonntag auf Montag mit dem Nachtzug auf die Probebühne ins Arsenal gefahren. Habe dann auf dem Weg vom Bahnhof, hier jetzt Hauptbahnhof, früher Südbahnhof, in meiner Schauspielschule angerufen und gesagt, ich werde heute nicht kommen können. Ich komme morgen auch nicht. Ich komme jetzt erstmal gar nicht mehr. Ich bin in Wien am Burgtheater. So, da war natürlich dort ein bisschen Aufregung. Und bin ich aber dann noch, ich weiß gar nicht, wie viele Monate bin ich dann immer mit den Nachtzügen hin und her gefahren, weil ich wollte meine KollegInnen nicht im Stich lassen, mit denen ich schon Diplomrollen erarbeitet hatte. Ich wollte mein Diplom auch noch machen. Fragte ich zwar später niemand mehr, ob du diplomierter Schauspieler, Dippelschau, oder wie sagt man, weiß ich nicht, ja. Diplom-Schauspieler, ist ja wurscht. Das wollte ich einfach abgeschlossen haben. So, ja, und seitdem bin ich in Wien am Burgtheater.
1: Hast du dir das da im Jahr 2000 vorstellen können, jetzt 20 und mehr Jahre an diesem Theater zu sein?
2: Nein, niemals. Das hätte ich mir niemals vorstellen können. Und es ist für mich auch jetzt, manchmal ist es noch ein bisschen unwirklich. Das ist dann doch, dass die Zeit so schnell vergangen ist. Das ist schon erstaunlich.
1: Und wie wahrscheinlich viele oder alle Ensemblemitglieder spielst du jetzt ja nicht nur in Solaris unter Anführungszeichen im Juni, sondern du hast ja gleich drei verschiedene Stücke, die du am Laufen hast in der Zeit. 3000 Einzelteile habe ich gesehen, Oh No, Not Again und eben Solaris. Was heißt das für dich in so unterschiedlichen Stücken zu sein, die teilweise auch schon so weit zurückliegen?
2: Naja, im Revisor bin ich auch noch mit dabei. Das ist früher, hatte ich noch mehr Stücke im Repertoire. Was das heißt? Das heißt große Abwechslung. Das heißt, sich immer wieder neu freuen auf die jeweiligen Ensembles und sich auch wieder den neuen Erfahrungen der Aufführung stellen, weil das ist ein unglaublich abgedroschener Satz, aber Theater ist immer anders. So, man begegnet sich immer anders, jeder hat einen anderen Tag hinter sich im Ensemble. Manche Kollegen trifft man nur auf der Bühne, man sieht sich weder vorher noch nachher. Das ist ein bisschen verrückt auch an dem Beruf. Und in seltenen Fällen gelingt es, dass wirklich alle von Anfang an auf einer Welle surfen. Und das sind ganz, ganz magische Abende. Passiert nicht allzu oft, man ist oft knapp davor. Und auch das sind dann beglückende Abende. Aber gerade die Abwechslung macht das spannend und bringt viel Freude.
1: Und du hast die ganze Zeit dann diese Texte bei dir im Kopf oder musst du dann schon immer wieder mal, wenn du nur alle 3 Monate mal das eine Stück spielst, dann mal wieder kramen in deinem Buch?
2: Also ich schaue schon vorher ins Textbuch. Unterstelle dem einen oder anderen Kollegen, dass sie es nicht so genau nehmen damit. Aber auch das macht wach auf der Bühne. So, man ist in einer ganz authentischen Spannung dann. So.
1: Und, ja. Das macht dann wahrscheinlich auch die Spannung, wie du sagst, in der Interaktion zwischen den Schauspielern aus, wenn man weiß, was kommt und was vielleicht jetzt neu dazu kommt.
2: Na, es wäre ja langweilig, wenn man wie ein Roboter funktionieren würde. Und wir sind ja alle Menschen und genau das, was einen wach macht und lebendig hält, bringt ja den Spaß.
1: Roman, du bist ja jetzt nicht ganz zufällig zu dieser Produktion gekommen, du hast das eh schon geschildert und du machst es jetzt auch nicht zum ersten Mal, dass dich mit digitalen und hybriden Theaterformen auseinandersetzt. Das ist ja etwas, was du ganz von Anfang an eigentlich von deiner Karriere und Ausbildung schon gemacht hast und angestrebt hast, oder?
0: Ja, also im Prinzip sehr früh damit angefangen. Tatsächlich war das für mich aber gar nicht so eine Entscheidung, jetzt mache ich halt mal so digitale und hybride Projekte, sondern mich hat es immer interessiert, mich eigentlich mit Ensembles, also, oder mir war es eigentlich immer wichtig, Leute sehr gezielt einzuladen, wo ich denke, okay, vielleicht haben wir uns einander was zu erzählen, vielleicht haben wir gemeinsam eine ähnliche Suchbewegung in gewissen Dingen und uns dann gemeinsam Themen anzunehmen. Und es hat sich sehr früh ergeben, dass für uns damals, das war auch schon zu Studienzeiten, diese Fragen rund um, was passiert da gerade für ein irrsinniger Wandel durch diese neuen Technologien, durch neue Medien, durch neue Produktionsweisen, durch neue, was geschieht da gerade? Und so wie wir damals Theater verstanden haben, war das einfach nur eine logische Konsequenz zu sagen, okay, wir behaupten jetzt nicht, dass unsere Bühne vor dem Digitalen endet, sondern genauso wie draußen auf der Straße gibt es da fließende Übergänge und wir wollen diesen gesamten Raum mit seinem digitalen, mit seinen analogen Seiten untersuchen und bespielen. Und von daher, glaube ich, war es so ein bisschen, weil es sonst niemand machen wollte, haben wir gesagt, okay, dann bleiben wir, also irgendjemand muss da dranbleiben. Daraus ist das so ein bisschen entstanden, würde ich sagen.
1: Und das ist ja nicht dein erstes Interview, zwar das erste Interview hier bei uns auf Radio Orange, aber du hast ja schon ein paar Interviews gegeben, unter anderem vor 3 Jahren auf nachtkritik.de. Und da hast du einen Satz gesagt, und der lautet so ungefähr, aber ich glaube sogar genau: Ich habe die Widerstandsfähigkeit des Theaters, was Digitalität betrifft, vielleicht einfach unterschätzt.
0: Kann ich jetzt nicht mehr genau sagen, ob ich diesen Satz so, aber es ist durchaus möglich. Ja klar, natürlich. Also ich muss sagen, für mich, also so wie ich es gerade beschrieben habe, für mich ist das eigentlich ein ganz natürlicher Schritt, ne? Wenn ich merke, wie sehr mich am Tag, im Alltag, beim Betrachten der Nachrichten, wie oft es da um diese digitalen Themen geht, was da gerade in den USA passiert, was da irgendwie mit künstlicher, keine Ahnung, ne? Und das ist ja sozusagen am laufenden Band. Und wie viel dann ich immer noch im Theater, ich sage jetzt mal, Räume sehe, als würde das alles gar nicht existieren, finde ich eher überraschend, als zu sagen, okay, ich finde es jetzt so besonders, sich mit den Dingen, mit der Zeit, mit den Phänomenen im Hier und Heute auseinanderzusetzen.
1: Gib uns vielleicht einmal ein Beispiel, was du darunter meinst oder was dir passiert ist. Jetzt natürlich ganz anonymisiert, dass wir niemanden irgendwie da jetzt vor den Vorhang bringen. Aber wo hast du das gemerkt, dass das diesen Widerstand gibt, gegen, wenn du sagst, okay, jetzt wird es digital?
0: Ich glaube, dass man das gar nicht so, ich sage jetzt mal so punktuell, oder so punktuell meine ich das auch gar nicht. Es ist aber natürlich immer noch so, dass, oder sagen wir vielleicht ist es auch wieder so und immer wieder so, dass natürlich Theater auch sehr um die eigene Identität ringt. Ne? So wo findet sich Theater in diesem Wandel? Wie definiert sich Theater? Wie begreift sich Theater? Und ich glaube, ein Reflex, der nicht durchgängig, aber das sehr oft auftaucht, ist, müssen wir nicht dann vielleicht umso mehr, sag ich jetzt mal, bei dem Klassischen bleiben, bei den Brettern sozusagen, die die Welt bedeuten im analogsten Sinne und uns sozusagen auf das verstärken. Aus meiner Sicht war Theater aber eigentlich immer auch ein Ort von technologischem Wandel. Ne? Also die ersten Flaschenzüge und irgendwie, was weiß ich, künstliches Licht und Bühnenmaschinerie sozusagen, die haben Leute aus der Stadt damals im Theater sozusagen zu Gesicht bekommen. Das ist dann, glaube ich, in Zeiten, wo dann Radio und Fernsehen bei uns kamen, ist das so ein bisschen in den Hintergrund getreten und Theater hat sich dann vielleicht selber auch ein bisschen mit dieser, wir erhalten mal das, was wir gerade schon haben, so ein bisschen auch damit eingerichtet. Aber ich glaube nicht, dass das per se der natürliche oder der selbstverständliche Weg sein muss oder auch schon immer war.
1: Und ich will dann doch noch ein bisschen weiter bohren. Dieser Satz, der ist ja nicht aus Zufall gekommen. Ist der darin geboren worden, dass Theaterdirektoren oder Schauspieler vielleicht auch diese Angst vor dieser Unsicherheit haben, in der man sich begibt, wenn man sozusagen so viele Fäden auch in der Hand hat während einer Live-Produktion?
0: Da müsste ich jetzt spekulieren und mutmaßen. Natürlich ist alles, was, wie soll ich sagen, wo man ein Stück weit auch Türen aufmacht, die man vielleicht nicht so kennt oder wo man Abläufe erstmal überprüfen und herausfinden. Natürlich, das sind immer Dinge, die kann ich weniger genau planen, gefühlt, die kann ich weniger genau im Vorhinein definieren. Da gehört auch ein gewisser Mut vielleicht dazu, springt man da jetzt mal rein oder nicht. Daniel lacht gerade schon.
2: Ja, ich lache gerade, weil ich mir gerade denke, ich mache mir jetzt insofern im Moment wenig Sorgen über das Theater im Zuge dieser ganzen Digitalisierung der Gesellschaft, weil auch wenn der Strom ausfällt, dann können wir immer noch Theater machen, in seiner pursten Form. Mhm. Also das klingt jetzt so, als wäre das gegen dich, ist aber gar nicht so gemeint. Nein, Theater kann so vieles und das macht ja auch das Theater aus, dass man von so vielen verschiedenen Seiten kann man auf die Gesellschaft gucken, kann man auf den Menschen gucken, kann man auf die existenziellen Fragen gucken. Und du hast deinen Weg gefunden und das klassische Theater ist wirklich, das ist, glaube ich, eines der letzten Lagerfeuer, die wir haben im Moment. Also ich mache mir auch keine Sorge, dass wir von Avataren ersetzt werden oder was, wenn ich mir jetzt anschaue, was ich in der bildgebenden Kunst sehe oder was ich mit Video sehe, die Manipulierbarkeit der Menschen. Stimmen können generiert werden, Menschen können generiert werden. Es gibt eine Schauspielerin, bei der man sich gefragt hat, darf sie für die Oscars nominiert werden? Nein, darf sie nicht. Diese Probleme haben wir im Theater nicht. Das ist eine der ältesten Kulturformen, die wir haben und sie wird auch noch lange überleben.
1: Und um die Spannung für die Zuschauerinnen und Zuschauer vielleicht noch ein bisschen mehr zu steigern, es könnte ja auch sein, dass das ja auch geplant ist im Stück, dass dann plötzlich einmal der Strom ausfällt und, keine Ahnung, die Schauspieler wirklich dann im Dunkeln stehen und dann 2 Minuten lang.
2: Das ist eine gute Idee,
0: vielleicht
2: sollten
0: wir
2: das aufnehmen.
0: Nee, jetzt weiß ich wieder nicht, wie viel man spoilern darf, aber natürlich, also in dem Sinne verstehe ich auch hybrides Theater, ne? Also wie soll ich sagen, ich habe angefangen, meine ersten Theatererlebnisse waren sehr, sehr klassische Theatererlebnisse. Da stehen Menschen auf der Bühne, Körper auf der Bühne, da ist Sprache auf der Bühne. So, das war auch mein Motor. Für mich ist es wirklich mehr die Frage, hört man dabei auf oder kann auch dieser digitale Raum genauso Teil dieses sinnlichen Erlebnisses sein? Und es wird an diesem Abend bei Solaris auch genau diese Momente geben, wo alle Bildschirme ausgehen, wo alle künstlichen, was auch immer, Tools ausgehen und wo genau das übrig bleibt. Da hatten wir gerade heute auch schon eine sehr, sehr schöne Probe. Mehr will ich jetzt tatsächlich aber nicht verraten.
1: Ja. Ich glaube, wir haben jetzt draußen bei den Hörerinnen und Hörern ein paar Fragezeichen und ein paar Rufezeichen produziert in ihrem geistigen Horizont, was jetzt das betrifft, wie Solaris dann wirklich sein wird. Es wird dann ganz anders sein, natürlich, als wie sich das jeder vorstellt, weil live ist halt immer live und anders. Ich danke fürs Kommen.
2: Gerne, danke für die Einladung.
0: Danke für die Einladung.
1: Ja, zu Gast waren heute Roman Senkel und Daniel Jersch. Das war die Kulturschiene am Freitag. Ich sage nur noch Ciao und wünsche euch da draußen ein schönes Wochenende.

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1: Zu unserer heutigen Folge von Trotz allem begrüßt euch Jutta Matisek.
2: Heute haben wir zwei sehr coole Gäste, nämlich Mona Hollerweger und Gaius Strappen. Ihr habt eine Band, wie heißt die?
3: Ja, hallo Jutta, danke für die Einladung. Und wir heißen als Duo Mona Holler, mit Betonung auf O, weil es wir dann gesagt haben, es ist ja ziemlich ein Holler und nicht Mona Holler, sondern ein Mona Holler.
4: Also ich finde ja Holler eine wunderbare Pflanze, die wächst überall und ist auch schön und sie duftet. Also das zum Holler. Aber der Name kommt natürlich von meinem eigentlichen Namen, der ist Mona Hollerweger. Dann haben wir einfach ein bisschen abkürzt und da wir es zusammen machen, haben wir ihn auch zusammengeführt.
3: Mona Holler.
4: Dann wurde eben der Mona Holler draus.
2: Wie nennt ihr eure Musik?
3: Wir nennen es Green Pop, aber wisst ihr, erst einen Song spielen, damit die Leute mal hören und dann können wir gern dazu erklären, wie wir das gedacht haben.
4: Und was Green Pop ist.
3: Ja, wir sind eben ein Duo und bezeichnen unseren Musikstil als Green Pop, weil wir einerseits populäre Musik machen, also nicht Jazz, nicht Klassik, nicht eine bestimmte Richtung, also nicht im Sinn von Ö3, sondern allumfassend so wie, was man sieht, Talking Heads oder Peter Gabriel oder Indie Rock und Pop. Und Green, weil wir nicht reine Liebeslieder haben oder wenn Liebeslieder, dann sind sie an die Erde vielleicht. Und wir thematisieren Umweltkrise, Klimakrise, weil das unser Metier ist. Und jetzt nur über Sonnenuntergänge und ach, meine Liebste ist weggegangen zu singen, Zeiten, wo der Hut brennt, geht nicht. Aber es ist erstaunlich, dass wenig andere Bands sich der Thematik in dem Ausmaß widmen. Vielleicht mal so ein kleines Songchen nebenbei. Aber ich finde, das ist das Hauptthema unserer Zeit eigentlich.
4: Ja, ich sehe das auch so. Für mich ist das, ich sag, das Thema Nummer eins. Überhaupt in meiner gänzlichen Arbeit habe ich mich immer dem gewidmet, wie gehen wir mit unserem eigenen Körper um, wie gehen wir mit der Natur um, eben, die der Körper auch ist. Und ich war früher Performance-Künstlerin, auch Psychologin, die sich diesem Thema gewidmet hat, weil ich finde, es stimmt da was nicht im Verhältnis Mensch-Natur, so wie das jetzt ist. Und Green Pop hat das halt zum Inhalt. Und ja, es ist ein neues Genre gegründet worden, das heißt Green Pop.
3: Genau, unsere Texte sind gemischt, zum Teil auf Deutsch, zum Teil Englisch, zum Teil Oberösterreichisch. Gerade wie der erste Song eben, jetzt weniger, weil uns der Schnabel halt so gewachsen ist.

0: wir haben eigentlich als Videoprojekt begonnen, erst Songs geschrieben und gar nicht an live gedacht, sondern halt Videos dazu gemacht. Seit 2024 und seit 2025, also seit ein bisschen über einem Jahr, gibt es uns auch live. Und hier gleich zum ersten Mal erwähnt, am 18. Mai unser Auftritt im Loop, wo wir uns freuen würden, wenn viele zu uns kommen, weil da sind auch unsere Visuals dabei. Visuals sind diese Projektionen im Hintergrund, die bei uns nicht nur abstrakte Ornamente oder Verzierungen sind, sondern zum Teil interaktiv, wo wir unsere eigenen Background-Sängerinnen dabei haben, die mit uns zum Teil agieren und Choreografie machen, weil unser Auftritt dreidimensional sein soll. Eben die Mona kommt von Performance, ich komme ja von der Videoseite und das führen wir hier zu einer hoffentlich genialen Synergie zusammen.
1: Und man kann dazu tanzen. Also die meisten Songs sind sehr energetisch und rhythmisch, also poppig, auch ein bisschen schräg, aber vor allem der Drive kommt vor allem vom Gaius, der als Rockmusiker den drauf hat. Der treibt richtig voran. Also,
0: das Thema schreit ja auch danach, nach einer gewissen Intensität und Dringlichkeit. Also am besten am 18. ins Loop kommen, schauen, staunen und tanzen.
2: Das Loop ist im 8. Bezirk, im U-Bahn-Bogen von der O6.
0: Genau, das ist eins von diesen Gürtellokalen zwischen Josefstädter Straße und Lerchenfelder Straße. Die Adresse kann man dann auf unserer Webseite nachschauen zum Beispiel.
2: Der Eintritt ist freie Spende, Beginn ist 20.15 Uhr.
0: Wahrscheinlich 20.30 Uhr, sagen wir lieber 20.30 Uhr, wer nicht lange warten will. Eintrittsfreie Spende, ja, je nachdem, wie es euch gefallen hat und was ihr habt, freuen wir uns. Es ist uns aber das Thema in erster Linie ein Anliegen. Aber alleine die Vorbereitungen kosten Geld. Also nicht, weil wir so fette Gagen wollen, sondern weil wir dann mehr machen können.
2: Wie seid ihr auf diese Umweltthematik gekommen?
1: Warum ist das so ein Thema für mich? Ich bin auf einem Bauernhof aufgewachsen und da werden ja alle Sinne angesprochen und konnte mich frei bewegen. Ich kenne das nicht, dass ich da irgendwie Angst gehabt habe vor Autos. Und dann letztendlich in der Stadt gelandet und da ist es natürlich mit den Autos so, dass es wäre einfach anders möglich. Es gibt öffentliche Verkehrsmittel. Der Mensch sollte sich sowieso mehr bewegen. Deswegen ist Fahrradfahren für mich das beste Verkehrsmittel. Okay, wenn man jetzt nicht Fahrrad fahren kann, aus irgendwelchen Gründen, könnte man einfach laufen oder gehen. Vor allem frische Luft atmen. Und solche Dinge wie frische Luft, das finde ich so schade, dass das nicht mehr so im Bewusstsein ist der Menschen, dass das ein Elixier wäre, wo wir alle fröhlicher wären, wenn wir das täglich hätten. Vielleicht kommen wir zum nächsten Song,
0: der passt. Ja, ich kann mich noch erinnern, wie ich eben so nicht als Jugendlicher und Kind Rad gefahren bin, sondern so als Fortbewegungsmittel in der Stadt, so vor 20, 30 Jahren. Und das im Bekanntenkreis erzählt habe, habe ich wirklich die Antwort bekommen, naja, aber das machst du in der Stadt, warum fährst du nicht mit dem Auto, weil die Luft ist ja so schlecht, dass du mit dem Rad fährst. Und da habe ich mir gedacht, naja, erstens einmal stimmt es gar nicht, im Winter ist durch die Heizung und im Sommer durch die Aircondition ziehst du die ganzen Abgase eh ins Auto rein. Aber das ist doch ein perverser Gedanke, lieber nicht Radfahren, weil man dann die Abgase von den Autos hat. Naja, ich bin eigentlich schon als Teenager zur Umweltbewegung gekommen. Meine ersten Demos waren, anstatt ich als Ministrant in die Kirche gegangen bin, habe ich mir meine Krawatte vom Sonntagsanzug als Stirnband umgehängt und bin zur Anti-AKW-Demo gegangen, gegen Zwentendorf damals. Und wir haben ja gewonnen. Und dann später habe ich mir den Hintern in der Hainburger Au abgefroren. Dann bin ich weniger aktiv gewesen, aber jetzt eben mit der letzten Generation war ich ein aktiver Sympathisant, sagen wir vorsichtig, weil ich habe mich nicht angeklebt, ich muss zugeben, aber ich habe Fotos gemacht, war oft dort und war entsetzt über die Reaktionen der Leute eigentlich, in den Medien, aber sie auch selber vor Ort gesehen habe. Und es ist so krass, wenn man die wissenschaftlichen Fakten hört und rein die Informationen, die so immer wieder tröpfeln und kommen und immer wieder und 1,5 Grad wäre ganz super, na, werden wir nicht erreichen, na, 2 Grad wären ganz super. Und wenn man jetzt weiß, wir steuern auf 3 Grad zu unseren Lebzeiten noch, also so hoffen wir, dass wir es erleben, aber die nächste Generation wird es hundertprozentig erleben. Und da ist es schon entsetzlich, weil die Leute haben sich so beschwert über die letzte Generation und immer gesagt, da muss es doch andere Möglichkeiten geben. Und die wurden ja schon oft ausgeschöpft, aber es passiert nichts. Und jetzt gibt es die letzte Generation nicht mehr. Es gibt nur diese Prozesse, wo die finanzielle Unterstützung sehr gut brauchen können. Und es ist nichts mehr in den Medien. Es ist weg. Es ist das, ja, machen wir es doch anders, wir machen es besser, passiert einfach nicht. Und die ganzen Gegentrends jetzt von Trump als Speerspitze angefangen, bis alle Kriege, die auch ja wahnsinnige Klimakiller sind, geht es nur in die falsche Richtung oder zu einem sehr großen Prozentsatz. Im Kleinen passieren super Sachen, aber im Großen ist die Richtung eine Katastrophe und ich höre immer wieder, wir sind nah an den Kipppunkten oder manche wurden schon gestartet und das sind die Alarmglocken schon sehr am Läuten.
1: Kommen wir zum nächsten Song, der passt genau dazu, der heißt Go Away Cars und ist mir eingefallen beim Fahrradfahren in Wien und
0: ja, spricht für sich
1: für
0: selber.
1: Für mich ist Popmusik irgendwie die beste Möglichkeit, um alles zu verarbeiten, weil mit dem Verstand allein findet man nicht mehr die richtigen Worte für alles und in der Popmusik oder im Green Pop kann man das einfach rauslassen. Bitte Go Away Cars.

0: Der ökologische Kollaps ist absehbar, der Klimakollaps evident. Was sind eure Lösungsvorschläge oder wie soll es weitergehen?
1: Ich hätte einen konkreten Vorschlag. Es ist natürlich sehr komplex und es geht alles nicht so schnell. Aber ich denke, man könnte wo anfangen? Man könnte einfach mal auf den eigenen Körper horchen. Weil der Körper ist Natur. Und wenn wir auf unseren Körper horchen, dann würden wir was Gescheiteres essen. Wir würden uns nach frischer Luft sehnen, nach frischem Wasser, nach mehr Bewegung. Wir würden unsere Sinne leben lassen und nicht nur auf die Augen fokussieren, immer auf einen Bildschirm schauen. Ich glaube, wenn die meisten Menschen mehr auf ihren Körper hören, würde sich die Umweltpolitik ändern. Automatisch. Weil der Körper ist Natur und die Erde ist Natur. Da könnte man in der Schule schon einiges machen, indem man den Kindern einen Zugang zum eigenen Körper verschafft, ihnen zeigt, wie sie sich entspannen können und so weiter.
2: Ja, eben die Bewusstseinsbildung, weil ich glaube, die Frage ist halt falsch, welche Lösungsvorschläge wir haben, weil das ist ja die Aufgabe der Politiker eigentlich. Unsere Aufgabe ist es, als Künstler zum Beispiel darauf aufmerksam zu machen und das Bewusstsein zu verschärfen und zu sagen, hallo Leute, der Hut brennt, da ist was, die Kacke am Dampfen. Und dann unsere Aufgabe als Bürger in einer Demokratie ist, Druck auf die Politiker auszuüben. Weil wir können nicht zu einer Ölfirma hingehen und sagen, macht's das nicht und nicht CO2-Gesetze erlassen, aber die Politiker müssen's. Und warum passiert das nicht? Warum hat eine FPÖ zum Beispiel starken Zulauf oder warum haben ganz viele rechte und klimafeindliche Parteien so einen Zulauf? Weil das Bewusstsein nicht da ist, zum Teil durch Gehirnwäsche, durch die diversen Lobbys, aber auch einfach, weil es bequemer ist und weil wir uns es nicht so vorstellen können. Und da ist leider der Populismus, der halt plakativ und simpel keine Lösungen vorschlägt, einfacher als komplexes Nachdenken und eben Zusammenhänge erklären und vielleicht wissenschaftliche Auseinandersetzung damit, wo die meisten Leute aussteigen und sagen, ja ich verstehe es nicht, na dann will ich den Herbert, weil der versteht mich, der haut am Tisch und eine gesunde Waschen, was ist so schlecht dran und so. Also wo man diese alten Muster als Flucht vor neuer Verantwortung wählt, was natürlich halt der völlige Rückschritt ist. Ich glaube, die Menschheit ist generell immer wieder am richtigen Weg und es geht voran. Also wenn man sich anschaut, Werbungen aus den 50er Jahren, was ich jetzt so gemacht habe, ist ein Wahnsinn, was sich da getan hat, Gott sei Dank. Noch immer viel zu wenig, punkto Frauenbild und in vielen Bereichen. Aber man sieht erst da den Fortschritt. Nur bei der Klimakrise befürchte ich, dass die Lunte schon brennt. Und ich will keine schlechte Stimmung verbreiten, aber ich mache trotzdem weiter. Die Sendung heißt ja trotzdem.
1: Es gibt immer noch Hoffnung, finde ich.
2: Na, spielen wir gleich das nächste Lied.
1: Weil, genau. Das heißt, als Sie und...
2: Haben wir gefilmt auf einer Müllhalde, weil die so ein arger Platz für dieses Thema war. Wir haben den Song schon gehabt als Idee, aber dann fertig geschrieben und gefilmt. Und das hat den Leuten sehr gefallen und es hat sie sehr beeindruckt. Weil da sieht man den Dreck.
1: Aber unter dem Dreck waren schöne Landschaften.
2: Wie haben Sie gesehen, die schönen Landschaften?

0: warum mir das Thema so wichtig ist oder besser gesagt, wie ich das verarbeitet habe. Vielleicht darf ich kurz ein Beispiel aus der Performancekunst bringen, das auch sehr populär war. Für mich war immer wichtig, dass ich etwas mache, das einfach zum Verstehen ist, für möglichst viele Menschen. Und da war ich zum Beispiel einmal eine Zwergin, also ich habe mich in der Wohnung als Zwergin verkleidet, als feminine Zwergin, aber mit langem Bart, bin mit einer Hacke und einer Gießkanne aus der Wohnung raus, in die Straßenbahn hinein. Die Leute haben natürlich geschaut, was ist da, aber ich bin ganz wie selbstverständlich in meine Arbeit gefahren. Das war der Gürtel, Lerchenfelder Gürtel, und habe dort eine grau-braune, feste Bodenfläche mit der Hacke bearbeitet. Und zwar die Buchstaben grau. Dann bin ich da jeden Tag 3 Wochen lang hingefahren mit der Gießkanne und habe das gegossen und gehegt. Und nach einigen Wochen ist dort grüner Samen aufgewachsen. Und es stand dort, also grüner Samen, grünes Gras. Ich habe natürlich auch gesät, aber es stand dort grau, wurde aber zu einem giftigen Grün. Und das war jetzt ein Beispiel für etwas, was Performancekunst sein kann im öffentlichen Raum.
1: Ja, weil die Dimona kommt eben von der Performance. Ich komme von der Musikerseite, zwar auch von der Live-Seite, aber bin eben auch Produzent und arrangiere die Songs und komponiere die Songs zusammen oder arrangiere sie mehr. Und habe auch Live-Auftritte mit anderen Bands, viele gespielt und lebe auch von Live-Auftritten. Aber bei unserer Show ist eben schön, dass wir so dreidimensional verschiedenste Sachen kombinieren. Eben die Musik trifft auf Performance-Kunst. Und an diesen Visuals, das war der Grund, da habe ich vor über 20 Jahren wollte ich so eine Show machen mit solchen interaktiven Visuals, wo ich mit mir selber spiele. Und nach über 20 Jahren haben wir es jetzt endlich erreicht. Am Montag, dem 18. Mai im Loop, wer es vergessen hat, wird es dann zum ersten Mal wirklich so sein. Wir haben eine Leinwand gebaut, mit 3 Meter, 3,5 Meter Breite, die transportabel ist, und wir haben ausgemessen, sie geht sich schräg durch die Eingangstür aus. Also wir haben da einiges vor. Und
0: Ja, diese mehrdimensionale Kunst ist natürlich jetzt nicht nur unsere Sache, das machen ja viele, aber ich bin da ein großer Fan dafür, dass sich verschiedene Disziplinen vernetzen, weil der Mensch ist ja ein mehrdimensionales
1: Lebewesen.
0: Lebewesen. Das heißt, man sieht was, man hört was, man sieht Bewegung, und also es ist einfach eine plastische Darstellung im Gegensatz zu einem normalen Konzert.
1: Und im Gegensatz zu einem Musical, mit aller Hochachtung vor der tollen Leistung von Musicals, geht es bei uns eben um die Message. Das heißt, wir sind jetzt nicht so perfekt, wir machen auch Choreografie, aber wir sind keine Tänzer und oder ich weniger als die Mona und ich mehr Musiker und was auch immer. Aber es geht darum, die Botschaft auf verschiedenste Arten rüberzubringen. So wie der Jesus schon in Gleichnissen gesprochen hat, damit es die Leute verstehen, sprechen wir halt jetzt mit modernen Sachen oder Mitteln auch verschiedene Sinne an. Und auch weil es uns interessiert, wir sind ja eben auch Künstler, wir sind ja nicht nur Botschafter, sondern wollen die Leute ja in dem Sinn unterhalten, dass sie zuschauen und fasziniert sind und dann zum Nachdenken anfangen.
0: Also es ist, glaube ich, auch sehr lustvoll. Also ich
1: Ja.
0: schaue mal zum nächsten Lied. Das heißt Erdensommer. Für die, die das nicht verstehen, ist es oberösterreichisch. Erdensommer. Wir sind Erde. Und das geht aus von dem Gedanken, dass ich finde, wir Menschen sind Blüten des Planeten. Wir sind eigentlich der Planet. Wir haben uns halt entwurzelt, aber man könnte uns sehen als Blüten. Etwas eigenartige Blüten sind wir geworden, aber wir sind immer noch Erde. Erdensamer.

0: ihr spielt bei eurem Auftritt im Loop mit Background-Singerinnen. Normalerweise seid ihr ein Duo.
1: Wir sind immer ein Duo und die Background-Sängerinnen, das ist ja das Lustige, sind in den Visuals. Das heißt, wir haben das vorher gedreht. Ich habe verschiedene Kostüme angezogen und verschiedene Persönlichkeiten kreiert. Und die sind hinten in den Visuals. Jetzt wollen wir aber, dass die sich am Ende auch verbeugen und wir wollen sie vorstellen. Das ist natürlich dann eine logistische Herausforderung. Wie timen wir das alles?
2: Ja, also wir haben, weil auf den Aufnahmen sind eben Chöre dabei und das hat uns dann ein bisschen gefehlt und jetzt das wollten wir es nicht nur so als Playback dazu tun, haben wir eben das so eben gemacht und wir haben dann auch gesagt, nee, dann machen wir auch die Choreografie, die wir zu zweit machen, mit anderen und ich bin dann ein Roboter, der dann auch so Choreografie macht. Das entspricht meinem Tanzstil circa. Und als Duo haben wir einfach überall die Möglichkeit, kreativ zu sein, jetzt zum Komponieren oder auch Videos zu machen. Und wir diskutieren sehr viele verschiedene Standpunkte. Also wir sind da durchaus unterschiedlich. Man könnte sagen, wie Tag und Nacht, was aber zusammen einen Tag wiederum ergibt oder eine 24-Stunden-Einheit. Also diese verschiedenen Gesichtspunkte sind zwar im ersten Moment ein Widerspruch, den man sich stellen muss, aber es führt dazu, dass man vielleicht Standpunkte besser verstehen lernt, weil man es ja intern diskutiert. Wir sind auch privat ein Paar. Das heißt, wir lieben uns, haben aber trotzdem verschiedene Ansichten. Und da lernen wir im Kleinen, wie Konflikte entstehen können, aber wie man sie auch lösen könnte. Also es ist eine sehr spannende Reise, eine sehr abenteuerliche. Und es bringt uns musikalisch sehr viel weiter und auch von der Show, weil einfach verschiedene Sachen abgeklopft werden. Standpunkte, die man vielleicht hat, werden von der Mona dann hinterfragt und umgekehrt. Und dann kommen wir vielleicht auf eine noch bessere Lösung. Und weil auch unser Sound mit elektronischen Beats und Keyboard-Klängen ist, kann man das eigentlich mit dem Laptop live super machen. Und deswegen haben wir uns entschlossen, keine echte Band dazu zu nehmen, sondern virtuelle Background-Sänger. Und das war viel Arbeit, das war auch sehr lustig. Also ich fühle mich als Roboter sehr wohl, gelegentlich.
1: Die Background-Sängerinnen, die machen auch so Choreos, also das heißt so, die Show fließt auch in unser Werk ein. Ich wollte ja nie so ganz ernste Kunst machen, sondern eben immer auch ein bisschen Varieté-Kunst. Ich habe sogar Pin-Up-Workshops gemacht, weil das weiß ja niemand. Da geht es ja nicht nur um Pin-Up, also für die, die es nicht wissen. Man bewegt einfach alle Körperteile, schüttelt irgendwie den Hintern aus. Oder also bei einem Pin-Up-Workshop, ich kann das sehr empfehlen, bewegt man körperliche Teile, die normalerweise nicht bewegt werden. Und das ist sehr gesund und man hat Musik, also das fließt eben ein in unsere Show.
2: So ein bisschen. Also ich kann mich erinnern, wie die Mona euphorisch nach dem Pin-Up-Workshop gekommen ist und mir dann auch gezeigt hat, wie ich mit der Hüfte Achter machen muss, damit ich lockerer werde und so. Und jetzt kann ich das ziemlich gut.
1: Der Mensch sitzt viel zu viel vor dem Computer und darum würde ihm das nicht schaden. Ja. Deswegen machen wir jetzt noch eine Nummer, wo es darum geht, I am nature and I want nature.

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1: Ursprünglich geheißen Destination Moon. Und wenn ich ehrlich bin, würde ich gerne ein paar Leute auf den Mond schicken. Weil ich mir denke, wir haben so einen schönen Planeten. Und ich weiß es nicht, aber mir kommt vor, manche Leute ignorieren total, dass die Umweltverschmutzung ein dermaßen großes Ausmaß angenommen hat. Und da denke ich mir, ja, dann hoffentlich gibt es bald eine Rakete, geht es auf den Mond, da lebt ihr. Und alle, die die Erde lieben und sich auch darum kümmern, sollen hier leben. Ganz einfach.
2: Und eben in dem Song haben wir das thematisiert. Fällt es irgendwie so auf, dass in vielen Diskussionsrunden über Klimakrise gern immer mehr Zeit am Ende damit verwendet wird, naja, wo könnte man hingehen, wenn es auf der Erde nicht mehr so schön ist? Und dann wäre immer, ja, am Mars könnte man was machen und am Mond könnte man kolonialisieren und mit Wasser. Und in den 50er Jahren war eben dieser Traum von der Mondstation. Und jetzt wird es immer mehr der Mars oder irgendwelche Exoplaneten, die man findet und große Hoffnung drauf setzt. Und ich denke mir, ein Wahnsinn. Es gibt in unserer Welt, also soweit wir sie nur sehen, und das ist schon der Voyager 1 oder 2, ist er 50 Jahre unterwegs und da ist nichts. Da ist nichts Vergleichbares. Und jetzt zu sagen, na, wir könnten am Mond, wenn wir viel. Wer will denn auf den Mond? Das ist ja wie Verbannung. Früher war Sibirien ein schrecklicher Ort. Und jetzt will man auf den Mond, wo noch viel weniger ist. Und dieses scheinbare Plan B oder Planet B, das ist so furchtbar, weil das Leute irgendwie so doch ein bisschen im Hinterkopf glauben. Und sie wissen nicht, bei der Titanic hat es ein Rettungsboot gegeben. Bei uns gibt es keines. Nicht zu wenige oder nicht kleine, sondern gar keine. Und da kommt auch kein anderer Dampfer, ein Dampfer, der uns rettet, sondern wenn es untergeht, war es das. Also wir haben nicht viele Alternativen und darum ist der Song eben ursprünglich Destination Moon und wir haben ihn dann doch umgetauft auf Destination Earth,
1: weil es um das geht. Die Rakete, wir hören dann gleich rein, die Rakete, mit der ich als Pilotin die Leute auf den Mond bringen, dreht dann um, weil ich selber spüre auf der Fahrt dorthin, ich will auf die Erde zurück. Das ist mein Zuhause.
2: Auch wenn es am Mond ganz toll ist.
1: Deswegen heißt es jetzt Destination Earth.
2: Weil am Mond gibt es zum Beispiel keine Einschränkungen bezüglich Umweltschutz, weil es gibt keine Umwelt. Toll.
1: Destination Earth.

0: New Home of the Brave.
1: Darf ich euch was fragen? Und zwar, Musik ist etwas sehr Emotionalisierendes. Wie kommt sie mit diesen Emotionen zurecht, eben die Leute zum Thema Umwelt und gerade dieses Endzeitstimmungsthema, wie geht man mit dem um?
0: Ja, ich muss gar nicht von der Endzeitstimmung der Leute reden, sondern von meiner Endzeitstimmung, weil wenn ich die Fakten zusammenrechne, wundere ich mich, dass da überhaupt noch nicht der gesamte globale Notstand ausgerufen ist. In den 80ern war ja das mit dem Atomkrieg und da waren riesen Demos für die Abrüstung und da hat es diese SALT 1 und 2 Verträge gegeben und Reduktion. Dass wir jetzt eigentlich schon den Finger sehr fest am roten Knopf haben und jeden Tag ein bisschen mehr drücken, fällt niemanden auf oder will nicht wahrhaben und dass man eins und eins zusammenzählt. Naja, also wie geht man damit um? Wir versuchen halt Songs zu schreiben. Und ich freue mich über jeden Hoffnungsschimmer, den mir jemand berichten kann. Und wir versuchen halt, dieses kaum fassbare Thema runterzubrechen auf Songs.
2: Für mich ist Emotionen auszulösen gar nicht negativ. Ich glaube, es geht nicht ohne Gefühle, dass man mal traurig ist, wenn einem bewusst wird, was wir gemacht haben. Ich finde, wir Menschen sollten unsere Emotionen nicht verdrängen unter den Tisch kehren, sondern wir müssen endlich alles an die Oberfläche bringen und gemeinsam ausverhandeln, wie wir weiter tun. Und was man dabei nicht vergessen darf, ist der Humor. Also zum Beispiel, das sieht man jetzt im Radio nicht, ich habe meine Zöpfe senkrecht nach oben aufgestellt und das ist ein kleines Zeichen, ein Impuls im täglichen Leben. Ich bin so hergefahren mit dem Fahrrad und bekomme einige lächelnde Gesichter und gute Meldungen. Es ist eine sehr einfache Geschichte. Also es stehen mir im wahrsten Sinne des Wortes die Haare zu Berge in Anbetracht der Realität. Und es hat auch etwas Humorvolles. Und also so diesen Weg suchen wir.
0: Und das spricht sehr viele Leute an. Das ist ein Wahnsinn, das ist eigentlich mindestens so stark wie unsere Musik. Aber es trifft die Leute auf der Straße, weil es so im Alltag ist. Und das ist genial gewesen von der Monat, das zu finden und zu erfinden. Und es trifft die Leute emotional, weil es eben ihren Augen widerspricht oder ihrer Gravitationslogik. Und um das geht es ja, dass man das Bewusstsein ändert, den Blickpunkt ändert. Also es geht sehr wohl um Emotionen, gerade in erster Linie um Emotionen. Dann kommen die Fakten und dann, wenn jemand sagt, ah wieso, dann kann man mit den Fakten kommen. Aber es geht schon um Betroffenheit auch. Ja.
2: Trotzdem tanzen, trotz der Emotionen. Also
0: naja,
2: ein
0: das
2: Ausspruch
0: ist auch eine Emotion.
2: Von mir ist, tanzen hilft immer.
0: Ja, ich
2: bemühe mich. Zuerst einmal tanzen. Dann wieder nachdenken. Also egal wie schlecht es einem geht, sich ein bisschen bewegen, mit den Hüften Achter machen. Das
0: dreimal
2: ist
0: täglich.
2: Gut für den Geist und letztendlich dann für die Psyche und das Herz. Das
0: Dr. Das Hollerweger verschreibt als Rezept dreimal Achter täglich.
2: Ja.
1: Wollt ihr vielleicht erzählen von euren zukünftigen Auftritten und Projekten?
0: Ja, dann haben wir schon erwähnt, das Loop. Also ich weiß nicht, haben wir das irgendwie schon... Also,
2: Starten im Loop am 18. Mai, U-Bahn-Bogen 26, das ist beim Lerchenfelder Gürtel,
0: genau.
2: Next to Chelsea.
0: Genau. Am Montag nach dem Song Contest, wie auch immer der ausgeht.
2: Und wir hätten gerne zusammenarbeiten mit Institutionen oder Bewegungen, denen die sogenannte grüne Entwicklung auch wichtig ist. Also ich rufe auf Greenpeace, Global 2000, Radaktivisten und innen
0: alle,
2: zu kommen.
0: Kennt, ja.
2: Und wir könnten uns vorstellen, dass man auch einen Tisch macht
0: bei
2: mit
0: Konzerten.
2: Infomaterial und wir spielen. Aber erstmal ins Loop kommen und dann schauen wir weiter.
0: Wir würden uns freuen, euch kennenzulernen, mit euch zu diskutieren und eben vielleicht zusammenzuarbeiten. Wenn wir bei Festen von euch spielen können, freuen wir uns auch. Wir beginnen eben jetzt mit dieser neuen Show und das ist so ein Showcase und hoffen, dass eben danach Auftritte passieren. Wir kümmern uns drum, haben aber jetzt einmal den Termin im Loop und hoffen, dass wir dann öfter wo zu sehen sind und dass das sich dann herumspricht. Also nicht versäumen, es wird super.
2: kann auf jeden Fall mal auf unsere Website schauen, die da heißt monaholler.at.
0: Und auf unseren YouTube-Kanal, der auch so heißt, wo man eben unsere Videos sieht. Die sind sehr wichtig, wir haben fast zu jedem Song, also sobald wir einen Song fertig haben, machen wir eigentlich ein Video dazu. Und das war eigentlich die Idee, wie das gut angekommen ist, dass wir das auch live machen. Also wir sind von der anderen Seite gekommen und kombinieren das halt jetzt. Aber wer nicht kommen kann, ist das ein guter Einstieg zu Mona Holler. Und damit wir nicht zu düster uns verabschieden, haben wir noch einen Song über das Glück gemacht, weil jeder ist auf der Suche nach dem Glück. Und Mona, bitte.
2: Was ich dazu sagen möchte, ist, dass der Materialismus uns nicht wirklich glücklich macht. Und man redet oft vom Verzicht und wir müssen Einschränkungen vollziehen. Ich glaube, wenn der Materialismus reduziert wird, dann würde uns das erleichtern. Und das kennt vielleicht jeder von sich selbst. Man braucht natürlich einige Dinge, um gut zu überleben. Aber zu viel ist unangenehm. Also es ist kein Verzicht. Es ist auch für mich, die nie ein Auto besessen hat, kein Verzicht. Ich bin froh, dass ich mich nicht um ein Auto kümmern muss, nicht dafür bezahlen muss, dass ich ein Fahrrad habe, das schon 30 Jahre alt ist und immer noch gut fährt. Und es kostet mir nichts. Und ich habe meine Bewegung, mein Fitnesscenter täglich eingebaut.
0: Und ich bin jetzt auch begeisterter Radfahrer, aber ich habe ein Auto, weil ich es für die Auftritte halt brauche. Aber ich schon vor 30 Jahren bin ich damals nach Italien gefahren und wollte halt schnell unten sein und nicht die Zeit im depperten Auto verbringen und bin dann 150 gefahren, dass ich ja schneller dort bin. Habe dann eine Stunde dort gebraucht, um wieder runterzukommen. Und das nächste Mal bin ich 120 gefahren, habe zwar etwas länger gebraucht, aber bin frisch und erholt ausgestiegen und war gleich vor Ort. Also nicht jeder Zeitgewinn bringt es auch und nicht jede Schnelligkeit bringt das Ergebnis. Also ich wäre sehr für Tempo 100 auf den Autobahnen und die anderen Limits auf den Bundesstraßen und im Stadtgebiet. Aber am liebsten fahre ich mit dem Fahrrad, weil das sieht man so viel mehr und man erspart sich nämlich die Zeit, ins Fitnesscenter zu gehen oder sonst irgendwas. Es ist mein Lebenselixier. Und inzwischen ist es auch relativ sicher in der Stadt. Also es geht schon langsam. Vor 20 Jahren war das noch kein Thema für Autofahrer. Auch für mich als Autofahrer muss ich das sagen. Also aber jetzt kann man schon fahren, es ist nicht mehr so gefährlich.
2: Ich habe hinten mal oben stehen gehabt, Radfahren macht glücklich. Und ich empfinde das auch so. Die Bewegung im unteren Teil des Körpers und gleichzeitig ein bisschen denken, das bringt dann irgendwie in seine Mitte oder ins Zentrum. Also Radfahren macht glücklich.
0: Und Stiegen steigen auch. Klingt blöd, aber ich wohne Alpa, vierter Stock. Das ist meine zweite Energiequelle und ich merke es, wenn ich doch mit irgendwelchen schweren Sachen im Lift fahre und es geht mir ab und es ist nicht notwendig. Also bewegt euch, Leute, bewegt euch.
2: Der Mensch einmal eben nachdenken, ist jetzt das falsche Wort, einfach einmal spüren, was ihn wirklich happy macht. Weil dieses schneller macht uns, glaube ich, nicht happy. Das ist so ein Getriebe, wo man nicht mehr aus kann. Aber wenn man dann einmal für sich selber draufkommt, jetzt habe ich mal mein eigenes Tempo und vielleicht brauche ich eben weniger Materielles und muss dann ein bisschen weniger arbeiten und so weiter. Also was macht uns wirklich glücklich? Und dazu eben haben wir diesen nächsten Song, der heißt Glück ist. Ich nehme es jetzt vorweg. Es ist einfach schon Glück, dass wir existieren. Es ist nicht selbstverständlich, dass wir Menschen existieren. Was immer danach kommt, was immer man selber für Probleme hat, man muss sich einfach schon einmal freuen, wenn man einen Tag hat, wo man lebt und die Sonne scheint, so wie heute. Und
0: es ist nicht selbstverständlich, gerade im Universum schaut sich um, da ist nichts anders. Und machen wir doch alles, dass es möglichst lang so bleibt. Bitte.

0: Trotz allem, das politische Journal.
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1: Ihr hört Bars für Bitches auf Radio Blau, dem Coloradio oder Radio Orange 94.0. Ich bin Jana aka Ursi und wir hören die nächste Stunde Rap von Flinter Artists zusammen. Es sind einige NewcomerInnen dabei heute, von denen ihr vermutlich noch nicht alle kennt. Es wird Deutschrap-lastig und auch irgendwie eine kleine Frankfurt-Represent-Sendung. Es sind nämlich gleich drei stabile Frankfurter RapperInnen am Start. Und wir beginnen mit einer von ihnen. Ich werde auch noch gleich ein paar Sätze zu ihr sagen, aber davor möchte ich noch über was anderes sprechen, denn sie war jetzt gerade bei Unreleased in Frankfurt. Unreleased habe ich ja schon öfter erwähnt. Die sind gerade auf Tour, am 6. Mai auch in Leipzig, falls ihr das mal auschecken wollt. Und die Show in Frankfurt war am 18. Februar, das heißt ein Tag vor dem 6. Jahrestag des Hanauer Attentats. Und so hat dort auch eine Mitarbeiterin der Initiative Ferhat Unvar auf der Bühne gesprochen. Und auch ich war bei der Gedenkveranstaltung hier in Leipzig und wollte euch davon erzählen, weil ich sie sehr schön fand und gleichzeitig auch irgendwie erschrocken darüber war, dass echt nicht so viele Leute am Start waren und ich so das Gefühl habe, es werden von Jahr zu Jahr weniger. Und gerade mit diesem Blick darauf finde ich es umso wichtiger, dem auch hier nochmal Raum zu geben. Für mich war es eine total gelungene Veranstaltung. Ich finde, die OrganisatorInnen haben es geschafft, Raum zu geben, den Opfern von Hanau zu gedenken und das anhaltende Versagen des Staates oder vielleicht eher die Gewalt des Staates, die mit dem Attentat zusammenhängt, zu adressieren und zugleich die Initiativen zu benennen, die sich der Aufarbeitung widmen und sich aktiv gegen rechte Gewalt engagieren. Aber vor allem haben sie auch die Strukturen und Kontinuität rechter Gewalt deutlich gemacht, indem etwa ein Gedicht vorgetragen wurde, das Marwa el-Sherbini gewidmet war, einer ägyptischen Handballnationalspielerin und Pharmazeutin, die 2005 nach Deutschland gezogen ist und 2009 in Dresden aus rassistischen Motiven ermordet wurde. Sie hatte den Täter bereits wegen rassistischer und auch misogyner Beleidigung angezeigt. Der wurde dafür zu einer Geldstrafe verurteilt, hat aber Einspruch eingelegt, weshalb es dann auch nochmal ein Gerichtsverfahren gab, wo er sie dann tatsächlich im Gerichtssaal ermordet hat und auch ihren Mann, der ihr zu Hilfe geeilt ist, versucht hat umzubringen. Am 1. Juli, ihrem Todestag, wird auf Gedenkveranstaltungen in Dresden, aber auch in Leipzig am Rabet an sie erinnert. Und ja, vielleicht ist das für euch auch nochmal eine Erinnerung, dort dann nächstes Mal am Start zu sein. Darüber hinaus gab es auch einen Redebeitrag, der die Feindlichkeit gegenüber und die Gewalt und Verfolgung an Romja und Sintize thematisiert hat und auch deren Kontinuität. Denn drei der Opfer von Hanau, Mercedes Kirpacz, Gajojan Velkov und Willi Viorel Paun, waren Romja. Und auf diese Historie der Gewalt, die sich in die Community, in unterschiedliche Familien eingeschrieben hat, wurde aufmerksam gemacht. Auch die Aussage des Vaters von Mercedes, Philipp Gommann, mein Opa wurde im KZ vergast, meine Tochter in Hanau erschossen, macht diese Kontinuität rechter Gewalt an Sintize und Romja deutlich, die nicht nach dem Porajmos, also dem Völkermord der Nationalsozialisten an den Romja und Sintize, aufgehört hat und dennoch nicht so oft Thema ist, wenn über den Holocaust oder auch gegenwärtige rechte Gewalt geredet wird. Cetin Gülçikin, der Bruder des Opfers Gürkan Gülçikin, fragt in einem Interview, wo bleibt der Widerstand in Deutschland? Wieso brennt Deutschland nach so vielen Opfern rechter Gewalt durch rechte Attentäter oder Polizisten nicht? Und verweist dort auch auf die Proteste, die es nach der Ermordung von George Floyd in den USA gab. Und ich finde diese Frage auch jetzt bei der natürlich sehr hoffnungsspendenden Mobilisierung und dem Widerstand gegen ICE in den USA sehr berechtigt. Aber zu fragen, warum passiert das in Deutschland nicht? Es gäbe genug Anlass in Deutschland für einen fucking Generalstreik. Und I guess, ich bin nicht die Einzige, die das umtreibt, dass so fehlende linke Organisation alarmierend ist. Aber jetzt bin ich irgendwie in einen Rant geraten und ich wollte eigentlich auch on a positive note enden und von dieser Gedenkveranstaltung, die total schön und gelungen war, erzählen. Und auch dahinter stehen ja stabile GenossInnen, die am Start sind. Genau, ich habe bereits gesagt, die erste Rapperin heute ist aus Frankfurt, Nadia Offenbach. Ihr Name verortet sie auch direkt dort, beziehungsweise genauer gesagt eben in Offenbach. Und so auch ihr erster bis jetzt einziger vor ein paar Tagen erst veröffentlichter Track Hehe, in dem sie 069 von Haftbefehl samplet. Und ja, es ist bis jetzt, was wir von ihr hören, genau nach meinem Geschmack. Ein Beat, der nach vorne geht, aufs Maul. Ein Song, der im Ohr bleibt. Ich feiere auch einfach generell sehr viel das, was gerade aus Frankfurt kommt in den letzten Jahren mit Liz, Ojilu, Elijah. Und daher darf das von mir aus genauso weitergehen. Und wir hören jetzt rein in Jeje.
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3: Was?
2: Du siehst und redest aus. Hä? Du siehst und redest komisch.
4: Du siehst wie ein Jeje.
3: Okay, du musst leise sein, du billiger.

0: Ihr hört Barso Bitches auf Radio Blau, dem Coloradio oder Radio Orange 94.0. Ich bin Jana Ecke Ursi und diese stabilen Rap-Skills kamen von Leila Lamour mit ihrem Track 186 Zentimeter. So kann man sagen wie, ich breche euch eure Jochbeine, meint die Liebe genauso, denn Leila ist auch eine Kampfsportmaus, das lieben wir ja. 2025 hat sie ein On-Beat-Battle auf dem Splash gemacht, also ja, hier begibt sich jemand gerne in den Ring. Ansonsten arbeitet Leila in der Rechtsextremismusprävention mit sogenannten gefährdeten Jugendlichen und auch auf Tracks wie Bolzplatz macht sie ihre politische Positionierung deutlich, rappt übers Faschusjagen, thematisiert Polizeigewalt und gibt einen Einblick in ihr Aufwachsen. Weiter machen wir mit der Berliner Rapperin Juno 030, die ich hier natürlich auch schon gespielt habe. Sie war jetzt gerade auf Tour mit ihrem neuesten Album Dahin, wo es weh tut, das sie Ende 2025 veröffentlicht hat. Und jetzt am Samstag hatte sie ihren Tourabschluss in Leipzig. Es ist ein sehr persönliches, auch politisches Album, in dem sie unter anderem über Sucht und Gewalt spricht und uns vor allem ihre Geschichte erzählt. Und diesem Modus schmiegt sich auch der Sound des Albums an, in dem ihre Stimme, die Lyrics im Vordergrund stehen und der Rest bei einigen Tracks sehr zurückgenommen ist. Wir hören gleich den Song »Jeder kann es sein« vom Album, in dem sie über Täterschaft spricht und sie leitet den Track mit den Worten ein: Ihr seid auf der Suche nach den Tätern wie die CIA. Und am Ende sitzt ihr aber mit genau diesen Tätern am Tisch. Und sie kritisiert in dem Track genau diese Scheinheiligkeit von Leuten, die sich in der Öffentlichkeit als aware, links, feministisch inszenieren, aber eigentlich Täter um sich rum haben und diese schützen. Sie rappt: Jeder deiner Freunde hat ein paar Laster auf dem Rücken. Jeder kann es sein und vielleicht du selbst. Und damit macht sie auf ein Thema aufmerksam, das immer präsent sein sollte und das für extrem viele Frauen auch ist und das natürlich auch über andere RapperInnen schon Tracks gemacht haben. Und dennoch trifft es gerade einen Nerv, weil sexualisierte Gewalt in all ihrem Horror gerade durch die neu veröffentlichten Epstein-Files omnipräsent ist. Und ich finde es verständlich, dass das Ausmaß der Gewalt und deren Organisation und das darin a lot of der mächtigsten Männer dieser Welt involviert sind, auch einfach shocking ist. Und zugleich hängt dieser Schock auch damit zusammen, dass mächtige Männer durch vielleicht ihre Position idealisiert werden und man denkt, es kann ja nicht sein, dass Politiker diese Form des Unrechts, der direkten Gewalt ausüben und nicht nur ausüben lassen, darüber befehlen, diese delegieren, denn das wissen wir ja bereits, dass Menschen abgeschoben werden, von Staatsgewalten umgebracht werden, Kriegsverbrechen begangen werden, aber dass über die selbst festgelegten Regularien des Rechts in den eigenen Handlungen hinausgegangen wird. Und wer das vielleicht noch geglaubt hat, dass das eigene private Verhalten sich zumindest ein bisschen nach dem Recht orientiert, wird hier geschockt sein. Und darüber hinaus machen diese Epstein-Files deutlich, dass natürlich gerade Macht als Schutzschleier fungiert und ermöglicht, dass Straftaten ausgeübt werden, ohne dass es jegliche Konsequenzen dafür gibt für die Täter, weil sich diese in den relevanten Positionen gegenseitig schützen und sich auch jeden Schutz erkaufen können. Und ich glaube, für mich ist die andere wichtige Sache bei dem Thema und das zu benennen, dass die Sexualisierung von jungen Mädchen etwas ist, das Struktur hat und gesellschaftsübergreifend stattfindet. Und zwar nicht nur, weil es weltweit organisierte Missbrauchsringe gibt, die sich an Kindern vergehen, sondern dass das Pädophile der Sexualisierung von Frauen inhärent ist. Das sehen wir an dem Schönheitsbild, das propagiert wird. Das, was als sexy gilt bei Frauen, ist eine Orientierung an was krass Jugendlichem. Das wird deutlich, wenn wir uns angucken, wie Pornos generell aussehen und was da so beliebte Kategorien sind. Oder wenn wir darüber nachdenken, wie alt wir waren, als wir das erste Mal sexualisiert, angemacht, gecatcalled wurden. And I can tell you, es war fucking früh. Wir waren Kinder. Und mit diesen Gedanken spiele ich den jetzt so wichtigen Song von Juno 030, der ein Aufruf dazu ist, dieses System nicht zu negieren, sondern es zu sehen, zu benennen und Täter outzucallen und Konsequenzen erfahren zu lassen, weil es findet überall statt, und jeder kann sein.
1: Ihr seid

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1: Das war Tina Turner mit Paradies, ein Wortspiel aus Para, das türkisch ist und Geld heißt, und dem Wort Paradies. In dem Song macht sie deutlich, dass diese beiden Dinge zusammenhängen und das Paradies für gewisse privilegierte Menschen vorbestimmt ist. Sie sagt, du weißt, wo das Cash ist, weiße Männer zählen es und ja, bestimmte Menschen keinen Zugang dazu haben. Tina ist eine Freiburger Rapperin und wir bekommen von ihr Trap at its Best. Sie macht seit 2025 Musik, ist musikalisch aufgewachsen mit Klavier- und Gesangunterricht, hat dann in Freiburg die Jazz- und Rockschule besucht, was aber nicht so ihr Fall war. Und genau, sie hat gecheckt, sie will rappen, hat dann eine Rap-Crew Palas gegründet mit der Rapperin Baby Lit zusammen. Und jetzt ist sie solo unterwegs und auf ihrer EP Paradies thematisiert sie neben dem gerade benannten auch häusliche und Polizeigewalt und gedenkt in ihrem Song Wir sind laut Nelson, Sonja und Lorenz, die alle drei von der Polizei getötet wurden. Sie selbst nennt die Musik, die sie macht, Witch Trap und sagt, dass für sie das Hexenbild eine Metapher für alle ist, die über Jahrhunderte zum Schweigen gebracht wurden. Frauen, queere Menschen, AußenseiterInnen. Und sie möchte in ihrer Musik diese Stimmen zurückholen. Ihr hört Bars for Bitches. Ich bin Jana aka Ursi und wir machen weiter mit Cameo von der Hamburger Rapperin Marie Curry, die seit 2010 Sängerin der antifaschistischen Rap-Crew Neon Schwarz ist, die so classy oldschool Zecken-Rap machen und deren Song On a Journey ich in meiner Jugend zumindest rauf und runter gehört habe. I guess, ihr kennt ihn auch. Der hat über 14 Millionen Streams auf Spotify. Wenn nicht, checkt ihn mal aus. Seit 2013 rappt sie selbst und in ihrem 2024 veröffentlichten Album Cameo erzählt sie uns ihre Geschichte. Sie gibt einen Einblick in ihre momentane Lebenssituation und rappt Bühne, Kind und Arbeit, kriegt das schon vereinbart. Und wie sie wie ein Phönix aus der Asche aus dem Chaos steigt. Und wir hören jetzt

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2: Das waren Manele und Katana mit NRW Chayas. Ihr hört Bars to Bitches auf Radio Blau, dem Coloradio oder Radio Orange 94.0. Ich bin Jana a.k. Ursi. Ich habe beide der Rapperinnen schon mal hier gespielt und auch vorgestellt in der Sendung. In dem Song lieb ich die Stimmkontraste und den Flow von Katana besonders. Manele ist aus Bochum, Katana aus Dortmund und sie drücken ihre Liebe zum Ruhrpott aus und der Mentalität dort, die Manele, wie sie selbst sagt, auch im Herzen trägt. Und sie trägt das auch mit ihrem Tourtitel nach außen, Perle im Pott. Wie iconic ist dieser Titel bitte? Ich finde es so gut. Es ist ihre erste eigene Tour, die jetzt eigentlich im Februar hätte stattfinden sollen, aber nun auf November verschoben wurde. Heißt Good News für euch, wenn ihr Manele feiert, dann saved euch ein Ticket für eine der Shows in Berlin, Hamburg, Köln oder Bochum. Manele macht seit 2023 Musik. Seitdem hat sie mehrere EPs veröffentlicht. Die neueste ist Steppenwolf aus dem Jahr 2025. Darauf ist auch ein gemeinsamer, nicer Track mit PLH namens Move. Zieht euch den rein, falls ihr es noch nicht gehört habt. Und ja, Manele macht wie auch PLH seit Anfang an politische Mucke, hat einen vielseitigen Sound und hat bereits bei Unreleased auf dem Splash, der Fusion und dem Reeperbahn Festival performt. Es geht weiter mit der nächsten Frankfurterin heute, und zwar Josi. Sie hat nach einer Weile Pause 3 neue Songs veröffentlicht, in denen sie ganz schön viel ihr neues Girlfriend thematisiert. Ihr werdet es gleich hören. Sie war kurzzeitig bei Shirin Davids Label Juicy Money Records gesigned, hat dann aber in der Zeit eigentlich nichts released und macht jetzt wieder ohne Label Musik. Also who knows, was da passiert ist. Wir hören jetzt You and Me von ihr. Enjoy.

0: Paula Hartmann und ich freue mich, mit dabei zu sein. 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
1: Ihr hört Bars for Bitches auf Radio Blau, dem Coloradio oder Radio Orange 94.0. Ich bin Jana aka Uzi und das war Summer Pearl mit The Endgame von ihrer 2025 erschienenen EP The Interlude. Summer Pearl ist eine Musikerin aus London. Sie macht Jazz, Soul, Hip-Hop und ihre Musik ist sowohl persönlich als auch politisch. Sie setzt sich mit schwarzer und weiblicher Emanzipation auseinander und ihre großen Vorbilder sind Erykah Badu, Billie Holiday und Ella Fitzgerald. Bei dem gerade gehörten Song finde ich auffällig, dass die Melodien zwischendurch so leicht off klingen und darin trotzdem irgendwie schön und stimmig, aber ja, klingt so leicht schief. Es gibt so eine Zuspitzung, eine Disharmonie entsteht. Und das passt auch total gut zu dem Inhalt des Songs, der die Unzufriedenheit, das Unwohlsein, eben eine Disharmonie in einer Beziehung verhandelt. Und ich glaube, bis zu einem gewissen Grad ist es total normal, dass wir alle unsere Päckchen mitbringen in Beziehungen, dass Beziehungen auch mal dysfunktional sind, dass wir Dinge aushandeln müssen, dass wir Tools lernen müssen, uns zu regulieren und einen Umgang miteinander zu finden, eine gute Kommunikation und dass auch mal Verletzungen passieren. Und ich habe aber letztens mit einer Freundin darüber gesprochen, dass wir schon wahrnehmen, dass Frauen gerade in heterosexuellen Beziehungen viel zu oft Grenzen des Aushaltbaren überschreiten, weil man als Frau eben lernt, zu halten, zu sorgen, zu bleiben, auch wenn Grenzen überschritten werden, wenn man stark verletzt wird. Dass es viele Dynamiken gibt und ein klares Fehlverhalten, das akzeptiert wird und dass wir das zum Beispiel in Freundschaften nie billigen würden. Und manchmal passieren Verletzungen, die ein Vertrauen so krass erschüttern, dass einfach eine Stabilität und Sicherheit weg ist, die vielleicht im Hier und Jetzt zumindest nicht mehr hergestellt werden kann und nicht wieder aufgebaut werden kann.

und dass man das dann hinter sich lassen muss und weiterziehen. Und genau das verhandelt Summer Pearl in ihrem Song so schön in Lines mit "Listen, how many times can we be on this journey? How many times you want me just to hurt me? Sometimes I tell you to leave, but you won't leave and you won't let me be free. We'll never have a sweet paradise. How many verses do I have to write? How many times do we have to fight? How many times do I have to say that it's not okay and I'm not game? How many times you wanna hurt me, boy? You don't bring me joy." Und ich finde diese Lines so strong, gerade auch dieser letzte Punkt von so, yo, warum Zeit mit Menschen verbringen, die einem einfach nicht gut tun, die einem keine Freude bringen im Leben. Daher, wer das gerade hören muss, let go. Und wir machen jetzt weiter mit einem nächsten Song und Thema, das für mich politisch gerade sehr präsent ist. Ich schätze mal, vielen von euch geht es da wie mir, dass wir einfach sehen, dass es multiple Krisen gerade gibt auf der Welt und dass wir uns vielleicht in einer Position befinden, in auch einer sehr privilegierten Position, wo uns vieles davon unberührt lässt, im Sinne von, dass es uns nicht direkt tangiert oder wir nicht auf die Art und Weise existenziell bedroht sind, wie gerade viele andere Menschen. Und diese Dissonanz irgendwie auszuhalten, das Gute im eigenen Leben zu bejahen und zu enjoyen und gleichzeitig den Abfuck irgendwie zu ertragen und da auch nicht stumpf zu werden oder resigniert zu werden oder nicht mehr weiter zu kämpfen, sondern weiter so gutes Leben für alle zu fordern, auch irgendwie manchmal heavy ist, so auszuhalten. Diese Dissonanz spüre ich auf jeden Fall auch mit der Situation im Iran gerade. Es ist im Iran in den letzten Monaten wieder eine neue Protestwelle entfacht, wogegen das Regime mit unfassbarer Gewalt vorgegangen ist und zehntausende Menschen innerhalb von wenigen Tagen ermordet hat. Darüber hinaus gab es auch einen Blackout, das heißt, IranerInnen in der Diaspora konnten ihre Familie und Friends über Tage hinweg nicht erreichen. Der Ruf, der sich jetzt durch die Bewegung zieht, ist "Tod dem Diktator". Und dieses Mal ist zu beobachten, dass, was in der iranischen Diaspora schon länger passiert und auch bei der Jinjian Azadi-Bewegung 2022 schon teilweise stattgefunden hat, dass auf Demonstrationen "Lang lebe der Schah" und andere monarchistische Parolen gerufen werden und die Fahne mit Symbolen der Pahlavi-Dynastie mit Sonne und Löwe geschwenkt werden. Und es gibt in der Bewegung klar überzeugte MonarchistInnen, aber es ist auch nicht von allen, die auf die Straße gehen und das rufen, eine Zusage zur Rückkehr der Monarchie, sondern dass einfach nach allem gegriffen wird, womit der Sturz des Regimes irgendwie ermöglicht werden könnte. Reza Pahlavi ist der Sohn des 1979 gestürzten Schahs und er möchte bei diesem Wandel helfen. Er fordert dadurch auch militärisches Eingreifen von Trump und möchte als Vater der Nation den Übergang hin zum freien Iran schaffen. Von manchen wird sein Demokratieverständnis in Frage gestellt und in der größten iranischen Diaspora Europas, hier in Deutschland, gibt es natürlich auch unterschiedliche politische Positionen gerade. So gibt es manche, die sich nach einem Vorbild der UK eine Monarchie wünschen, mit eben auch einem Parlament, aber auch Linksliberale, die weder die Monarchie noch das militärische Eingreifen des anderen Staates oder einen Führerkult befürworten und klar auf unhierarchische Strukturen setzen. Dennoch drängt vor allem die US-Regierung gerade auch auf einen Regime-Change und das natürlich nicht, weil sie Bock haben, IranerInnen zu befreien von den Mullahs, sondern weil es auch ein Schlag gegen Russland und China wäre, die beide enge militärische, wirtschaftliche Beziehungen mit der Islamischen Republik pflegen. Ich möchte den Song spielen "All Eyes on Iran" von Zaatari, ein Track, in dem sie auf die Gewalt der Mullahs des Regimes aufmerksam macht und diesen krassen revolutionären Kampf der IranerInnen fokussiert. Zaatari selbst ist aus Mannheim. Sie hat 2026 ihr neues Album "Größter Träumer" veröffentlicht mit 14 Tracks, das fast komplett von ihr selbst produziert ist. Sie selbst hat auch eine musikalische Früherziehung erlebt und schreibt, seit sie klein ist. Zu Hause lief bei ihr iranischer Pop der 2000er, das hat sie geprägt und sie hat dann schließlich Jazz und Popgesang studiert und dort auch gelernt, für Big Band und Orchester zu schreiben, was ihr jetzt natürlich beim Produzieren hilft.
Sie macht in general Mut- und hoffnungsspendende Musik auf Deutsch, Rumänisch und Persisch und setzt diese Sprachen auch unterschiedlich ein. So haben sie unterschiedliche Wirkungen für sie. Rumänisch sagt, sie hat irgendwie viel Energie, Farsi ist poetisch. Und ja, sie hat auch geschrieben jetzt auf Instagram, dass sie 5 Jahre Lohn gearbeitet hat und die Musik immer nur nebenher gemacht hat und dass sie sich jetzt komplett der Musik widmen möchte. Also sind wir gespannt, was noch kommt von ihr, und wir hören jetzt All Eyes on Iran.

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2: Das war Cards der US-amerikanischen Rapperin Doja Cat. Sie hat als Kind schon mit Breakdance angefangen, neben Ballett, Jazz und Stepdance, muss man dazu sagen. In der Jugend hat sie dann begonnen zu rappen. Ihr fünftes Album V, das sie letztes Jahr veröffentlicht hat, ist nach ihrem letzten Album Scarlet, das rap-lastiger, darker war und härtere Beats hatte, ist es wieder poppiger, das neue Album, wie ihr ja auch gehört habt. Es wirkt leichter, funkiger, es gibt mehr R&B darin. Wir sind back in den 80ern. Sie hat darauf auch wieder einen Song mit SZA, mit der sie ja auch ihren großen Hit Kiss Me More hat. Und produziert ist das Album von Jack Antonoff, der auch Alben von Lana Del Rey, Taylor Swift und Lorde produziert hat. Als nächstes hören wir Lady Ju mit Unterwegs in Frankfurt Main. Sie ist die letzte Frankfurter Rapperin, die ich heute spiele. Und sie hat 2025 drei Singles gedroppt. Früher war sie Hip-Hop-Tänzerin, wollte dann aber vom Hintergrund in den Vordergrund. Und von ihr kriegen wir Straße, so wie ich das liebe. Sie rappt Hier läuft Haft und Olexesh. Und bei letzterem war auch Josi auf dem Label ganz am Anfang ihrer Karriere. Für Lady Ju ist Schwester Eva ebenfalls eine große Inspiration. Und auch sie hat bei Unreleased beim Festival im Sommer 25 gespielt und wird gerade ultra gefeiert. Enjoyed unterwegs in Frankfurt Main.

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1: Ihr hört Bars for Bitches auf Radio Blau, dem Coloradio oder Radio Orange 94.0. Und das waren Vita und Kitana mit Just Fuck It Up. Sie sind beide Battle-RapperInnen. Ich habe sie auch beide schon mal ausführlicher vorgestellt. Kitana erst in der vorletzten Sendung. Vor einem Monat kam ihr erstes A Cappella-Battle raus gegen Davy Jones. In der letzten Sendung habe ich eben noch gesagt, dass das eine ihrer Herausforderungen ist, denen sie sich gerne stellen möchte, in ein A Cappella-Battle zu gehen. Und ja, das hat sie jetzt gemacht. Zieht euch das auf jeden Fall mal rein. Ansonsten ist auch sie immer wieder politisch am Start. So hat sie zum Beispiel auf ihrem Song Kitana Season Young Huan outgecallt dafür, dass er Täter ist und Frauen missbraucht hat, und sagt in einem Interview, dass sie es ja auch unfassbar findet, dass er weiter gebucht wird und niemand in der Szene sonst den Mund aufgemacht hat. Sie rappt auf dem Track "Für ihn und seine Begleiter stehen betäubte Mädels auf dem Tag Rider". Außerdem spricht sie auch über ihren Balkan-Background, über ihre Wahrnehmung der politischen Verhältnisse in Ex-Jugoslawien und inwieweit sich Menschen vor allem in Travnik unter anderem aufgrund ihres unterschiedlichen religiösen Backgrounds, weil die Bosnierinnen, Serbierinnen und Kroatinnen muslimisch, orthodox und katholisch geprägt sind, anfeinden und auch segregiert leben. Sie selbst versucht zum einen, auch wenn sie Katholikin ist, die verschiedenen Religionen ein Stück weit in ihrer Musik zu verbinden, womit sie eben diese ethnisch-religiöse Trennung versucht zu unterlaufen und auch auf hybride Identitäten zu verweisen. Und zum anderen nimmt sie in der Diaspora in Wien wahr, dass eine gemeinsame Identität der JugoslawInnen entsteht. Auch aufgrund eben von einer Ausgrenzungserfahrung, die jetzt in Travnik nicht gleichermaßen existiert. Es entsteht also aufgrund dieser migrantischen Erfahrung so eine pragmatische Solidarität, und die Konfliktlogik, die vor Ort herrscht, lässt sich sozusagen in der Diaspora nicht gleichermaßen übersetzen. Weiter geht es mit Bangerfabrik und ihrem Track "Hat was". Jede Single, die die droppen, ist einfach geil. Auch die letzten "Zur Bank lachen, Tanga zu eng". Zieht euch die rein, ich liebe alles. Die machen Bock, man kann auf sie dancen bis zum Get-No. Sie haben eben einen krassen so Club-Culture-Influence. Sie sind meine meistgehörtesten Artists letztes Jahr. Und ich habe sie auch in der Sendung letzten Sommer mit Crash Out schon mal gespielt. Sie haben eine Partyreihe Hoedown Throwdown in Hamburg. Das heißt, wenn ihr mal dort seid, checkt das out. Und es wurde höchste Zeit für den nächsten Hit, sie hier wieder zu spielen. Deswegen gönnen wir uns das jetzt. "Hat was" von Bangerfabrik.

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2: Ihr hört Bars for Bitches auf Radio Blau, dem Coloradio oder Radio Orange 94.0. Die Sendung neigt sich jetzt auch schon dem Ende zu. Ich spiele jetzt gleich den letzten Track und zwar von Miracht. Ich weiß nicht, wie man sie ausspricht. Schreiben tut man sie Miracht. Und sie samplet auf ihrem Song den 2000er Hit Dragostea Dente von Ozone. Sie hat letztes Jahr 4 Singles veröffentlicht, aber schon über 15.000 Follower auf Insta. Sie geht also gerade komplett steil. Sie sieht auch noch hammerjung aus. Also es gibt mir so ein bisschen Sahide-Vibes. Und ja, sie macht jetzt das Ende dieser Sendung. Ich hoffe, es hat euch gefallen. Ihr habt NewcomerInnen für euch entdeckt oder auch andere KünstlerInnen, Songs, die ihr noch nicht auf dem Schirm hattet. Ich wünsche euch einen guten Abend oder wann auch immer ihr die Sendung gerade hört und verabschiede mich. Bis dann.

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1: Yo, herzlich willkommen zu Freak Tapes. Yes. So, heute mal aus der Natur, draußen, in der Stadt zwar noch immer, aber am Donaukanal.
2: Der blühenden Natur. Aber ja, tatsächlich fängt jetzt endlich alles an zu blühen. Der Sommer steht vor der Tür und wir haben wieder mal eine coole Folge für euch.
1: Jo, und dieses Mal mit Drum and Bass ein paar Neuerscheinungen. Dann gibt es Oldschool Drum and Bass von mir, gemixt kurz eine halbe Stunde. Und danach hat uns die Sally einen DJ organisiert. Wie heißt er nochmal? Sie?
2: Die Shaq Saron wird bei uns von der Fuelize Crew einen coolen Drum and Bass, Deep Drum and Bass Mix spielen. Genau, das alles in der zweiten Stunde. Und in der ersten haben wir natürlich wieder mal ein paar Themen für euch mitgebracht. Und extra in petto, diesmal, dieses Monat, wieder eine Restaurantrubrik für euch.
1: Yes. Wir waren nämlich gerade vorher essen im Tuck,
2: oder Chuck.
1: Chuck.
2: Chuck.
1: Chuck, Entschuldigung.
2: Chuck, Chuck, bam.
1: Genau, aber bevor wir euch das vorspielen, diesen kleinen Einspieler, haben wir noch kurz ein paar Worte zu sagen. Und da ist mir speziell noch ein Thema eingefallen, das in den letzten Monaten sehr groß in den Medien war. Und zwar der Fall von Colleen Fernandez und Christian Ullmann.
2: Der übrigens ziemlich heftig ist. Ich habe das nicht so mitbekommen wie der Anil, aber... Anil, erzähl uns, was ist denn da das Thema?
1: Das Thema ist, ich habe vielleicht eh auch gehört, dass Deepfakes verbreitet worden sind von Colleen Fernandez in den letzten 3 Jahren. Deepfakes sind Bilder und Videos, die ein gefaktes Nacktbild zeigen von eben einer Person. Ja, und sie hat dann auch eine eigene Dokumentation drüber gedreht, eine zweiteilige, wo sie eben versucht, diese Deepfake aufzuspüren und wer ihr das da antut, ist sie dann auch nicht wirklich draufgekommen.
2: Ah, das heißt eigentlich, sie hat die Dokumentation schon gemacht, bevor sie gewusst hat, wer es war?
1: Genau.
2: Boah, crazy.
1: Genau.
2: Alter, das müssen wir mal auf die Zunge gehen lassen, was jetzt kommt.
1: Voll. Und dann, jetzt ja, vor ein paar Monaten, ich glaube im Jänner, ist sie draufgekommen, es war Christian Ullmann, ihr eigener Ehemann.
2: Ihr eigener Ehemann? Alter, stellt euch das mal vor. What?
1: Yes. Jetzt, das Ganze, was mich nur ein bisschen stört an der Sache ist, erstens mal, Deepfakes gibt schon seit über 15 Jahren oder so, ja. Aber trotzdem, das eigentliche Ding ist, dass Colleen Fernandez das Wort digitale Vergewaltigung jetzt salonfähig machen will und jeder, der im Internet irgendwie belästigt wird, quasi vergewaltigt worden ist.
2: Und das ist ja ein
1: einfach zu viel. Ja, nein, weil eine Vergewaltigung ist ganz was anderes und das einfach jetzt so zu pauschalisieren, das ist einfach ein Smack in the Face für jedes Vergewaltigungsopfer und für alle Angehörigen des Vergewaltigungsopfers. Insofern, es ist ein Missbrauch, ja, es ist ein Missbrauch deines Fotos, aber es ist keine Vergewaltigung. Okay, Colleen, bitte.
2: Ja, es ist auf jeden Fall ein Wort, was jetzt so in den Medien ein bisschen herumkursiert, aber es ist auf jeden Fall stark auch kritisiert, denn ja, es ist eine Vergewaltigung beinhaltet einen sexuellen, persönlichen, physischen Übergriff und dadurch muss ich sagen, finde ich das auch ziemlich heftig, dass man das so in den Mund nimmt. Ja, es ist...
1: Man kann schon mal Vergewaltigung sagen, ja, so im Witz vielleicht mehr oder weniger, wenn man kein Vergewaltigungsopfer nimmt, also meine Ohren werden vergewaltigt von der grauslichen Musik oder so, habe ich
2: ja,
1: auch schon gehört, aber ich will es nicht etablieren, dass wirklich ein Begriff, der juristisch dann verwendet wird und so.
2: Bin ich auch definitiv der Meinung, dass man damit auch heutzutage schon ein bisschen aufpassen muss, wie man was sagt. Wir wissen, wir leben in einer Zeit, da wird jedes Wort im Mund umgedreht und deswegen jeder, der das schon mal irgendwie vielleicht miterlebt hat oder gewisse Dinge getan worden sind gegen den eigenen Willen, will sich das auch auf gar keinen Fall vorstellen, dass eigene Bilder irgendwo im Netz kursieren und deswegen harter Begriff. Wir sagen nein, aber wir sagen ja zu zum Beispiel Intimitätsangriff oder digitaler sexueller Missbrauch. Ja, das finden wir okay.
1: Zu dem Wort, zu dem Begriff meinst du jetzt?
2: Ja, genau. Ja, oh Gott. Natürlich, bitte nicht falsch verstehen. Natürlich dem Begriff, ja, weil darum ging es ja.
1: Ja. Naja, das wird auf jeden Fall jetzt in der nächsten Zeit sehr verbreitet vorkommen, einfach weil jeder Mensch heutzutage Deepfakes machen kann.
2: Bitte einfach aufpassen, alles was im Netz landet, bleibt sehr gerne im Netz und umso bewusster sollte man dann mit dem Umgang Aktbilder, Aktversendungen, wie auch immer man das alles nennen möchte, umgehen.
1: Einfach keine Leute verarschen, macht das einfach nicht, das wird auf euch zurückkommen. Man kann heute schon sehr viel rausfinden, man ist im Internet nicht mehr ganz anonym.
2: Ja,
1: also
2: und
1: reißt euch einfach ein mit der neuen Technologie.
2: Vor allem sich selbst halt auch ein bisschen schützen und bewusster einfach umgehen, mit wem schicke ich denn was, weil, ja, wie schon erwähnt, Vorsicht ist geboten.
1: Ja, so viel mal dazu, würde ich sagen. Jetzt haben wir uns ordentlich auslassen.
2: Ich würde sagen, wir spielen mal einen Track, oder?
1: Ja, genau. Wie gesagt, ein paar Neuvorstellungen. Jetzt als nächstes.
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0: Ja, willkommen Leute bei unserer Restaurant-Rubrik. Wir sind am Start, wieder mal mit der Restaurant-Rubrik, die gab es jetzt schon länger nicht mehr.
1: Ja, wir haben ja gesagt, wenn es was Gutes zu verlautbaren gibt, dann werden wir das machen.
0: Und genau so ist es. Wir haben uns heute getroffen hier beim Chuck.
1: Chuck,
0: Afterwork. Die haben nämlich eine neue Karte. Wir sitzen hier bei Sonnenuntergang am Donaukanal auf der Höhe Schwedenplatz und ein bisschen Richtung Ross-Sauerlände schon. Anil, was hast du dir ausgesucht und wie hat es gemundet?
1: Ich habe das allererste Mal einen Portobello-Burger gegessen. Das heißt, Portobello, dieser leibende Pilz, der große Schirm, der da ist, der wird paniert. Auch ist allein schon mal geschmackig. Und was war dann noch drinnen?
0: Irgendwelche Soße, oder?
1: Ja, ich kann mich wirklich nicht mehr ganz genau. Es war auch nicht so ganz genau zu definieren. Es war auf jeden Fall sehr geil.
0: Aha,
1: kann man
0: es war
1: dagegen sagen.
0: Sweet Gochujang. Wie spricht man denn das aus?
1: Achso, war genau. Sweet. Achso, dann nicht den Steakburger. Steakburger wollte ich vorher nehmen, bin ich aber auch drauf gekommen, dass der vegan ist. Das ist nämlich ein fermentiertes Planted Steak. Und ich wollte kein Ersatzprodukt haben, deswegen habe ich mich für den Portobello Burger entschieden. Und genau, das eben Sweet. Okay, das kenne ich wirklich nicht, das Wort. Gochujang. Sweet Gochujang.
0: Ich kenne es auch nicht. Wie hat er geschmeckt?
1: Umami Mayo steht auch. Granny Kraut steht
0: auch. Limami Mayo, fast wie Umami, Geschmack.
1: Also heißt das nicht, ich habe meine Brille nicht mit, aber ich habe mir gedacht, das heißt Umami. Heißt das Limami?
0: Achso, nein, das heißt, du hast recht, das heißt Umami.
1: Ja.
0: Umami Mayo, lol.
1: Kann man ja auch alles drunter verstehen. Umami heißt ja einfach nur geil, fleischiger, vollmundiger Geschmack.
0: Mhm.
1: Ja, aber war gut, wirklich. Und dazu haben wir uns bestellt beide diese, ich weiß nicht mehr, wie die heißen, zerdrückte Kartoffeln.
0: Waren auf jeden Fall
1: Quetsch,
0: sehr, sehr lecker.
1: Quetschpatatas, genau.
0: Die Quetschpatatas, klassisch, mit Umami-Mayo, Salsa Verde. Und die waren auch ein bisschen spicy und das kam eben von der Salsa Verde. Sehr, sehr köstlich.
1: Die Salsa war sehr
0: lecker. Kann man auf jeden Fall empfehlen. Dazu ein klassisches Wieselburger Bier.
1: Und
0: ich habe mir eine Limonade in einem Weinglas bestellt, like always. Das ist so mein Go-To-Drink diesen Sommer, wenn ich keinen Alkohol trinke. Ja, also sehr zum Empfehlen, hier die letzten Sonnenstunden zu genießen. Chuck, neu mit Burgers, früher sehr bekannt und sehr lange Tacos in der Karte geführt und einige gute Bites führen sie ebenfalls noch.
1: Ja,
0: Stimmung leibend.
1: Preise auch moderat, ja, kann man gut lassen. Das ist vielleicht ein bisschen laut. Je später die Stunde wird, aber leibende Leute da und coole Atmosphäre, direkt am Wasser des Donaukanals, Sonne geht gerade unter, wir sind zufrieden.
0: Wir sind sehr zufrieden.
1: Ja, das war wieder mal die Restaurantrubrik, vielleicht kommt sie das nächste Mal auch, wenn wir wieder was Gutes entdeckt haben. Bis dahin, jetzt ist es weiter mit der Show und drum and bass.
0: Like always.
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0: Anil, my friend, du bist ja ein alter Therapy-Session-Liebhaber von Attica.
1: kann man so behaupten, ja. Leider gibt es ja nicht mehr bei uns.
0: Ja, und du willst ja auch immer, dass wir mitkommen und wir sind die Langweiler, ja, in deinen Augen.
1: Ihr seid die Liquids, die salonfähigen, der Bass-Hörer. Ne? Ich bin der auf die Kacke hauer, der ohne typischen Amen-Break, Drum and Bass-Rhythmus, der nur Crosby.
0: Ja, da scheppert es halt ordentlich, ne? ohne richtigen Rhythmus. Also ich weiß ja nicht, wer da was richtig oder falsch hört, ne? Na, Spaß. Gibt nie ein richtig und ein falsch. Jeder hört das, was er gerne hören will. So schaut's aus.
1: Ja, es ist schon richtig. Rhythmusfrei ist natürlich auch falsch gesagt. Es ist einfach nur kein Drum and Bass Rhythmus, also kein Amen Break. Es ist aber auch kein Techno-Rhythmus. Es ist ein Skull Step, habe ich mal sagen lassen. Ist Limeworks zum Beispiel, der gespielt hat. Andere Skull Step-Interpreten machen aber wieder ganz anderen Sound. Also, schwer zu sagen, was das jetzt tatsächlich immer sich genremäßig, wo sich das immer genremäßig befindet.
0: Ich höre es mir gerne irgendwann nochmal an, aber ich glaube, ich bin aber nicht ready dafür, dass ich mir das jetzt 6 Stunden oder 8 Stunden gebe. Aber irgendwann werde ich es dir zuliebe einfach machen, weil es deine Leidenschaft ist. Das weiß ich.
1: Ich spiele euch nachher noch einen Track von Limeworks. Jetzt aber vorher, Sally, du hast uns noch was Gemütlicheres mitgebracht, oder?
0: Ich habe was richtiges, vibiges, bisschen Oldschool-mäßiges mitgebracht, und zwar Dubbin Out von Unglued und Alibi mit Sweetie Irie. I love this tune. Ich wünsche euch viel Spaß. Vibes für uns mit.

0: Anil?
1: Anil, das hast du auch noch nie zu mir gesagt, glaube ich. Sag bitte einfach Herzeg. DJ Meister Herzeg, sag.
0: Meister Herzeg, ja genau. Meister, oh Maestro. Bist du der Zechensockenbär? Leute, ich werde es nie vergessen, Alter. Saßen wir da bei einer der letzten Episoden und hatten wir beide diese Zechensocken an. Ich glaube, bin ich gestorben. Ich bin gestorben.
1: Das war eins der wenigen Male, dass die Selle zu mir nach Hause gekommen ist. Ja? Sonst würde sie wissen, dass ich diese Socken nur zum Schlafen anziehe.
0: Ja? Sag dir jetzt, sag
1: ich war,
0: so.
1: Ich war in meinem Schlafoutfit noch. Ja? Und deswegen habe ich im normalen Alter ganz normale Arschlochsocken an, ja, bitte. Also, das wollte ich nur noch mal klarstellen. Ja.
0: Man sagt nicht Arschlochsocken und auch Zechensocken sind in Ordnung, aber die Tatsache, dass du mit Zechensocken schläfst, ist trotzdem lustig.
1: Ja, eh nur im Winter.
0: Sagte er. Wir werden es sehen. Irgendwann vielleicht werde ich wieder bei dir auftauchen und dann werde ich sehen, dass du sie schon wieder anhast.
1: Vielleicht gibt es jetzt dann auch bald, wie bei dem Podcast Weird Crimes, auch so einen Fuß-Content. Da war ja Ines Agnoli, die in der ersten Episode mitbekommen hat, dass eine gute Freundin von ihr ihre Socken übers Internet verkauft hat und sich davon eine Eigentumswohnung geleistet hat. Und dadurch hat sie in jeder weiteren Episode irgendeinen Sockenwitz, irgendeinen Fußwitz einfach eingebaut.
0: Alter, was ist eigentlich mit den Leuten los? Wieso wollen sie dauernd irgendwelche fucking Dinge ins Netz stellen und damit Geld verdienen? Ich meine, hallo, habt ihr keine normalen Hobbys?
1: Es gibt so viele perverse Männer, die da einfach deine Unterwäsche oder deine Kleidung, dein Badewasser, habe ich so gehört, abkaufen, alles. Also,
0: ich würde sagen,
1: wenn man sich darüber traut, kann man sehr viel Geld machen. Ja. Also natürlich keine Empfehlung.
0: Jeder kann das machen, was er machen möchte.
1: Oh ja. We don't judge.
0: Ja. Wir haben zwar unsere

Ja, das war gerade Limeworks mit Dusters Menschen. Mein Beispiel für Therapy Session Sound, den ich am liebsten eigentlich höre von Drum and Bass. Jetzt aber zu etwas anderem, das da Oldschool Drum and Bass heißt. Naja, auch zwar aus dem fast gleichen Jahrzehnt, würde ich sagen, aber einfach ganz andere Ansätze, ganz andere

Samples damals noch, ganz andere Synthesizer und nicht so aggressiv eben vor allem. Und genau, gemixt wurde das Ganze ja von mir. Und nach dem Set geht es dann eben zur tatsächlichen Sache, nämlich zur erwähnten Shaxaron, die uns da eben auch Drum Bass auflegt, eher in dem Genre Deep, aber auch härtere Sachen. Checkt es auf jeden Fall aus. Jetzt aber das erste Mal meine kleine Wenigkeit.

0: Jo, mein Gott, was für ein Mixtape von DJ
1: Shexoran. Woo!
0: Oh yes, ich hoffe, Frau das Empower. War nicht das letzte Mal, dass sie bei uns war. Wir sind das nächste Mal wieder da für euch am 26.06. Das ist die alljährliche Nova Rock Episode. Und Überraschung, das heißt eigentlich nicht Überraschung, weil wir haben es eh das letzte Mal schon angekündigt, die Selle wird diesmal auch mitfahren. Zumindest für 2 Tage, ne?
1: Das heißt, auch wenn ich nicht dann direkt bei der Episode eigentlich mitmache, wird man mich trotzdem hören, weil ja. Wir machen ja dann die Novorock-Episode.
0: Genau. Unsere cool. Interviews, unsere alljährlichen Interviews mit dem Crowd.
1: Und ich bin das erste Mal dabei in live.
0: Die Sally auch diesmal das erste Mal mitgestalten. Oh ja.
1: Coole Sache.
0: Das alles, wie gesagt, am 26.06. Und eventuell gibt es auch wieder im Sommer ein paar Agora-Raves in Wien am Donaukanal. Am vergangenen 22. ist ja auch die Creme de la Creme aufgetreten im besagten Agora. Selle, sag nochmal, was waren da für DJs?
1: Wir hatten Delusion mit dabei, M. Grave am Start, einen Disorder, Big Ups to the Man, einen Shifty Oldschool DJ auch am Start und viele mehr.
0: Ja, ja. Alle hochkarätig und alle spielen gratis für euch.
1: So schaut's aus. Auf jeden Fall wünschen wir euch viel, viel Spaß. Startet schön in den Sommer rein und wir hören uns spätestens am 26.
0: Oh ja.
1: Bussi und bleibt gesund. Wir sehen uns.
0: Bis denn dann.
1: Cheersy, bussi. 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
1: Herzlich willkommen bei der neuen Sendereihe 361 Grad Sozialkompass. Mein Name ist Henning Kling und ich darf Sie durch diese und die folgenden Sendungen begleiten. Ich bin dabei allerdings gewissermaßen nur Co-Pilot, denn der eigentliche Gastgeber ist der Sozial- und Wirtschaftsethiker Markus Schlagnitweit. Hallo Markus.
2: Hallo.
1: Markus, vielleicht sollten wir zunächst kurz erläutern, worum es bei dieser neuen Sendereihe auf Radio Orange eigentlich geht.
2: Unsere Sendereihe widmet sich aktuellen gesellschaftlichen Herausforderungen und den Menschen, die dafür Orientierungsmöglichkeiten und Lösungswege bieten.
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Hallo.